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1: Das Ebola-Virus ist in Afrika ausgebrochen. Tschechien hat sich bereit erklärt, einen US-amerikanischen Arzt, der mit Infizierten in Zentralafrika in Kontakt war, in eine spezielle Infektionsabteilung aufzunehmen. Und damit Ahoi und willkommen aus Prag. Mein Name ist Till Janzer. Wir bleiben auch bei einem weiteren Thema heute im medizinischen Bereich, denn tschechische Wissenschaftler entwickeln derzeit sozusagen künstliche Knochen. Last but not least sind wir im mährischen Brněnec, auf Deutsch Brünnlitz. Dort steht die Fabrik, in der Oskar Schindler zu Ende des Zweiten Weltkriegs rund 1200 Juden vor dem Tod gerettet hat. Nun wurde dort eine neue Ausstellung eröffnet. Wir haben mit der aus Buenos Aires stammenden Autorin gesprochen. Zunächst aber die neuesten Meldungen, heute von Martina Schneibergova.
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3: Der tschechische Außenminister Petr Maczinka ist am Mittwoch in Prag mit seinem israelischen Amtskollegen Gideon Saar zusammengetroffen. Maczinka sagte nach den Gesprächen, die Tschechische Republik werde keine weiteren Handelssanktionen der EU gegen Israel akzeptieren, selbst wenn sie als einzige diese blockieren würde. Tschechien wird laut dem Außenminister zudem nicht zulassen, dass das Assoziierungsabkommen zwischen der EU und Israel eingefroren wird. Saar erklärte, dass die Regierungen einiger europäischer Länder die Beziehungen zu Israel schädigen, während Tschechien sein wahrer Freund sei. Der tschechische Außenminister sagte vor einem Monat in Luxemburg, die Aussetzung des Assoziierungsabkommens mit Israel sei derzeit nicht durchsetzbar. Tschechien bereitet sich auf die Aufnahme eines US-Amerikaners vor, bei dem der Verdacht besteht, dass er mit dem Ebola-Virus infiziert ist. Er wird in die Uniklinik Bulovka in Prag eingeliefert. Dies teilte eine Sprecherin des Gesundheitsministeriums mit. Laut dem Ministerium stellt der US-Amerikaner für die tschechische Öffentlichkeit kein Risiko dar. Die Vorgehensweisen für ähnliche Situationen seien klar festgelegt, hieß es. Über die Aufnahme des Patienten entschied Gesundheitsminister Adam Wojtěch nach einer Konsultation mit der Regierung. Der tschechische Premier Andrej Babiš ist am Mittwoch mit Verteidigungsminister Jaromír Zuna zusammengetroffen. Babiš sagte nach dem Treffen, Tschechien werde in diesem Jahr die Verpflichtung höchstwahrscheinlich nicht erfüllen, 2% des Bruttoinlandsproduktes für die Verteidigung auszugeben. Er habe vor, darüber im Juli beim NATO-Gipfel in Ankara zu verhandeln, so der Premier. Laut dem Premier will das Kabinett den Ausbau der Luftverteidigung und die Rekrutierung neuer Soldaten beschleunigen. Der tschechische Bankenverband hat die Prognose für das diesjährige Wachstum der tschechischen Wirtschaft nach unten korrigiert. Nach der aktuellen Prognose wird das Bruttoinlandsprodukt um 2% steigen, während im Februar noch ein Wachstum von 2,6% erwartet wurde. Für das Jahr 2027 wird mit einem stärkeren Wirtschaftswachstum von 2,4% gerechnet. Das Wirtschaftswachstum wird primär weiterhin von der Binnennachfrage getragen. Der private Verbrauch dürfte trotz höherer Inflation und erhöhter Unsicherheit in diesem Jahr um 2,7% und im nächsten Jahr um 2,8% steigen. Ende dieses Jahres dürfte sich die Inflation um 3% bewegen. Jemand hat in der Nacht auf Mittwoch Hakenkreuze auf die Schaufenster des Vereinsbund der Deutschen Region CHEP und des Bildungszentrums gesprüht, die sich auf dem Platz Náměstí Krále Jiřího Spoděbrat in CHEP befinden. Die Stadtverwaltung verurteilte den Akt des Vandalismus. Der Bürgermeister von CHEP, Jan Verba, bezeichnete die Tat als unakzeptabel. Er hoffe, dass die Polizei den Täter bald fassen werde, so Verba. Mit dem Büro des Bundes der Deutschen habe die Stadtverwaltung sehr gute Beziehungen, betonte er. Der stellvertretende Bürgermeister Michal Pospíšil, der Vorsitzende des Stiftungsfonds Historický CHEP ist, betonte, derartige Taten seien nicht zulässig. Gerade am Mittwoch für Pospíšil Gespräche mit seinen deutschen Kollegen über grenzüberschreitende Projekte. Die Polizei wird der Kirche den geretteten Schädel der heiligen Zdislava am Samstag, den 30. Mai, übergeben. Dies teilte die Polizei Mittwoch auf X mit. In Jablone pod Ještědí findet am 30. Mai die traditionelle Zdislava-Wallfahrt statt. Ein 35-jähriger Mann hatte die Reliquie vor einer Woche aus der Basilika in Jablone pod Ještědí gestohlen. Die Kirche verriet bisher nicht, ob der Schädel erneut ausgestellt wird und in welcher Form. An Entscheidungen über die Zukunft der Reliquie wird sich vermutlich auch die Kreisverwaltung beteiligen. Zum Abschluss noch ein Blick auf das Wetter. In Tschechien ist es am Donnerstag wolkig, es gibt Regenschauer, ausnahmsweise auch Gewitter. Die Tageshöchsttemperaturen liegen zwischen 18 und 23 Grad. In Lage ab 1000 Metern werden 14 Grad erreicht.
1: Vielen Dank für den Nachrichtenüberblick, Martina. Vermutlich bereits seit mehreren Wochen breitet sich das Ebola-Virus in Zentral- und Ostafrika aus. Infektionen wurden bisher aus der Demokratischen Republik Kongo und aus Uganda gemeldet. Nun nimmt Tschechien einen Arzt auf, der Kontakt zu einem Ebola-Erkrankten gehabt haben soll. Ferdinand Hauser berichtet.
4: Der Mann, der an Ebola erkrankt sein könnte und derzeit auf dem Weg von Uganda nach Prag ist, ist US-amerikanischer Staatsangehörigkeit. Er war in Zentralafrika als Mediziner im Einsatz. Derzeit weist er laut Aussage des tschechischen Gesundheitsministeriums keine Symptome auf. Ressortchef Adam Wojtěch schilderte am Mittwochmorgen in den Inlandssendungen des tschechischen Rundfunks.
1: Wir wurden gestern von den Vereinigten Staaten von Amerika über deren Botschaft in Prag um Hilfe angesucht. Wir wurden darüber informiert, dass eine Gruppe Ärzte möglicherweise infiziert ist, weil sie mit Ebola-Kranken im Kongo sowie in Uganda Kontakt hatten. Die Vereinigten Staaten evakuieren diese Personen derzeit. Der Großteil wird nach Deutschland gebracht und als zweiter Staat wurden wir angefragt.
4: Wojtěch betont, dass eine Ausbreitung des Virus in Tschechien ausgeschlossen sei. Eine Gefahr für die Öffentlichkeit drohe also nicht. So erfolge auch der Transport des Patienten, für den die USA aufkommen, unter strengsten Sicherheitsvorkehrungen.
1: Wir haben heute Morgen die Information bekommen, dass der Mann in einem Spezialflugzeug nach Prag gebracht wird und abgesehen von dem Piloten alleine an Bord sein wird. Es wird also keine Kontaktpersonen geben. Noch auf der Landebahn wird er von den Spezialisten des Prager Rettungsdienstes in Empfang genommen.
4: Nach seiner Ankunft am Mittwochabend wird der Amerikaner in die Universitätsklinik Bulovka gebracht. Dort gibt es eine spezielle Abteilung für hochinfektiöse Patienten, die hermetisch vom Rest der Klinik abgeriegelt ist. Der möglicherweise erkrankte Mediziner werde dort mehrere Wochen verbringen, so Wojtěch.
1: Die Inkubationszeit bei Ebola beträgt 21 Tage. Das heißt, dass die Person für rund 3 Wochen im Krankenhaus unter strenger Beobachtung isoliert sein wird. Falls die Krankheit während dieser Zeit nicht ausbricht, wird der Mann natürlich entlassen.
4: Dass sich die USA mit ihrem Gesuch gerade an Tschechien gewandt haben, zeigt laut Gesundheitsminister Wojtěch den guten Ruf der tschechischen Infektionsmedizin in der Welt. Andere Anfragen würden derzeit nicht vorliegen und eine Aufnahme weiterer Ebola-Verdachtsfälle oder Patienten stehe derzeit auch nicht zur Debatte, so Wojtěch. Identisch äußerte sich am Mittwochvormittag bei einer Pressekonferenz auch Hanna Rohatschowa, die Leiterin der Klinik für Infektionsmedizin des Prager Krankenhauses Bulovka. Nepočítáme teda teďko.

0: mit der seltenen Virusvariante Bundibugyo, gegen die es keinen Impfstoff und auch keine Therapie gibt. Bisher wurden 513 Verdachtsfälle und 131 mutmaßliche Todesfälle gemeldet. Die Weltgesundheitsorganisation WHO rief deshalb am Sonntag eine Notlage internationaler Reichweite für ganz Afrika aus. Deutschland nahm in der Nacht zu Mittwoch einen ersten Ebola-Patienten auf. Es handelt sich ebenfalls um einen US-amerikanischen Arzt, der sich im Kongo angesteckt hat. Er wurde unter strengen Sicherheitsvorkehrungen in die Berliner Charité gebracht. In Tschechien gab es bisher noch nie einen Ebola-Fall. Vor einem Jahr wurde ein Mann mit Anzeichen auf die Krankheit in der Bulovka-Klinik behandelt. Der Verdacht bestätigte sich jedoch nicht. Auch bei den 26 Kontaktpersonen, die in Quarantäne geschickt wurden, konnte das Ebola-Virus nicht nachgewiesen werden.
1: Wir bleiben, wie angekündigt, in der Medizin. Tschechische Wissenschaftler wollen die Knochenbehandlung revolutionieren. Sie entwickeln derzeit Implantate, die sich mit der Zeit in neues Gewebe umwandeln. Mehr dazu von Markéta Kachlíková.
2: Wissenschaftler des Zentrums CEJTEC der Technischen Universität in Brünn entwickeln derzeit ein spezielles Biomaterial, aus dem Knochenersatz gedruckt werden kann. Das Implantat kann nach Verletzungen oder Operationen das Wachstum von neuem Knochengewebe unterstützen. Der Körper baue dann das Material allmählich ab, damit es durch den Knochen des Patienten ersetzt werden könne, sagt die Leiterin der Forschungsgruppe Lucy Vojtová.
3: Das ist unser Know-how. Die Basis bildet eine sogenannte Biokeramik auf Calcium- und Phosphorbasis sowie eine Komponente, die natürlicherweise in unseren Knochen vorkommt, das Hydroxyapatit. Die zweite Komponente ist das Wasser, das jedoch mit einem Biomaterial, wir nennen es Polymere, vermischt ist. Im Grunde ist es eine Art viskose Flüssigkeit.
2: Die Paste wird in eine Spritze gefüllt und diese Spritze dann in den 3D-Drucker eingesetzt. Um mit der Mischung arbeiten zu können, musste ein spezieller 3D-Drucker entwickelt werden. Daran arbeitet Přemysl Menšík im CEJTEC.
3: Dieser 3D-Druck hat den Vorteil, dass es für die personalisierte Medizin gedacht ist. Das bedeutet, dass das Implantat für jeden einzelnen Patienten, der es benötigt, separat gedruckt wird.
2: Das Material ist im Grunde eine Art bioaktiver Klebstoff, den man als verbindendes Element für die Reparatur nutzt, damit die Knochen besser zusammenwachsen. Lucy Vojtová fährt fort.
3: Es kann einen Defekt perfekt ausgleichen und bewirkt, dass die Stelle von neuem von Knochen durchwachsen wird. So bildet sich praktisch ein neuer Knochen und unser Material baut sich im Körper dann vollständig ab. Ein solcher Defekt kann beispielsweise im Schädel entstehen, wenn Neurochirurgen etwa das Gehirn operieren. Sie müssen dann einen Teil des Schädelknochens herausschneiden und setzen diesen danach wieder zurück.
2: Bei ähnlichen Eingriffen greifen Ärzte heute oft auf Metall- oder Kunststoffprothesen zurück. Genau diese könnten also ersetzt werden. Laut Vojtová kann das neue Verfahren aber auch in anderen Körperteilen angewendet werden.
3: Wir haben derzeit ein Projekt, bei dem wir Knochen wirklich zusammenkleben. Wir testen das an Schafen. In einem zweiten Projekt versuchen wir, antibakterielles Material einzubringen, damit sich dort keine Entzündung bildet oder, falls bereits eine vorhanden ist, diese geheilt wird. Und wir arbeiten an einem Projekt für das Nachwachsen oder die Rekonstruktion des Gaumens, beispielsweise bei Kindern mit Gaumenspalten.
2: Die Ergebnisse wurden bisher nur an Tieren getestet. Von der Anwendung in Krankenhäusern ist dieses Verfahren noch viele Jahre entfernt. Dafür braucht es eine Weiterentwicklung, klinische Tests und dann die Zulassungsverfahren. Lucy Vojtová.
3: Wir warten derzeit auf die Erteilung eines weltweiten Patents. So können wir die Lizenz später eventuell an einen Investor oder ein Unternehmen verkaufen, das das Produkt wirklich auf den Markt bringen will und dabei auch die klinischen Tests finanziert, die enorme Summen kosten.

0: lassen werden.
1: Die klinischen Tests kosten enorme Geld.
2: Vor den Wissenschaftlern steht daher noch ein langer legislativer Prozess. Bis dahin wollen sie die Technologie weiter vorantreiben, von der Knochenregeneration bis zur Behandlung von geschädigtem Weichgewebe.
3: 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Auf dem Areal der ehemaligen Fabrik von Oskar Schindler in Brněnec, auf Deutsch Brünnlitz, befindet sich seit dem vergangenen Jahr das Museum der Überlebenden. Am Samstag, dem 9. Mai, fand dort im Rahmen des Festivals Meeting Brno ein Treffen statt, bei dem unter anderem eine Ausstellung über Emilie und Oskar Schindler eröffnet wurde. Martina Schneibergova war dabei.
4: Schauplatz.
5: Im Ort Brněnec, das auf Deutsch Brünnlitz hieß, steht die Fabrik, in der der deutschmährische Unternehmer Oskar Schindler während des Zweiten Weltkriegs rund 1200 jüdische Zwangsarbeiter rettete. An diese Tat erinnert auf dem Gelände mittlerweile ein Museum der Überlebenden, hinter dem die Stiftung Archa steht. Die Stiftung wurde von Daniel Laubier gegründet, einem Nachkommen der Familie Löw-Bär, der die Fabrik ursprünglich gehörte. Er hat vor einigen Jahren das Fabrikgelände gekauft mit dem Ziel, dort eine Gedenkstätte zu eröffnen und die sogenannte Schindlers Arche zu retten. Denn im Herbst 1944 zog Oskar Schindler in die Fabrik und nahm dabei seine Arbeiter mit. Dazu kam es nach der Auflösung des KZ Plaschow und aller Außenlager. Schindler hatte ab 1939 eine Emalienwarenfabrik in der Nähe von Krakau besessen, die später als Rüstungsbetrieb anerkannt wurde. Dank behördlicher Genehmigungen gelang es Schindler 1944, die Produktion von dort nach Brünnlitz zu verlegen. Zu seinen bisherigen Arbeiten kam eine gewisse Anzahl neuer hinzu. Letztlich umfasste die Liste der Schindlerjugend insgesamt 297 Frauen und 781 Männer. Ihnen, noch weiteren Juden, rettete er und seine Frau Emilie das Leben. Daniel Laubier ist Arzt, lebt in Genf und arbeitet bei der Weltgesundheitsorganisation. Er ist zudem Schriftsteller und Dichter sowie Großenkel von Arnold Löw-Bär, dem Besitzer von großen Textilfabriken in Brünn und Brněnec. Daniel Laubier begrüßte zuerst auf Tschechisch alle Besucher, die am 9. Mai auf dem früheren Fabrikgelände zusammentrafen.
6: Vítejte Brněnec. Welcome to Brněnec.
7: Willkommen in Brněnec. Wer einen Ort rettet, rettet die Welt. Im vergangenen Jahr haben wir hier bei Null angefangen. In diesem Jahr möchten wir Ihnen zeigen, wie sich dieses kleine Museum allmählich entwickelt. Zu sehen ist hier eine neue Ausstellung. Die Gebäude werden schrittweise restauriert. Wir haben hier eine Replik des Rings, den Oskar Schindler von Juden kurz vor seiner Flucht aus Brněnec geschenkt bekam. Sie werden genügend Zeit dafür haben, sich das Fabrikgelände anzuschauen.
5: Auf dem Programm stand die Eröffnung einer neuen Ausstellung über Emilie und Oskar Schindler, Konzerte sowie eine Diskussion. Es wurden zudem Ausschnitte aus Spielbergs Film Schindlers Liste gezeigt. Zwischenzeitlich erklang auch Musik aus dem Film.

0: Erika Rosenberg kam aus Argentinien nach Brienz. Die Schriftstellerin, Historikerin und Übersetzerin lernte 1990 in Buenos Aires Emilie Schindler kennen. Sie verbrachte mit ihr viel Zeit und ließ sich ihr Schicksal schildern. Erika Rosenberg hat die neue Ausstellung für Brienz zusammengestellt. Im Folgenden ein Gespräch mit der argentinischen Historikerin. Frau Rosenberg, Sie haben hier eine Ausstellung über Emilie Schindler vorbereitet. Sie haben sie persönlich gekannt.
1: Ich habe Emilie Schindler 1990, also zum ersten Mal getroffen in Buenos Aires. Und 3,5 Jahre vor dem Film Schindlers Liste. Also das kann man quasi sagen, ich habe sie also aus der Vergessenheit also rausgeholt, denn Emilie Schindler lebte also völlig ignoriert von der Welt, also in großer Armut und also nicht mal mit der Dankbarkeit der Überlebenden und nicht also der Länder, für die so viel geleistet hat. Das heißt Bundesrepublik und Israel. Es war also mehr, ich würde sagen, mein Glück, meine Fügung, als ich ja Emilie getroffen habe. Und ich wollte am Anfang also nur ein Interview mit ihr machen, also und also eine Recherche für mein Buch. Also ursprüngliches Buch wäre Einwanderung in Argentinien. Aber dann hat sie mir erzählt also über dies und jenes und dann ihre Geschichte als zivilcouragierte Frau hat mich gepackt. Und also, naja, gut, so ist es. Wir haben die letzten 11 Jahre ihres Lebens zusammen verbracht. Ich habe sie begleitet und ich habe also auch um sie gekämpft, damit sie Anerkennung fand. Und heute also bin ich ja wirklich also sehr, sehr stolz und zufrieden, dass also mal also diese Ausstellung hier gezeigt wird und also auch, also dass also mal dieses Museum also ein würdiger Platz für die Erinnerungen von beiden, nicht nur von Emilie, sondern auch also von Oscar. Ja? Weil also die beiden waren diejenigen, die, wie soll ich das sagen, die 1200 Menschen gerettet haben.
0: Manchmal stehen die Frauen sozusagen im Schatten eines einflussreichen Mannes. Wie war das in diesem Fall?
1: Nein, das ist ja nicht bei dem Schatten. Die Frau Schindler war die ganze Zeit an also seiner Seite und hat also eigentlich die ganzen Lebensmittel und Medikamente versorgt. Aber von Oktober 1939 bis also Mai 1945, das heißt also nicht, wenn der Film gezeigt wird, war die ganze Zeit also mal neben ihm und in der Fabrik.
0: Erika Rosenberg stammt aus einer jüdischen Familie, die 1936 aus Deutschland vor den Nationalsozialisten nach Südamerika geflüchtet war. Wie war der Weg ihrer Familie nach Argentinien und ihre Anfänge in Buenos Aires?
1: Ja, das war nicht leicht. Also erstens, also weil also Europäer in Südamerika in der Zeit, es war also schwierig. Die konnten sich also mal sprachlich nicht anpassen. Sie konnten sich auch nicht kulturell anpassen. Und ich glaube, wenn man entwurzelt ist von der Heimat, das ist ja so mal furchtbar. Und sie konnten sich nicht also mal einleben. Sie konnten also mal auch kein richtiges Spanisch und ich war als kleines Kind immer die Dolmetscherin, die Übersetzerin.
0: Haben Sie zu Hause Deutsch gesprochen?
1: Ich bin zweisprachig aufgewachsen. Ja, zwangsmäßig.
0: So, ja.
1: Dann mein Vater verstarb sehr früh, ich war 9 Jahre alt und also dann, also meine Mutter war hier ständig krank. Das heißt also, meine Kindheit, meine Jugend, also war wirklich kein also Zuckerlecker. Mhm. Ja, aber ich wollte immer Geschichte studieren, bin ich Historikerin geworden.
2: Haben Sie vorher über Oskar Schindler und Emilie gehört?
1: Nein, niemals. Niemals. Also das erste Mal, also, ja, wer kannte schon die ganze Geschichte?
2: Ja, kaum mehr.
1: 1990.
2: In welchen Sprachen erschien das Buch, das Sie über Emilie geschrieben haben?
1: Also auf Deutsch und dann also musste, also das ist ja ins Englische übersetzt worden, dann Französisch, Italienisch, also dann Tschechisch und also dann Polnisch und dann jetzt in Mandarin. Also in China waren wir voriges Jahr, denn also die Chinesen also zeigten sich also interessiert.
2: Haben Sie einige neue Entdeckungen gemacht, also mit der Emilie Schindler?
1: Ja, das sind ja nicht also neue Forschungen, das sind ja so schon also ergänzte Forschungen.
2: Wie kam Ihre Zusammenarbeit mit Herrn Löw-Bär und mit diesem Museum zustande?
1: Er hat zufällig über ein Buch von mir erfahren, Light and Shadow Meet auf Englisch, und er hat mich ausgesucht.
2: Und Sie haben gleich Ja gesagt für die Ausstellung?
1: Nein, aber gleich war das so nicht die Ausstellung, das war vor 8 Jahren. Die Ausstellung kam erst mal voriges Jahr als Gedanke.
2: Wann waren Sie hier zum ersten Mal?
1: Zum ersten Mal war es im Jahr 1994. Ja, und dann also waren wir 1999 und dann also ja, schon also dann also mit Frau Schindler 99 und dann weiter ohne Frau Schindler, sie ist 2001 gestorben. Und dann also kam ich also eigentlich, also so mal her, also Lobea, also mich zitierte.
2: Arbeiten Sie mit Schulen hier auch zusammen?
1: Arbeite ich mit Workshops und also mit, also da halte ich Vorträge. Und in verschiedenen Ländern der Welt. Aber nicht nur das Thema Schindler. Ich habe andere Bücher, andere Themen.
2: Wie ist Ihre Erfahrung mit den Schülern, also was dieses Thema anbelangt?
1: Es kommt darauf an, wie Sie das Thema also mal vorbringen. Also wenn Sie eigentlich also mal das Thema Zivilcourage, das Thema Werte in dieser Welt also mal schon also mal vorlegen. Es ist ja nicht also wie nur plakativ Geschichte, weil also diese Geschichte, also Emilie Oskar Schindler ist eingebettet, nämlich im Zweiten Weltkrieg, aber auch davor und dann nachher.
2: Wie wichtig sind diese Erkenntnisse Ihrer Meinung nach auch für unsere Gegenwart?
1: Also wichtig ist, dass die Menschen plötzlich also miteinander friedlich leben, lernen. Aber wissen Sie, meine Generation ist gescheitert. Sonst hätten wir nicht einen Donald Trump, einen Erdogan, einen Netanyahu. Deswegen habe ich ja mal große Hoffnung, dass die Jugend etwas also anders als dieser Welt macht. Da bin ich an Schulen.

Und das war's für heute von uns. Am Donnerstag geht es bei uns unter anderem um den Sudetendeutschen Tag in Brünn. Denn der Tschechische Rundfunk hat eine Umfrage in Auftrag gegeben, um herauszufinden, was die tschechische Bevölkerung von der Ausrichtung des traditionellen Pfingsttreffens hierzulande hält. Zudem haben die Leiter historischer Fachinstitute in Tschechien eine Erklärung zum Sudetendeutschen Tag herausgegeben. Auch darüber wollen wir am Donnerstag sprechen. 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Am Mikrofon begleitet hat sie diesmal Till Janzer. Auf Wiederhören und naslyšenou.

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1: Das Ebola-Virus ist in Afrika ausgebrochen. Tschechien hat sich bereit erklärt, einen US-amerikanischen Arzt, der mit Infizierten in Zentralafrika in Kontakt war, in eine spezielle Infektionsabteilung aufzunehmen. Und damit Ahoi und willkommen aus Prag. Mein Name ist Till Janzer. Wir bleiben auch bei einem weiteren Thema heute im medizinischen Bereich, denn tschechische Wissenschaftler entwickeln derzeit sozusagen künstliche Knochen. Last but not least sind wir im mährischen Brněnec, auf Deutsch Brünnlitz. Dort steht die Fabrik, in der Oskar Schindler zu Ende des Zweiten Weltkriegs rund 1200 Juden vor dem Tod gerettet hat. Nun wurde dort eine neue Ausstellung eröffnet. Wir haben mit der aus Buenos Aires stammenden Autorin gesprochen. Zunächst aber die neuesten Meldungen, heute von Martina Schneibergova.
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2: Der tschechische Außenminister Petr Matzinga ist am Mittwoch in Prag mit seinem israelischen Amtskollegen Gideon Saar zusammengetroffen. Matzinga sagte nach den Gesprächen, die Tschechische Republik werde keine weiteren Handelssanktionen der EU gegen Israel akzeptieren, selbst wenn sie als einzige diese blockieren würde. Tschechien wird laut dem Außenminister zudem nicht zulassen, dass das Assoziierungsabkommen zwischen der EU und Israel eingefroren wird. Saar erklärte, dass die Regierungen einiger europäischer Länder die Beziehungen zu Israel schädigen, während Tschechien sein wahrer Freund sei. Der tschechische Außenminister sagte vor einem Monat in Luxemburg, die Aussetzung des Assoziierungsabkommens mit Israel sei derzeit nicht durchsetzbar. Tschechien bereitet sich auf die Aufnahme eines US-Amerikaners vor, bei dem der Verdacht besteht, dass er mit dem Ebola-Virus infiziert ist. Er wird in die Uniklinik Bulovka in Prag eingeliefert. Dies teilte eine Sprecherin des Gesundheitsministeriums mit. Laut dem Ministerium stellt der US-Amerikaner für die tschechische Öffentlichkeit kein Risiko dar. Die Vorgehensweisen für ähnliche Situationen seien klar festgelegt, hieß es. Über die Aufnahme des Patienten entschied Gesundheitsminister Adam Wojtěch nach einer Konsultation mit der Regierung. Der tschechische Premier Andrej Babiš ist am Mittwoch mit Verteidigungsminister Jaromír Zuna zusammengetroffen. Babiš sagte nach dem Treffen, Tschechien werde in diesem Jahr die Verpflichtung höchstwahrscheinlich nicht erfüllen, 2% des Bruttoinlandsproduktes für die Verteidigung auszugeben. Er habe vor, darüber im Juli beim NATO-Gipfel in Ankara zu verhandeln, so der Premier. Laut dem Premier will das Kabinett den Ausbau der Luftverteidigung und die Rekrutierung neuer Soldaten beschleunigen. Der tschechische Bankenverband hat die Prognose für das diesjährige Wachstum der tschechischen Wirtschaft nach unten korrigiert. Nach der aktuellen Prognose wird das Bruttoinlandsprodukt um 2% steigen, während im Februar noch ein Wachstum von 2,6% erwartet wurde. Für das Jahr 2027 wird mit einem stärkeren Wirtschaftswachstum von 2,4% gerechnet. Das Wirtschaftswachstum wird primär weiterhin von der Binnennachfrage getragen. Der private Verbrauch dürfte trotz höherer Inflation und erhöhter Unsicherheit in diesem Jahr um 2,7% und im nächsten Jahr um 2,8% steigen. Ende dieses Jahres dürfte sich die Inflation um 3% bewegen. Jemand hat in der Nacht auf Mittwoch Hakenkreuze auf die Schaufenster des Vereinsbund der Deutschen Region CHEP und des Bildungszentrums gesprüht, die sich auf dem Platz Náměstí Krále Jiřího z Poděbrad in CHEP befinden. Die Stadtverwaltung verurteilte den Akt des Vandalismus. Der Bürgermeister von CHEP, Jan Vrba, bezeichnete die Tat als unakzeptabel. Er hoffe, dass die Polizei den Täter bald fassen werde, so Vrba. Mit dem Büro des Bundes der Deutschen habe die Stadtverwaltung sehr gute Beziehungen, betonte er. Der stellvertretende Bürgermeister Michal Pospíšil, der Vorsitzende des Stiftungsfonds Historický CHEP ist, betonte, derartige Taten seien nicht zulässig. Gerade am Mittwoch für Pospíšil Gespräche mit seinen deutschen Kollegen über grenzüberschreitende Projekte. Die Polizei wird der Kirche den geretteten Schädel der heiligen Zdislava am Samstag, den 30. Mai, übergeben. Dies teilte die Polizei Mittwoch auf X mit. In Jablone pod Ještědí findet am 30. Mai die traditionelle Zdislava-Wallfahrt statt. Ein 35-jähriger Mann hatte die Reliquie vor einer Woche aus der Basilika in Jablone pod Ještědí gestohlen. Die Kirche verriet bisher nicht, ob der Schädel erneut ausgestellt wird und in welcher Form. An Entscheidungen über die Zukunft der Reliquie wird sich vermutlich auch die Kreisverwaltung beteiligen. Zum Abschluss noch ein Blick auf das Wetter. In Tschechien ist es am Donnerstag wolkig. Es gibt Regenschauer, ausnahmsweise auch Gewitter. Die Tageshöchsttemperaturen liegen zwischen 18 und 23 Grad. In Lagen ab 1000 Metern werden 14 Grad erreicht.
1: Vielen Dank für den Nachrichtenüberblick, Martina. Vermutlich bereits seit mehreren Wochen breitet sich das Ebola-Virus in Zentral- und Ostafrika aus. Infektionen wurden bisher aus der Demokratischen Republik Kongo und aus Uganda gemeldet. Nun nimmt Tschechien einen Arzt auf, der Kontakt zu einem Ebola-Erkrankten gehabt haben soll. Ferdinand Hauser berichtet.
3: Der Mann, der an Ebola erkrankt sein könnte und derzeit auf dem Weg von Uganda nach Prag ist, ist US-amerikanischer Staatsangehörigkeit. Er war in Zentralafrika als Mediziner im Einsatz. Derzeit weist er laut Aussage des tschechischen Gesundheitsministeriums keine Symptome auf. Ressortchef Adam Wojtěch schilderte am Mittwochmorgen in den Inlandssendungen des tschechischen Rundfunks.
1: Wir wurden gestern von den Vereinigten Staaten von Amerika über deren Botschaft in Prag um Hilfe angesucht. Wir wurden darüber informiert, dass eine Gruppe Ärzte möglicherweise infiziert ist, weil sie mit Ebola-Kranken im Kongo sowie in Uganda Kontakt hatten. Die Vereinigten Staaten evakuieren diese Personen derzeit. Der Großteil wird nach Deutschland gebracht und als zweiter Staat wurden wir angefragt.
3: Wojtěch betont, dass eine Ausbreitung des Virus in Tschechien ausgeschlossen sei. Eine Gefahr für die Öffentlichkeit drohe also nicht. So erfolge auch der Transport des Patienten, für den die USA aufkommen, unter strengsten Sicherheitsvorkehrungen.
1: Wir haben heute Morgen die Information bekommen, dass der Mann in einem Spezialflugzeug nach Prag gebracht wird und abgesehen von dem Piloten alleine an Bord sein wird. Es wird also keine Kontaktpersonen geben. Noch auf der Landebahn wird er von den Spezialisten des Prager Rettungsdienstes in Empfang genommen.
3: Nach seiner Ankunft am Mittwochabend wird der Amerikaner in die Universitätsklinik Bulovka gebracht. Dort gibt es eine spezielle Abteilung für hochinfektiöse Patienten, die hermetisch vom Rest der Klinik abgeriegelt ist. Der möglicherweise erkrankte Mediziner werde dort mehrere Wochen verbringen, so Wojtěch.
1: Die Inkubationszeit bei Ebola beträgt 21 Tage. Das heißt, dass die Person für rund 3 Wochen im Krankenhaus unter strenger Beobachtung isoliert sein wird. Falls die Krankheit während dieser Zeit nicht ausbricht, wird der Mann natürlich entlassen.
3: Dass sich die USA mit ihrem Gesuch gerade an Tschechien gewandt haben, zeigt laut Gesundheitsminister Wojtěch den guten Ruf der tschechischen Infektionsmedizin in der Welt. Andere Anfragen würden derzeit nicht vorliegen und eine Aufnahme weiterer Ebola-Verdachtsfälle oder Patienten stehe derzeit auch nicht zur Debatte, so Wojtěch. Identisch äußerte sich am Mittwochvormittag bei einer Pressekonferenz auch Hanna Rohatschowa, die Leiterin der Klinik für Infektionsmedizin des Prager Krankenhauses Bulovka.
4: Wir rechnen nicht mit der Aufnahme weiterer Kontaktpersonen oder erkrankter Menschen. Unsere Kapazitäten sind zwar noch etwas größer, wir müssen aber auch Plätze für tschechische Bürger vorhalten. Denn diese reisen selbstverständlich viel und es kann ja alles Mögliche passieren. Wir müssen uns gegebenenfalls genauso gut um sie kümmern können, wie nun um den Kollegen aus Amerika.
3: Ebola ist eine Infektionskrankheit, die über Körperflüssigkeiten übertragen wird. Von 2014 bis 2016 gab es in Westafrika den weltweit bisher größten Ausbruch. Bei den aktuellen Erkrankungen handelt es sich um Infektionen mit der seltenen Virusvariante Bundibugyo, gegen die es keinen Impfstoff und auch keine Therapie gibt. Bisher wurden 513 Verdachtsfälle und 131 mutmaßliche Todesfälle gemeldet. Die Weltgesundheitsorganisation WHO rief deshalb am Sonntag eine Notlage internationaler Reichweite für ganz Afrika aus. Deutschland nahm in der Nacht zu Mittwoch einen ersten Ebola-Patienten auf. Es handelt sich ebenfalls um einen US-amerikanischen Arzt, der sich im Kongo angesteckt hat. Er wurde unter strengen Sicherheitsvorkehrungen in die Berliner Charité gebracht. In Tschechien gab es bisher noch nie einen Ebola-Fall. Vor einem Jahr wurde ein Mann

0: Universität in Brünn entwickeln derzeit ein spezielles Biomaterial, aus dem Knochenersatz gedruckt werden kann. Das Implantat kann nach Verletzungen oder Operationen das Wachstum von neuem Knochengewebe unterstützen. Der Körper baue dann das Material allmählich ab, damit es durch den Knochen des Patienten ersetzt werden könne, sagt die Leiterin der Forschungsgruppe Lucy Vojtová.
1: Das ist unser Know-how. Die Basis bildet eine sogenannte Biokeramik auf Calcium- und Phosphorbasis sowie eine Komponente, die natürlicherweise in unseren Knochen vorkommt, das Hydroxyapatit. Die zweite Komponente ist das Wasser, das jedoch mit einem Biomaterial, wir nennen es Polymere, vermischt ist. Im Grunde ist es eine Art viskose Flüssigkeit.
0: Die Paste wird in eine Spritze gefüllt und diese Spritze dann in den 3D-Drucker eingesetzt. Um mit der Mischung arbeiten zu können, musste ein spezieller 3D-Drucker entwickelt werden. Daran arbeitet Przemysl Menchik im CEJTEC.
1: Dieser 3D-Druck hat den Vorteil, dass es für die personalisierte Medizin gedacht ist. Das bedeutet, dass das Implantat für jeden einzelnen Patienten, der es benötigt, separat gedruckt wird.
0: Das Material ist im Grunde eine Art bioaktiver Klebstoff, den man als verbindendes Element für die Reparatur nutzt, damit die Knochen besser zusammenwachsen. Lucy Vojtová fährt fort.
1: Es kann einen Defekt perfekt ausgleichen und bewirkt, dass die Stelle von neuem von Knochen durchwachsen wird. So bildet sich praktisch ein neuer Knochen und unser Material baut sich im Körper dann vollständig ab. Ein solcher Defekt kann beispielsweise im Schädel entstehen, wenn Neurochirurgen etwa das Gehirn operieren. Sie müssen dann einen Teil des Schädelknochens herausschneiden und setzen diesen danach wieder zurück.
0: Bei ähnlichen Eingriffen greifen Ärzte heute oft auf Metall- oder Kunststoffprothesen zurück. Genau diese könnten also ersetzt werden. Laut Vojtová kann das neue Verfahren aber auch in anderen Körperteilen angewendet werden.
1: Wir haben derzeit ein Projekt, bei dem wir Knochen wirklich zusammenkleben. Wir testen das an Schafen. In einem zweiten Projekt versuchen wir, antibakterielles Material einzubringen, damit sich dort keine Entzündung bildet oder, falls bereits eine vorhanden ist, diese geheilt wird. Und wir arbeiten an einem Projekt für das Nachwachsen oder die Rekonstruktion des Gaumens, beispielsweise bei Kindern mit Gaumenspalten.
0: Die Ergebnisse wurden bisher nur an Tieren getestet. Von der Anwendung in Krankenhäusern ist dieses Verfahren noch viele Jahre entfernt. Dafür braucht es eine Weiterentwicklung, klinische Tests und dann die Zulassungsverfahren. Lucy Vojtová.
1: Wir warten derzeit auf die Erteilung eines weltweiten Patents. So können wir die Lizenz später eventuell an einen Investor oder ein Unternehmen verkaufen, das das Produkt wirklich auf den Markt bringen will und dabei auch die klinischen Tests finanziert, die enorme Summen kosten werden.
0: Vor den Wissenschaftlern steht daher noch ein langer legislativer Prozess. Bis dahin wollen sie die Technologie weiter vorantreiben, von der Knochenregeneration bis zur Behandlung von geschädigtem Weichgewebe.
2: 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Auf dem Areal der ehemaligen Fabrik von Oskar Schindler in Brněnec, auf Deutsch Brünnlitz, befindet sich seit dem vergangenen Jahr das Museum der Überlebenden. Am Samstag, dem 9. Mai, fand dort im Rahmen des Festivals Meeting Brno ein Treffen statt, bei dem unter anderem eine Ausstellung über Emilie und Oskar Schindler eröffnet wurde. Martina Schneibergová war dabei.
3: Schauplatz.
1: Im Ort Brinjenetz, das auf Deutsch Brünnlitz hieß, steht die Fabrik, in der der deutschmährische Unternehmer Oskar Schindler während des Zweiten Weltkriegs

0: rund 1200 jüdische Zwangsarbeiter rettete. An diese Tat erinnert auf dem Gelände mittlerweile ein Museum der Überlebenden, hinter dem die Stiftung Archa steht. Die Stiftung wurde von Daniel Lobia gegründet, einem Nachkommen der Familie Löw-Bär, der die Fabrik ursprünglich gehörte. Er hat vor einigen Jahren das Fabrikgelände gekauft mit dem Ziel, dort eine Gedenkstätte zu eröffnen und die sogenannte Schindlers Arche zu retten. Denn im Herbst 1944 zog Oskar Schindler in die Fabrik und nahm dabei seine Arbeiter mit. Dazu kam es nach der Auflösung des KZ Plaschow und aller Außenlager. Schindler hatte ab 1939 eine Emalienwarenfabrik in der Nähe von Krakau besessen, die später als Rüstungsbetrieb anerkannt wurde. Dank behördlicher Genehmigungen gelang es Schindler 1944, die Produktion von dort nach Brünnlitz zu verlegen. Zu seinen bisherigen Arbeiten kam eine gewisse Anzahl neuer hinzu. Letztlich umfasste die Liste der Schindlerjugend insgesamt 297 Frauen und 781 Männer. Ihnen, noch weiteren Juden, rettete er und seine Frau Emilie das Leben. Daniel Lobia ist Arzt, lebt in Genf und arbeitet bei der Weltgesundheitsorganisation. Er ist zudem Schriftsteller und Dichter sowie Großenkel von Arnold Löw-Bär, dem Besitzer von großen Textilfabriken in Brünn und Brienz. Daniel Lobia begrüßte zuerst auf Tschechisch alle Besucher, die am 9. Mai auf dem früheren Fabrikgelände zusammentrafen.
1: Vítejte v Brněnec. Welcome to Brněnec.
2: Willkommen in Brněnec. Wer einen Ort rettet, rettet die Welt. Im vergangenen Jahr haben wir hier bei Null angefangen. In diesem Jahr möchten wir Ihnen zeigen, wie sich dieses kleine Museum allmählich entwickelt. Zu sehen ist hier eine neue Ausstellung. Die Gebäude werden schrittweise restauriert. Wir haben hier eine Replik des Rings, den Oskar Schindler von Juden kurz vor seiner Flucht aus Brněnec geschenkt bekam. Sie werden genügend Zeit dafür haben, sich das Fabrikgelände anzuschauen.
0: Auf dem Programm stand die Eröffnung einer neuen Ausstellung über Emilie und Oskar Schindler, Konzerte sowie eine Diskussion. Es wurden zudem Ausschnitte aus Spielbergs Film Schindlers Liste gezeigt. Zwischenzeitlich erklang auch Musik aus dem Film.

0: Erika Rosenberg kam aus Argentinien nach Brienz. Die Schriftstellerin, Historikerin und Übersetzerin lernte 1990 in Buenos Aires Emilie Schindler kennen. Sie verbrachte mit ihr viel Zeit und ließ sich ihr Schicksal schildern. Erika Rosenberg hat die neue Ausstellung für Brienz zusammengestellt. Im Folgenden ein Gespräch mit der argentinischen Historikerin. Frau Rosenberg, Sie haben hier eine Ausstellung über Emilie Schindler vorbereitet. Sie haben sie persönlich gekannt.
1: Ich habe Emilie Schindler 1990, also zum ersten Mal getroffen in Buenos Aires. Und 3,5 Jahre vor dem Film Schindlers Liste. Also das kann man quasi sagen, ich habe sie also aus der Vergessenheit also rausgeholt, denn Emilie Schindler lebte also völlig ignoriert von der Welt, also in großer Armut und also nicht mal mit der Dankbarkeit der Überlebenden und nicht also der Länder, für die so viel geleistet hat. Das heißt Bundesrepublik und Israel. Es war also mehr, ich würde sagen, mein Glück, meine Fügung, als ich ja Emilie getroffen habe. Und ich wollte am Anfang also nur ein Interview mit ihr machen, also und also eine Recherche für mein Buch. Also ursprüngliches Buch wäre Einwanderung in Argentinien. Aber dann hat sie mir erzählt also über dies und jenes und dann ihre Geschichte als zivilcouragierte Frau hat mich gepackt. Und also, naja, gut, so ist es. Wir haben die letzten 11 Jahre ihres Lebens zusammen verbracht. Ich habe sie begleitet und ich habe also auch um sie gekämpft, damit sie Anerkennung fand. Und heute also bin ich ja wirklich also sehr, sehr stolz und zufrieden, dass also mal also diese Ausstellung hier gezeigt wird und also auch, also dass also mal dieses Museum also ein würdiger Platz für die Erinnerungen von beiden, nicht nur von Emilie, sondern auch also von Oscar. Ja? Weil also die beiden waren diejenigen, die, wie soll ich das sagen, die 1200 Menschen gerettet haben.
0: Manchmal stehen die Frauen sozusagen im Schatten eines einflussreichen Mannes. Wie war das in diesem Fall?
1: Nein, das ist ja nicht bei dem Schatten. Die Frau Schindler war die ganze Zeit an also seiner Seite und hat also eigentlich die ganzen Lebensmittel und Medikamente versorgt. Aber von Oktober 1939 bis also Mai 1945, das heißt also nicht, wenn der Film gezeigt wird, war die ganze Zeit also mal neben ihm und in der Fabrik.
0: Erika Rosenberg stammt aus einer jüdischen Familie, die 1936 aus Deutschland vor den Nationalsozialisten nach Südamerika geflüchtet war. Wie war der Weg ihrer Familie nach Argentinien und ihre Anfänge in Buenos Aires?
1: Ja, das war nicht leicht. Also erstens, also weil also Europäer in Südamerika in der Zeit, es war also schwierig. Die konnten sich also mal sprachlich nicht anpassen. Sie konnten sich auch nicht kulturell anpassen. Und ich glaube, wenn man entwurzelt ist von der Heimat, das ist ja so mal furchtbar. Und sie konnten sich nicht also mal einleben. Sie konnten also mal auch kein richtiges Spanisch und ich war als kleines Kind immer die Dolmetscherin, die Übersetzerin.
0: Haben Sie zu Hause Deutsch gesprochen?
1: Ich bin zweisprachig aufgewachsen. Ja, zwangsmäßig.
0: So, ja.
1: Dann mein Vater verstarb sehr früh, ich war 9 Jahre alt und also dann, also meine Mutter war hier ständig krank. Das heißt also, meine Kindheit, meine Jugend, also war wirklich keiner so Zuckerlecker. Mhm. Ja, aber ich wollte immer Geschichte studieren, bin ich Historikerin geworden.
2: Haben Sie vorher über Oskar Schindler und Emilie gehört?
1: Nein, niemals. Niemals. Also das erste Mal, also, ja, wer kannte schon die ganze Geschichte?
2: Ja, kaum mehr.
1: 1990.
2: In welchen Sprachen erschien das Buch, das Sie über Emilie geschrieben haben?
1: Also auf Deutsch und dann also musste, also das ist ja ins Englische übersetzt worden, dann Französisch, Italienisch, also dann Tschechisch und also dann Polnisch und dann jetzt in Mandarin. Also in China waren wir voriges Jahr, denn also die Chinesen also zeigten sich also interessiert.
2: Haben Sie einige neue Entdeckungen gemacht, also mit der Emilie Schindler?
1: Ja, das sind ja nicht also neue Forschungen, das sind ja so schon also ergänzte Forschungen.
2: Wie kam Ihre Zusammenarbeit mit Herrn Löwbeer und mit diesem Museum zustande?
1: Er hat zufällig über ein Buch von mir erfahren, Light and Shadow Meet auf Englisch, und er hat mich ausgesucht.
2: Und Sie haben gleich Ja gesagt für die Ausstellung?
1: Nein, aber gleich war das also nicht die Ausstellung, das war vor 8 Jahren. Die Ausstellung kam erst mal voriges Jahr als Gedanke.
2: Wann waren Sie hier zum ersten Mal?
1: Zum ersten Mal war es im Jahr 1994. Ja, und dann also waren wir 1999 und dann also, ja, schon also dann also mit Frau Schindler 99 und dann weiter ohne Frau Schindler, sie ist 2001 gestorben. Und dann also kam ich also eigentlich, also so mal her, also Lobea, also mich zitierte.
2: Arbeiten Sie mit Schulen hier auch zusammen?
1: Arbeite ich mit Workshops und also mit, also da halte ich Vorträge und in verschiedenen Ländern der Welt. Aber nicht nur das Thema Schindler, ich habe andere Bücher, andere Themen.
2: Wie ist Ihre Erfahrung mit den Schülern, also was dieses Thema anbelangt?
1: Es kommt darauf an, wie Sie das Thema also mal vorbringen. Also wenn Sie eigentlich also mal das Thema Zivilcourage, das Thema Werte in dieser Welt also mal schon also mal vorlegen. Es ist ja nicht also wie nur plakativ Geschichte, weil also diese Geschichte, also Emilie Oskar Schindler ist eingebettet, nämlich im Zweiten Weltkrieg, aber auch davor und dann nachher.
2: Wie wichtig sind diese Erkenntnisse Ihrer Meinung nach auch für unsere Gegenwart?
1: Also wichtig ist, dass die Menschen plötzlich also miteinander friedlich leben, lernen. Aber wissen Sie, meine Generation ist gescheitert. Sonst hätten wir nicht einen Donald Trump, einen Erdogan, einen Netanyahu. Deswegen habe ich ja mal große Hoffnung, dass die Jugend etwas also anders als dieser Welt macht. Da bin ich an Schulen.

Und das war's für heute von uns. Am Donnerstag geht es bei uns unter anderem um den Sudetendeutschen Tag in Brünn. Denn der Tschechische Rundfunk hat eine Umfrage in Auftrag gegeben, um herauszufinden, was die tschechische Bevölkerung von der Ausrichtung des traditionellen Pfingsttreffens hierzulande hält. Zudem haben die Leiter historischer Fachinstitute in Tschechien eine Erklärung zum Sudetendeutschen Tag herausgegeben. Auch darüber wollen wir am Donnerstag sprechen. 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Am Mikrofon begleitet hat sie diesmal Till Janzer. Auf Wiederhören und naslyšenou.

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1: Das Ebola-Virus ist in Afrika ausgebrochen. Tschechien hat sich bereit erklärt, einen US-amerikanischen Arzt, der mit Infizierten in Zentralafrika in Kontakt war, in eine spezielle Infektionsabteilung aufzunehmen. Und damit Ahoi und willkommen aus Prag. Mein Name ist Till Janzer. Wir bleiben auch bei einem weiteren Thema heute im medizinischen Bereich, denn tschechische Wissenschaftler entwickeln derzeit sozusagen künstliche Knochen. Last but not least sind wir im mährischen Brněnec, auf Deutsch Brünnlitz. Dort steht die Fabrik, in der Oskar Schindler zu Ende des Zweiten Weltkriegs rund 1200 Juden vor dem Tod gerettet hat. Nun wurde dort eine neue Ausstellung eröffnet. Wir haben mit der aus Buenos Aires stammenden Autorin gesprochen. Zunächst aber die neuesten Meldungen, heute von Martina Schneibergova.
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3: Der tschechische Außenminister Petr Matzinka ist am Mittwoch in Prag mit seinem israelischen Amtskollegen Gideon Saar zusammengetroffen. Matzinka sagte nach den Gesprächen, die Tschechische Republik werde keine weiteren Handelssanktionen der EU gegen Israel akzeptieren, selbst wenn sie als einzige diese blockieren würde. Tschechien wird laut dem Außenminister zudem nicht zulassen, dass das Assoziierungsabkommen zwischen der EU und Israel eingefroren wird. Saar erklärte, dass die Regierungen einiger europäischer Länder die Beziehungen zu Israel schädigen, während Tschechien sein wahrer Freund sei. Der tschechische Außenminister sagte vor einem Monat in Luxemburg, die Aussetzung des Assoziierungsabkommens mit Israel sei derzeit nicht durchsetzbar. Tschechien bereitet sich auf die Aufnahme eines US-Amerikaners vor, bei dem der Verdacht besteht, dass er mit dem Ebola-Virus infiziert ist. Er wird in die Uniklinik Bulovka in Prag eingeliefert. Dies teilte eine Sprecherin des Gesundheitsministeriums mit. Laut dem Ministerium stellt der US-Amerikaner für die tschechische Öffentlichkeit kein Risiko dar. Die Vorgehensweisen für ähnliche Situationen seien klar festgelegt, hieß es. Über die Aufnahme des Patienten entschied Gesundheitsminister Adam Wojtěch nach einer Konsultation mit der Regierung. Der tschechische Premier Andrej Babiš ist am Mittwoch mit Verteidigungsminister Jaromír Zuna zusammengetroffen. Babiš sagte nach dem Treffen, Tschechien werde in diesem Jahr die Verpflichtung höchstwahrscheinlich nicht erfüllen, 2% des Bruttoinlandsproduktes für die Verteidigung auszugeben. Er habe vor, darüber im Juli beim NATO-Gipfel in Ankara zu verhandeln, so der Premier. Laut dem Premier will das Kabinett den Ausbau der Luftverteidigung und die Rekrutierung neuer Soldaten beschleunigen. Der tschechische Bankenverband hat die Prognose für das diesjährige Wachstum der tschechischen Wirtschaft nach unten korrigiert. Nach der aktuellen Prognose wird das Bruttoinlandsprodukt um 2% steigen, während im Februar noch ein Wachstum von 2,6% erwartet wurde. Für das Jahr 2027 wird mit einem stärkeren Wirtschaftswachstum von 2,4% gerechnet. Das Wirtschaftswachstum wird primär weiterhin von der Binnennachfrage getragen. Der private Verbrauch dürfte trotz höherer Inflation und erhöhter Unsicherheit in diesem Jahr um 2,7% und im nächsten Jahr um 2,8% steigen. Ende dieses Jahres dürfte sich die Inflation um 3% bewegen. Jemand hat in der Nacht auf Mittwoch Hakenkreuze auf die Schaufenster des Vereinsbund der Deutschen Region CHEP und des Bildungszentrums gesprüht, die sich auf dem Platz namens die Krále Jiřího Spoděbrat in CHEP befinden. Die Stadtverwaltung verurteilte den Akt des Vandalismus. Der Bürgermeister von CHEP, Jan Verba, bezeichnete die Tat als unakzeptabel. Er hoffe, dass die Polizei den Täter bald fassen werde, so Verba. Mit dem Büro des Bundes der Deutschen habe die Stadtverwaltung sehr gute Beziehungen, betonte er. Der stellvertretende Bürgermeister Michal Pospíšil, der Vorsitzende des Stiftungsfonds Historický CHEP ist, betonte, derartige Taten seien nicht zulässig. Gerade am Mittwoch für Pospíšil Gespräche mit seinen deutschen Kollegen über grenzüberschreitende Projekte. Die Polizei wird der Kirche den geretteten Schädel der Heiligen Zdislava am Samstag, den 30. Mai, übergeben. Dies teilte die Polizei Mittwoch auf X mit. In Jablone pod Ještědí findet am 30. Mai die traditionelle Zdislava Wallfahrt statt. Ein 35-jähriger Mann hatte die Reliquie vor einer Woche aus der Basilika in Jablone pod Ještědí gestohlen. Die Kirche verriet bisher nicht, ob der Schädel erneut ausgestellt wird und in welcher Form. An Entscheidungen über die Zukunft der Reliquie wird sich vermutlich auch die Kreisverwaltung beteiligen. Zum Abschluss noch ein Blick auf das Wetter. In Tschechien ist es am Donnerstag wolkig, es gibt Regenschauer, ausnahmsweise auch Gewitter. Die Tageshöchsttemperaturen liegen zwischen 18 und 23 Grad. In Lage ab 1000 Metern werden 14 Grad erreicht.
1: Vielen Dank für den Nachrichtenüberblick, Martina. Vermutlich bereits seit mehreren Wochen breitet sich das Ebola-Virus in Zentral- und Ostafrika aus. Infektionen wurden bisher aus der Demokratischen Republik Kongo und aus Uganda gemeldet. Nun nimmt Tschechien einen Arzt auf, der Kontakt zu einem Ebola-Erkrankten gehabt haben soll. Ferdinand Hauser berichtet.
4: Der Mann, der an Ebola erkrankt sein könnte und derzeit auf dem Weg von Uganda nach Prag ist, ist US-amerikanischer Staatsangehörigkeit. Er war in Zentralafrika als Mediziner im Einsatz. Derzeit weist er laut Aussage des tschechischen Gesundheitsministeriums keine Symptome auf. Ressortchef Adam Wojtěch schilderte am Mittwochmorgen in den Inlandssendungen des tschechischen Rundfunks.
1: Wir wurden gestern von den Vereinigten Staaten von Amerika über deren Botschaft in Prag um Hilfe angesucht. Wir wurden darüber informiert, dass eine Gruppe Ärzte möglicherweise infiziert ist, weil sie mit Ebola-Kranken im Kongo sowie in Uganda Kontakt hatten. Die Vereinigten Staaten evakuieren diese Personen derzeit. Der Großteil wird nach Deutschland gebracht und als zweiter Staat wurden wir angefragt.
4: Wojtěch betont, dass eine Ausbreitung des Virus in Tschechien ausgeschlossen sei. Eine Gefahr für die Öffentlichkeit drohe also nicht. So erfolge auch der Transport des Patienten, für den die USA aufkommen, unter strengsten Sicherheitsvorkehrungen.
1: Wir haben heute Morgen die Information bekommen, dass der Mann in einem Spezialflugzeug nach Prag gebracht wird und abgesehen von dem Piloten alleine an Bord sein wird. Es wird also keine Kontaktpersonen geben. Noch auf der Landebahn wird er von den Spezialisten des Prager Rettungsdienstes in Empfang genommen.
4: Nach seiner Ankunft am Mittwochabend wird der Amerikaner in die Universitätsklinik Bulovka gebracht. Dort gibt es eine spezielle Abteilung für hochinfektiöse Patienten, die hermetisch vom Rest der Klinik abgeriegelt ist. Der möglicherweise erkrankte Mediziner werde dort mehrere Wochen verbringen, so Wojtěch.
1: Die Inkubationszeit bei Ebola beträgt 21 Tage. Das heißt, dass die Person für rund 3 Wochen im Krankenhaus unter strenger Beobachtung isoliert sein wird. Falls die Krankheit während dieser Zeit nicht ausbricht, wird der Mann natürlich entlassen.
4: Dass sich die USA mit ihrem Gesuch gerade an Tschechien gewandt haben, zeigt laut Gesundheitsminister Wojtěch den guten Ruf der tschechischen Infektionsmedizin in der Welt. Andere Anfragen würden derzeit nicht vorliegen und eine Aufnahme weiterer Ebola-Verdachtsfälle oder Patienten stehe derzeit auch nicht zur Debatte, so Wojtěch. Identisch äußerte sich am Mittwochvormittag bei einer Pressekonferenz auch Hanna Rohatschowa, die Leiterin der Klinik für Infektionsmedizin des Prager Krankenhauses Bulovka.
5: Wir rechnen nicht mit der Aufnahme weiterer Kontaktpersonen oder erkrankter Menschen. Unsere Kapazitäten sind zwar noch etwas größer, wir müssen aber auch Plätze für tschechische Bürger vorhalten. Denn diese reisen selbstverständlich viel und es kann ja alles Mögliche passieren. Wir müssen uns gegebenenfalls genauso gut um sie kümmern können, wie nun um den Kollegen aus Amerika.
4: Ebola ist eine Infektionskrankheit, die über Körperflüssigkeiten übertragen wird. Von 2014 bis 2016 gab es in Westafrika den weltweit bisher größten Ausbruch. Bei den aktuellen Erkrankungen handelt es sich um Infektionen mit der seltenen Virusvariante Bundibugyo, gegen die es keinen Impfstoff und auch keine Therapie gibt. Bisher wurden 513 Verdachtsfälle und 131 mutmaßliche Todesfälle gemeldet. Die Weltgesundheitsorganisation WHO rief deshalb am Sonntag eine Notlage internationaler Reichweite für ganz Afrika aus. Deutschland nahm in der Nacht zu Mittwoch einen ersten Ebola-Patienten auf. Es handelt sich ebenfalls um einen US-amerikanischen Arzt, der sich im Kongo angesteckt hat. Er wurde unter strengen Sicherheitsvorkehrungen in die Berliner Charité gebracht. In Tschechien gab es bisher noch nie einen Ebola-Fall. Vor einem Jahr wurde ein Mann mit Anzeichen auf die Krankheit in der Bulovka-Klinik behandelt. Der Verdacht bestätigte sich jedoch nicht. Auch bei den 26 Kontaktpersonen, die in Quarantäne geschickt wurden, konnte das Ebola-Virus nicht nachgewiesen werden.
1: Wir bleiben, wie angekündigt, in der Medizin. Tschechische Wissenschaftler wollen die Knochenbehandlung revolutionieren. Sie entwickeln derzeit Implantate, die sich mit der Zeit in neues Gewebe umwandeln. Mehr dazu von Markéta Kachlíková.
5: Wissenschaftler des Zentrums CEJTEC der Technischen Universität in Brünn entwickeln derzeit ein spezielles Biomaterial, aus dem Knochenersatz gedruckt werden kann. Das Implantat kann nach Verletzungen oder Operationen das Wachstum von neuem Knochengewebe unterstützen. Der Körper baue dann das Material allmählich ab, damit es durch den Knochen des Patienten ersetzt werden könne, sagt die Leiterin der Forschungsgruppe Lucy Vojtová.
3: Das ist unser Know-how. Die Basis bildet eine sogenannte Biokeramik auf Calcium- und

0: Diese 3D-Druck hat den Vorteil, dass es für die personalisierte Medizin gedacht ist. Das bedeutet, dass das Implantat für jeden einzelnen Patienten, der es benötigt, separat gedruckt wird.
1: Das Material ist im Grunde eine Art bioaktiver Klebstoff, den man als verbindendes Element für die Reparatur nutzt, damit die Knochen besser zusammenwachsen. Lucy Vojtová fährt fort.
0: Es kann einen Defekt perfekt ausgleichen und bewirkt, dass die Stelle von neuem von Knochen durchwachsen wird. So bildet sich praktisch ein neuer Knochen und unser Material baut sich im Körper dann vollständig ab. Ein solcher Defekt kann beispielsweise im Schädel entstehen, wenn Neurochirurgen etwa das Gehirn operieren. Sie müssen dann einen Teil des Schädelknochens herausschneiden und setzen diesen danach wieder zurück.
1: Bei ähnlichen Eingriffen greifen Ärzte heute oft auf Metall- oder Kunststoffprothesen zurück. Genau diese könnten also ersetzt werden. Laut Vojtová kann das neue Verfahren aber auch in anderen Körperteilen angewendet werden.
0: Wir haben derzeit ein Projekt, bei dem wir Knochen wirklich zusammenkleben. Wir testen das an Schafen. In einem zweiten Projekt versuchen wir, antibakterielles Material einzubringen, damit sich dort keine Entzündung bildet oder, falls bereits eine vorhanden ist, diese geheilt wird. Und wir arbeiten an einem Projekt für das Nachwachsen oder die Rekonstruktion des Gaumens, beispielsweise bei Kindern mit Gaumenspalten.
1: Die Ergebnisse wurden bisher nur an Tieren getestet. Von der Anwendung in Krankenhäusern ist dieses Verfahren noch viele Jahre entfernt. Dafür braucht es eine Weiterentwicklung, klinische Tests und dann die Zulassungsverfahren. Lucy Vojtová.
0: Wir warten derzeit auf die Erteilung eines weltweiten Patents. So können wir die Lizenz später eventuell an einen Investor oder ein Unternehmen verkaufen, das das Produkt wirklich auf den Markt bringen will und dabei auch die klinischen Tests finanziert, die enorme Summen kosten werden.
1: Vor den Wissenschaftlern steht daher noch ein langer legislativer Prozess. Bis dahin wollen sie die Technologie weiter vorantreiben, von der Knochenregeneration bis zur Behandlung von geschädigtem Weichgewebe.
2: 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Auf dem Areal der ehemaligen Fabrik von Oskar Schindler in Brněnec, auf Deutsch Brünlitz, befindet sich seit dem vergangenen Jahr das Museum der Überlebenden. Am Samstag, dem 9. Mai, fand dort im Rahmen des Festivals Meeting Brno ein Treffen statt, bei dem unter anderem eine Ausstellung über Emilie und Oskar Schindler eröffnet wurde. Martina Schneibergova war dabei.
3: Schauplatz.
0: Im Ort Brněnec, das auf Deutsch Brünlitz hieß, steht die Fabrik, in der der deutsch-mährische Unternehmer Oskar Schindler während des Zweiten Weltkriegs rund 1200 jüdische Zwangsarbeiter rettete. An diese Tat erinnert auf dem Gelände mittlerweile ein Museum der Überlebenden, hinter dem die Stiftung Archa steht. Die Stiftung wurde von Daniel Laubier gegründet, einem Nachkommen der Familie Löw-Bär, der die Fabrik ursprünglich gehörte. Er hat vor einigen Jahren das Fabrikgelände gekauft mit dem Ziel, dort eine Gedenkstätte zu eröffnen und die sogenannte Schindlers Arche zu retten. Denn im Herbst 1944 zog Oskar Schindler in die Fabrik und nahm dabei seine Arbeiter mit. Dazu kam es nach der Auflösung des KZ Plaschow und aller Außenlager. Schindler hatte ab 1939 eine Emalienwarenfabrik in der Nähe von Krakau besessen, die später als Rüstungsbetrieb anerkannt wurde. Dank behördlicher Genehmigungen gelang es Schindler 1944, die Produktion von dort nach Brünlitz zu verlegen. Zu seinen bisherigen Arbeiten kam eine gewisse Anzahl neuer hinzu. Letztlich umfasste die Liste der Schindlerjugend insgesamt 297 Frauen und 781 Männer. Ihnen, noch weiteren Juden, rettete er und seine Frau Emilie das Leben.

0: Daniel Lopia ist Arzt, lebt in Genf und arbeitet bei der Weltgesundheitsorganisation. Er ist zudem Schriftsteller und Dichter sowie Großenkel von Arnold Löw-Bär, dem Besitzer von großen Textilfabriken in Brünn und Brienz. Daniel Lopia begrüßte zuerst auf Tschechisch alle Besucher, die am 9. Mai auf dem früheren Fabrikgelände zusammentrafen.
1: Vítejte Brněnec. Welcome to Brněnec.
2: Willkommen in Brněnec. Wer einen Ort rettet, rettet die Welt. Im vergangenen Jahr haben wir hier bei Null angefangen. In diesem Jahr möchten wir Ihnen zeigen, wie sich dieses kleine Museum allmählich entwickelt. Zu sehen ist hier eine neue Ausstellung. Die Gebäude werden schrittweise restauriert. Wir haben hier eine Replik des Rings, den Oskar Schindler von Juden kurz vor seiner Flucht aus Brněnec geschenkt bekam. Sie werden genügend Zeit dafür haben, sich das Fabrikgelände anzuschauen.
0: Auf dem Programm stand die Eröffnung einer neuen Ausstellung über Emilie und Oskar Schindler, Konzerte sowie eine Diskussion. Es wurden zudem Ausschnitte aus Spielbergs Film Schindlers Liste gezeigt. Zwischenzeitlich erklang auch Musik aus dem Film.

0: Erika Rosenberg kam aus Argentinien nach Brienz. Die Schriftstellerin, Historikerin und Übersetzerin lernte 1990 in Buenos Aires Emily Schindler kennen. Sie verbrachte mit ihr viel Zeit und ließ sich ihr Schicksal schildern. Erika Rosenberg hat die neue Ausstellung für Brienz zusammengestellt. Im Folgenden ein Gespräch mit der argentinischen Historikerin. Frau Rosenberg, Sie haben hier eine Ausstellung über Emilie Schindler vorbereitet. Sie haben sie persönlich gekannt.
1: Ich habe Emilie Schindler 1990, also zum ersten Mal getroffen in Buenos Aires. Und 3,5 Jahre vor dem Film Schindlers Liste. Also das kann man quasi sagen, ich habe sie also aus der Vergessenheit also rausgeholt, denn Emilie Schindler lebte also völlig ignoriert von der Welt, also in großer Armut und also nicht mal mit der Dankbarkeit der Überlebenden und nicht also der Länder, für die so viel geleistet hat. Das heißt Bundesrepublik und Israel. Es war also mehr, ich würde sagen, mein Glück, meine Fügung, als ich ja Emilie getroffen habe. Und ich wollte am Anfang also nur ein Interview mit ihr machen, also und also eine Recherche für mein Buch. Also ursprüngliches Buch wäre Einwanderung in Argentinien. Aber dann hat sie mir erzählt also über dies und jenes und dann ihre Geschichte als zivilcouragierte Frau hat mich gepackt. Und also, naja, gut, so ist es. Wir haben die letzten 11 Jahre ihres Lebens zusammen verbracht. Ich habe sie begleitet und ich habe also auch um sie gekämpft, damit sie Anerkennung fand. Und heute also bin ich ja wirklich also sehr, sehr stolz und zufrieden, dass also mal also diese Ausstellung hier gezeigt wird und also auch, also dass also mal dieses Museum also ein würdiger Platz für die Erinnerungen von beiden, nicht nur von Emilie, sondern auch also von Oscar. Ja? Weil also die beiden waren diejenigen, die, wie soll ich das sagen, die 1200 Menschen gerettet haben.
0: Manchmal stehen die Frauen sozusagen im Schatten eines einflussreichen Mannes. Wie war das in diesem Fall?
1: Nein, das ist ja nicht bei dem Schatten. Die Frau Schindler war die ganze Zeit an also seiner Seite und hat also eigentlich die ganzen Lebensmittel und Medikamente versorgt. Aber von Oktober 1939 bis also Mai 1945, das heißt also nicht, wie in dem Film gezeigt wird, war die ganze Zeit also mal neben ihm und in der Fabrik.
0: Erika Rosenberg stammt aus einer jüdischen Familie, die 1936 aus Deutschland vor den Nationalsozialisten nach Südamerika geflüchtet war. Wie war denn der Weg ihrer Familie nach Argentinien und ihre Anfänge in Buenos Aires?
1: Ja, das war nicht leicht. Also erstens, also weil also Europäer in Südamerika in der Zeit, es war also schwierig. Die konnten sich also mal sprachlich nicht anpassen. Sie konnten sich auch nicht kulturell anpassen. Und ich glaube, wenn man entwurzelt ist von der Heimat, das ist ja so mal furchtbar. Und sie konnten sich nicht also mal einleben. Sie konnten also mal auch kein richtiges Spanisch und ich war als kleines Kind immer die Dolmetscherin, die Übersetzerin.
0: Haben Sie zu Hause Deutsch gesprochen?
1: Ich bin zweisprachig aufgewachsen. Ja, zwangsmäßig.
0: So, ja.
1: Dann mein Vater verstarb sehr früh, ich war 9 Jahre alt und also dann, also meine Mutter war hier ständig krank. Das heißt also, meine Kindheit, meine Jugend, also war wirklich kein so Zuckerlecker. Mhm. Ja, aber ich wollte immer Geschichte studieren, bin ich Historikerin geworden
2: Haben Sie vorher über Oskar Schindler und Emilie gehört?
1: Nein, niemals. Niemals. Also das erste Mal, also, ja, wer kannte schon die ganze Geschichte?
2: Ja, kaum mehr.
1: 1990.
2: In welchen Sprachen erschien das Buch, das Sie über Emilie geschrieben haben?
1: Also auf Deutsch und dann also musste, also das ist ja ins Englische übersetzt worden, dann Französisch, Italienisch, also dann Tschechisch und also dann Polnisch und dann jetzt in Mandarin. Also in China waren wir voriges Jahr, denn also die Chinesen also zeigten sich also interessiert.
2: Haben Sie einige neue Entdeckungen gemacht, also mit der Emilie Schindler?
1: Ja, das sind ja nicht also neue Forschungen. Das sind ja so schon also ergänzte Forschungen.
2: Wie kam Ihre Zusammenarbeit mit Herrn Löw-Bär und mit diesem Museum zustande?
1: Er hat zufällig über ein Buch von mir erfahren, Light and Shadow Meet auf Englisch, und er hat mich ausgesucht.
2: Und Sie haben gleich Ja gesagt für die Ausstellung?
1: Nein, aber gleich war also nicht die Ausstellung, das war vor 8 Jahren. Die Ausstellung kam erst mal voriges Jahr als Gedanke.
2: Wann waren Sie hier zum ersten Mal?
1: Zum ersten Mal war ich im Jahr 1994. Ja, und dann also waren wir 1999 und dann also ja, schon also dann also mit Frau Schindler 99 und dann weiter ohne Frau Schindler, sie ist 2001 gestorben und dann also kam ich also eigentlich, also so mal her, also Lobea, also mich zitierte.
2: Arbeiten Sie mit Schulen hier auch zusammen?
1: Arbeite ich mit Workshops und also mit, also da halte ich Vorträge und in verschiedenen Ländern der Welt. Aber nicht nur das Thema Schindler. Ich habe andere Bücher, andere Themen.
2: Wie ist Ihre Erfahrung mit den Schülern, also was dieses Thema anbelangt?
1: Es kommt darauf an, wie Sie das Thema also mal vorbringen. Also wenn Sie eigentlich also mal das Thema Zivilcourage, das Thema Werte in dieser Welt also mal schon also mal vorlegen. Es ist ja nicht also wie nur plakativ Geschichte, weil also diese Geschichte, also Emilie Oskar Schindler ist eingebettet, nämlich im Zweiten Weltkrieg, aber auch davor und dann nachher.
2: Wie wichtig sind diese Erkenntnisse Ihrer Meinung nach auch für unsere Gegenwart?
1: Also wichtig ist, dass die Menschen plötzlich also miteinander friedlich leben, lernen. Aber wissen Sie, meine Generation ist gescheitert. Sonst hätten wir nicht einen Donald Trump, einen Erdogan, einen Netanyahu. Deswegen habe ich ja mal große Hoffnung, dass die Jugend etwas also anders als dieser Welt macht. Da bin ich an Schulen.

Und das war's für heute von uns. Am Donnerstag geht es bei uns unter anderem um den Sudetendeutschen Tag in Brünn. Denn der Tschechische Rundfunk hat eine Umfrage in Auftrag gegeben, um herauszufinden, was die tschechische Bevölkerung von der Ausrichtung des traditionellen Pfingsttreffens hierzulande hält. Zudem haben die Leiter historischer Fachinstitute in Tschechien eine Erklärung zum Sudetendeutschen Tag herausgegeben. Auch darüber wollen wir am Donnerstag sprechen. 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Am Mikrofon begleitet hat sie diesmal Till Janzer. Auf Wiederhören und na slyšenou.

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1: Das Ebola-Virus ist in Afrika ausgebrochen. Tschechien hat sich bereit erklärt, einen US-amerikanischen Arzt, der mit Infizierten in Zentralafrika in Kontakt war, in eine spezielle Infektionsabteilung aufzunehmen. Und damit Ahoi und willkommen aus Prag. Mein Name ist Till Janzer. Wir bleiben auch bei einem weiteren Thema heute im medizinischen Bereich, denn tschechische Wissenschaftler entwickeln derzeit sozusagen künstliche Knochen. Last but not least sind wir im mährischen Brněnec, auf Deutsch Brünnlitz. Dort steht die Fabrik, in der Oskar Schindler zu Ende des Zweiten Weltkriegs rund 1200 Juden vor dem Tod gerettet hat. Nun wurde dort eine neue Ausstellung eröffnet. Wir haben mit der aus Buenos Aires stammenden Autorin gesprochen. Zunächst aber die neuesten Meldungen, heute von Martina Schneibergova.
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3: Der tschechische Außenminister Petr Matzinga ist am Mittwoch in Prag mit seinem israelischen Amtskollegen Gideon Saar zusammengetroffen. Matzinga sagte nach den Gesprächen, die Tschechische Republik werde keine weiteren Handelssanktionen der EU gegen Israel akzeptieren, selbst wenn sie als einzige diese blockieren würde. Tschechien wird laut dem Außenminister zudem nicht zulassen, dass das Assoziierungsabkommen zwischen der EU und Israel eingefroren wird. Saar erklärte, dass die Regierungen einiger europäischer Länder die Beziehungen zu Israel schädigen, während Tschechien sein wahrer Freund sei. Der tschechische Außenminister sagte vor einem Monat in Luxemburg, die Aussetzung des Assoziierungsabkommens mit Israel sei derzeit nicht durchsetzbar. Tschechien bereitet sich auf die Aufnahme eines US-Amerikaners vor, bei dem der Verdacht besteht, dass er mit dem Ebola-Virus infiziert ist. Er wird in die Uniklinik Bulovka in Prag eingeliefert. Dies teilte eine Sprecherin des Gesundheitsministeriums mit. Laut dem Ministerium stellt der US-Amerikaner für die tschechische Öffentlichkeit kein Risiko dar. Die Vorgehensweisen für ähnliche Situationen seien klar festgelegt. Hieß es. Über die Aufnahme des Patienten entschied Gesundheitsminister Adam Vojtěch nach einer Konsultation mit der Regierung. Der tschechische Premier Andrej Babiš ist am Mittwoch mit Verteidigungsminister Jaromír Zuna zusammengetroffen. Babiš sagte nach dem Treffen, Tschechien werde in diesem Jahr die Verpflichtung höchstwahrscheinlich nicht erfüllen, 2% des Bruttoinlandsproduktes für die Verteidigung auszugeben. Er habe vor, darüber im Juli beim NATO-Gipfel in Ankara zu verhandeln, so der Premier. Laut dem Premier will das Kabinett den Ausbau der Luftverteidigung und die Rekrutierung neuer Soldaten beschleunigen. Der tschechische Bankenverband hat die Prognose für das diesjährige Wachstum der tschechischen Wirtschaft nach unten korrigiert. Nach der aktuellen Prognose wird das Bruttoinlandsprodukt um 2% steigen, während im Februar noch ein Wachstum von 2,6% erwartet wurde. Für das Jahr 2027 wird mit einem stärkeren Wirtschaftswachstum von 2,4% gerechnet. Das Wirtschaftswachstum wird primär weiterhin von der Binnennachfrage getragen. Der private Verbrauch dürfte trotz höherer Inflation und erhöhter Unsicherheit in diesem Jahr um 2,7% und im nächsten Jahr um 2,8% steigen. Ende dieses Jahres dürfte sich die Inflation um 3% bewegen. Jemand hat in der Nacht auf Mittwoch Hakenkreuze auf die Schaufenster des Vereinsbund der Deutschen Region CHEP und des Bildungszentrums gesprüht, die sich auf dem Platz namens die Krále Jiřího z Poděbrad in CHEP befinden. Die Stadtverwaltung verurteilte den Akt des Vandalismus. Der Bürgermeister von CHEP, Jan Vrba, bezeichnete die Tat als unakzeptabel. Er hoffe, dass die Polizei den Täter bald fassen werde, so Vrba. Mit dem Büro des Bundes der Deutschen habe die Stadtverwaltung sehr gute Beziehungen, betonte er. Der stellvertretende Bürgermeister Michal Pospíšil, der Vorsitzende des Stiftungsfonds Historický CHEP ist, betonte, derartige Taten seien nicht zulässig. Gerade am Mittwoch für Pospíšil Gespräche mit seinen deutschen Kollegen über grenzüberschreitende Projekte. Die Polizei wird der Kirche den geretteten Schädel der heiligen Zdislava am Samstag, den 30. Mai, übergeben. Dies teilte die Polizei Mittwoch auf X mit. In Jablone Podještědí findet am 30. Mai die traditionelle Zdislava-Wallfahrt statt. Ein 35-jähriger Mann hatte die Reliquie vor einer Woche aus der Basilika in Jablone Podještědí gestohlen. Die Kirche verriet bisher nicht, ob der Schädel erneut ausgestellt wird und in welcher Form. An Entscheidungen über die Zukunft der Reliquie wird sich vermutlich auch die Kreisverwaltung beteiligen. Zum Abschluss noch ein Blick auf das Wetter. In Tschechien ist es am Donnerstag wolkig, es gibt Regenschauer, ausnahmsweise auch Gewitter. Die Tageshöchsttemperaturen liegen zwischen 18 und 23 Grad. In Lagen ab 1000 Metern werden 14 Grad erreicht.
1: Vielen Dank für den Nachrichtenüberblick, Martina. Vermutlich bereits seit mehreren Wochen breitet sich das Ebola-Virus in Zentral- und Ostafrika aus. Infektionen wurden bisher aus der Demokratischen Republik Kongo und aus Uganda gemeldet. Nun nimmt Tschechien einen Arzt auf, der Kontakt zu einem Ebola-Erkrankten gehabt haben soll. Ferdinand Hauser berichtet.
4: Der Mann, der an Ebola erkrankt sein könnte und derzeit auf dem Weg von Uganda nach Prag ist, ist US-amerikanischer Staatsangehörigkeit. Er war in Zentralafrika als Mediziner im Einsatz. Derzeit weist er laut Aussage des tschechischen Gesundheitsministeriums keine Symptome auf. Ressortchef Adam Wojtěch schilderte am Mittwochmorgen in den Inlandssendungen des tschechischen Rundfunks.
1: Wir wurden gestern von den Vereinigten Staaten von Amerika über deren Botschaft in Prag um Hilfe angesucht. Wir wurden darüber informiert, dass eine Gruppe Ärzte möglicherweise infiziert ist, weil sie mit Ebola-Kranken im Kongo sowie in Uganda Kontakt hatten. Die Vereinigten Staaten evakuieren diese Personen derzeit. Der Großteil wird nach Deutschland gebracht und als zweiter Staat wurden wir angefragt.
4: Wojtěch betont, dass eine Ausbreitung des Virus in Tschechien ausgeschlossen sei. Eine Gefahr für die Öffentlichkeit drohe also nicht. So erfolge auch der Transport des Patienten, für den die USA aufkommen, unter strengsten Sicherheitsvorkehrungen.
1: Wir haben heute Morgen die Information bekommen, dass der Mann in einem Spezialflugzeug nach Prag gebracht wird und abgesehen von dem Piloten alleine an Bord sein wird. Es wird also keine Kontaktpersonen geben. Noch auf der Landebahn wird er von den Spezialisten des Prager Rettungsdienstes in Empfang genommen.
4: Nach seiner Ankunft am Mittwochabend wird der Amerikaner in die Universitätsklinik Bulovka gebracht. Dort gibt es eine spezielle Abteilung für hochinfektiöse Patienten, die hermetisch vom Rest der Klinik abgeriegelt ist. Der möglicherweise erkrankte Mediziner werde dort mehrere Wochen verbringen, so Wojtěch.
1: Die Inkubationszeit bei Ebola beträgt 21 Tage. Das heißt, dass die Person für rund 3 Wochen im Krankenhaus unter strenger Beobachtung isoliert sein wird. Falls die Krankheit während dieser Zeit nicht ausbricht, wird der Mann natürlich entlassen.
4: Dass sich die USA mit ihrem Gesuch gerade an Tschechien gewandt haben, zeigt laut Gesundheitsminister Wojtěch den guten Ruf der tschechischen Infektionsmedizin in der Welt. Andere Anfragen würden derzeit nicht vorliegen und eine Aufnahme weiterer Ebola-Verdachtsfälle oder Patienten stehe derzeit auch nicht zur Debatte, so Wojtěch. Identisch äußerte sich am Mittwochvormittag bei einer Pressekonferenz auch Hanna Rohatschowa, die Leiterin der Klinik für Infektionsmedizin des Prager Krankenhauses Bulovka.
5: Wir rechnen nicht mit der Aufnahme weiterer Kontaktpersonen oder erkrankter Menschen. Unsere Kapazitäten sind zwar noch etwas größer, wir müssen aber auch Plätze für tschechische Bürger vorhalten. Denn diese reisen selbstverständlich viel und es kann ja alles Mögliche passieren. Wir müssen uns gegebenenfalls genauso gut um sie kümmern können, wie nun um den Kollegen aus Amerika.
4: Ebola ist eine Infektionskrankheit, die über Körperflüssigkeiten übertragen wird. Von 2014 bis 2016 gab es in Westafrika den weltweit bisher größten Ausbruch. Bei den aktuellen Erkrankungen handelt es sich um Infektionen mit der seltenen Virusvariante Bundibugyo, gegen die es keinen Impfstoff und auch keine Therapie gibt. Bisher wurden 513 Verdachtsfälle und 131 mutmaßliche Todesfälle gemeldet. Die Weltgesundheitsorganisation WHO rief deshalb am Sonntag eine Notlage internationaler Reichweite für ganz Afrika aus. Deutschland nahm in der Nacht zu Mittwoch einen ersten Ebola-Patienten auf. Es handelt sich ebenfalls um einen US-amerikanischen Arzt, der sich im Kongo angesteckt hat. Er wurde unter strengen Sicherheitsvorkehrungen in die Berliner Charité gebracht. In Tschechien gab es bisher noch nie einen Ebola-Fall. Vor einem Jahr wurde ein Mann mit Anzeichen auf die Krankheit in der Bulovka-Klinik behandelt. Der Verdacht bestätigte sich jedoch nicht. Auch bei den 26 Kontaktpersonen, die in Quarantäne geschickt wurden, konnte das Ebola-Virus nicht nachgewiesen werden.
1: Wir bleiben, wie angekündigt, in der Medizin. Tschechische Wissenschaftler wollen die Knochenbehandlung revolutionieren. Sie entwickeln derzeit Implantate, die sich mit der Zeit in neues Gewebe umwandeln. Mehr dazu von Markéta Kachlíková.
5: Wissenschaftler des Zentrums CEJTEC der Technischen Universität in Brünn entwickeln derzeit ein spezielles Biomaterial, aus dem Knochenersatz gedruckt werden kann. Das Implantat kann nach Verletzungen oder Operationen das Wachstum von neuem Knochengewebe unterstützen. Der Körper baue dann das Material allmählich ab, damit es durch den Knochen des Patienten ersetzt werden könne, sagt die Leiterin der Forschungsgruppe Lucy Vojtová.
3: Das ist unser Know-how. Die Basis bildet eine sogenannte Biokeramik auf Calcium- und Phosphorbasis sowie eine Komponente, die natürlicherweise in unseren Knochen vorkommt, das Hydroxyapatit. Die zweite Komponente ist das Wasser, das jedoch mit einem Biomaterial, wir nennen es Polymere, vermischt ist. Im Grunde ist es eine Art viskose Flüssigkeit.
5: Die Paste wird in eine Spritze gefüllt und diese Spritze dann in den 3D-Drucker eingesetzt. Um mit der Mischung arbeiten zu können, musste ein spezieller 3D-Drucker entwickelt werden. Daran arbeitet Přemysl Menšík im CEJTEC.
3: Dieser

0: machen und unser Material baut sich im Körper dann vollständig ab. Ein solcher Defekt kann beispielsweise im Schädel entstehen, wenn Neurochirurgen etwa das Gehirn operieren. Sie müssen dann einen Teil des Schädelknochens herausschneiden und setzen diesen danach wieder zurück.
1: Bei ähnlichen Eingriffen greifen Ärzte heute oft auf Metall- oder Kunststoffprothesen zurück. Genau diese könnten also ersetzt werden. Laut Wojtova kann das neue Verfahren aber auch in anderen Körperteilen angewendet werden.
0: Wir haben derzeit ein Projekt, bei dem wir Knochen wirklich zusammenkleben. Wir testen das an Schafen. In einem zweiten Projekt versuchen wir, antibakterielles Material einzubringen, damit sich dort keine Entzündung bildet oder, falls bereits eine vorhanden ist, diese geheilt wird. Und wir arbeiten an einem Projekt für das Nachwachsen oder die Rekonstruktion des Gaumens, beispielsweise bei Kindern mit Gaumenspalten.
1: Die Ergebnisse wurden bisher nur an Tieren getestet. Von der Anwendung in Krankenhäusern ist dieses Verfahren noch viele Jahre entfernt. Dafür braucht es eine Weiterentwicklung, klinische Tests und dann die Zulassungsverfahren. Lucy Wojtová.
0: Wir warten derzeit auf die Erteilung eines weltweiten Patents. So können wir die Lizenz später eventuell an einen Investor oder ein Unternehmen verkaufen, das das Produkt wirklich auf den Markt bringen will und dabei auch die klinischen Tests finanziert, die enorme Summen kosten werden.
1: Vor den Wissenschaftlern steht daher noch ein langer legislativer Prozess. Bis dahin wollen sie die Technologie weiter vorantreiben, von der Knochenregeneration bis zur Behandlung von geschädigtem Weichgewebe.
2: 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Auf dem Areal der ehemaligen Fabrik von Oskar Schindler in Brněnec, auf Deutsch Brünnlitz, befindet sich seit dem vergangenen Jahr das Museum der Überlebenden. Am Samstag, dem 9. Mai, fand dort im Rahmen des Festivals Meeting Brno ein Treffen statt, bei dem unter anderem eine Ausstellung über Emilie und Oskar Schindler eröffnet wurde. Martina Schneibergova war dabei.
3: Schauplatz.
0: Im Ort Brněnec, das auf Deutsch Brünnlitz hieß, steht die Fabrik, in der der deutschmährische Unternehmer Oskar Schindler während des Zweiten Weltkriegs rund 1200 jüdische Zwangsarbeiter rettete. An diese Tat erinnert auf dem Gelände mittlerweile ein Museum der Überlebenden, hinter dem die Stiftung Archa steht. Die Stiftung wurde von Daniel Laubier gegründet, einem Nachkommen der Familie Löw-Bär, der die Fabrik ursprünglich gehörte. Er hat vor einigen Jahren das Fabrikgelände gekauft mit dem Ziel, dort eine Gedenkstätte zu eröffnen und die sogenannte Schindlers Arche zu retten. Denn im Herbst 1944 zog Oskar Schindler in die Fabrik und nahm dabei seine Arbeiter mit. Dazu kam es nach der Auflösung des KZ Plaschow und aller Außenlager. Schindler hatte ab 1939 eine Emalienwarenfabrik in der Nähe von Krakau besessen, die später als Rüstungsbetrieb anerkannt wurde. Dank behördlicher Genehmigungen gelang es Schindler 1944, die Produktion von dort nach Brünnlitz zu verlegen. Zu seinen bisherigen Arbeiten kam eine gewisse Anzahl neuer hinzu. Letztlich umfasste die Liste der Schindlerjugend insgesamt 297 Frauen und 781 Männer. Ihnen, noch weiteren Juden, rettete er und seine Frau Emilie das Leben. Daniel Laubier ist Arzt, lebt in Genf und arbeitet bei der Weltgesundheitsorganisation. Er ist zudem Schriftsteller und Dichter sowie Großenkel von Arnold Löw-Bär, dem Besitzer von großen Textilfabriken in Brünn und Brněnec. Daniel Laubier begrüßte zuerst auf Tschechisch alle Besucher, die am 9. Mai auf dem früheren Fabrikgelände zusammentrafen.
4: Vítejte v Brněnec. Welcome to Brněnec.
5: Willkommen in Brněnec. Wer einen Ort rettet, rettet die Welt. Im vergangenen Jahr haben wir hier bei Null angefangen. In diesem Jahr möchten wir Ihnen zeigen, wie sich dieses kleine Museum allmählich entwickelt. Zu sehen ist hier eine neue Ausstellung.

0: Die Gebäude werden schrittweise restauriert. Wir haben hier eine Replik des Rings, den Oskar Schindler von Juden kurz vor seiner Flucht aus Brnjenec geschenkt bekam. Sie werden genügend Zeit dafür haben, sich das Fabrikgelände anzuschauen.
1: Auf dem Programm stand die Eröffnung einer neuen Ausstellung über Emilie und Oskar Schindler, Konzerte sowie eine Diskussion. Es wurden zudem Ausschnitte aus Spielbergs Film Schindlers Liste gezeigt. Zwischenzeitlich erklang auch Musik aus dem Film.

0: Erika Rosenberg kam aus Argentinien nach Brienz. Die Schriftstellerin, Historikerin und Übersetzerin lernte 1990 in Buenos Aires Emilie Schindler kennen. Sie verbrachte mit ihr viel Zeit und ließ sich ihr Schicksal schildern. Erika Rosenberg hat die neue Ausstellung für Brienz zusammengestellt. Im Folgenden ein Gespräch mit der argentinischen Historikerin. Frau Rosenberg, Sie haben hier eine Ausstellung über Emilie Schindler vorbereitet. Sie haben sie persönlich gekannt.
1: Ich habe Emilie Schindler 1990, also zum ersten Mal getroffen in Buenos Aires. Und 3,5 Jahre vor dem Film Schindlers Liste. Also das kann man quasi sagen, ich habe sie also aus der Vergessenheit also rausgeholt, denn Emilie Schindler lebte also völlig ignoriert von der Welt, also in großer Armut und also nicht mal mit der Dankbarkeit der Überlebenden und nicht also der Länder, für die so viel geleistet hat. Das heißt Bundesrepublik und Israel. Es war also mehr, ich würde sagen, mein Glück, meine Fügung, als ich ja Emilie getroffen habe. Und ich wollte am Anfang also nur ein Interview mit ihr machen, also und also eine Recherche für mein Buch. Also ursprüngliches Buch wäre Einwanderung in Argentinien. Aber dann hat sie mir erzählt also über dies und jenes und dann ihre Geschichte als zivilcouragierte Frau hat mich gepackt. Und also, naja, gut, so ist es. Wir haben die letzten 11 Jahre ihres Lebens zusammen verbracht. Ich habe sie begleitet und ich habe also auch um sie gekämpft, damit sie Anerkennung fand. Und heute also bin ich ja wirklich also sehr, sehr stolz und zufrieden, dass also mal also diese Ausstellung hier gezeigt wird und also auch, also dass also mal dieses Museum also ein würdiger Platz für die Erinnerungen von beiden, nicht nur von Emilie, sondern auch also von Oscar. Ja? Weil also die beiden waren diejenigen, die, wie soll ich das sagen, die 1200 Menschen gerettet haben.
0: Manchmal stehen die Frauen sozusagen im Schatten eines einflussreichen Mannes. Wie war das in diesem Fall?
1: Nein, das ist ja nicht bei dem Schatten. Die Frau Schindler war die ganze Zeit an also seiner Seite und hat also eigentlich die ganzen Lebensmittel und Medikamente versorgt. Aber von Oktober 39 bis also Mai 45, das heißt also nicht, wie in dem Film gezeigt wird, war die ganze Zeit also mal neben ihm und in der Fabrik.
0: Erika Rosenberg stammt aus einer jüdischen Familie, die 1936 aus Deutschland vor den Nationalsozialisten nach Südamerika geflüchtet war. Wie war denn der Weg ihrer Familie nach Argentinien und ihre Anfänge in Buenos Aires?
1: Ja, das war nicht leicht. Also erstens, also weil also Europäer in Südamerika in der Zeit, es war also schwierig. Die konnten sich also mal sprachlich nicht anpassen. Sie konnten sich auch nicht kulturell anpassen. Und ich glaube, wenn man entwurzelt ist von der Heimat, das ist ja so mal furchtbar. Und sie konnten sich nicht also mal einleben. Sie konnten also mal auch kein richtiges Spanisch. Und ich war als kleines Kind immer die Dolmetscherin, die Übersetzerin.
0: Haben Sie zu Hause Deutsch gesprochen?
1: Ich bin zweisprachig aufgewachsen. Ja, zwangsmäßig.
0: So, ja.
1: Dann mein Vater verstarb sehr früh. Ich war 9 Jahre alt. Und also dann, also meine Mutter war hier ständig krank, Das heißt also, meine Kindheit, meine Jugend, also war wirklich keiner so zuckerlecker. Mhm. Ja, aber ich wollte immer Geschichte studieren, bin ich Historikerin geworden.
2: Haben Sie vorher über Oskar Schindler und Emilie gehört?
1: Nein, niemals. Niemals. Also das erste Mal, also, ja, wer kannte schon die ganze Geschichte?
2: Ja, kaum mehr.
1: 1990.
2: In welchen Sprachen erschien das Buch, das Sie über Emilie geschrieben haben?
1: Also auf Deutsch und dann also musste, also das ist ja ins Englische übersetzt worden, dann Französisch, Italienisch, also dann Tschechisch und also dann Polnisch und dann jetzt in Mandarin. Also in China waren wir voriges Jahr, denn also die Chinesen also zeigten sich also interessiert.
2: Haben Sie einige neue Entdeckungen gemacht, also mit der Emilie Schindler?
1: Ja, das sind ja nicht also neue Forschungen, das sind ja so schon also ergänzte Forschungen.
2: Wie kam Ihre Zusammenarbeit mit Herrn Löw-Bär und mit diesem Museum zustande?
1: Er hat zufällig über ein Buch von mir erfahren, Light and Shadow Meet auf Englisch, und er hat mich ausgesucht.
2: Und Sie haben gleich Ja gesagt für die Ausstellung?
1: Aber gleich war also nicht die Ausstellung, das war vor 8 Jahren. Die Ausstellung kam erst mal voriges Jahr als Gedanke.
2: Wann waren Sie hier zum ersten Mal?
1: Zum ersten Mal war ich im Jahr 1994. Ja, und dann also waren wir 1999 und dann also, ja, schon also dann also mit Frau Schindler 99 und dann weiter ohne Frau Schindler, sie ist 2001 gestorben. Und dann also kam ich also eigentlich, also so mal her, also Lobea, also mich zitierte.
2: Arbeiten Sie mit Schulen hier auch zusammen?
1: Arbeite ich mit Workshops und also mit, also da halte ich Vorträge und in verschiedenen Ländern der Welt. Aber nicht nur das Thema Schindler, ich habe andere Bücher, andere Themen.
2: Wie ist Ihre Erfahrung mit den Schülern, also was dieses Thema anbelangt?
1: Es kommt darauf an, wie Sie das Thema also mal vorbringen. Also wenn Sie eigentlich also mal das Thema Zivilcourage, das Thema Werte in dieser Welt also mal schon also mal vorlegen. Es ist ja nicht also wie nur plakativ Geschichte, weil also diese Geschichte, also Emilie Oskar Schindler ist eingebettet, nämlich im Zweiten Weltkrieg, aber auch davor und dann nachher.
2: Wie wichtig sind diese Erkenntnisse Ihrer Meinung nach auch für unsere Gegenwart?
1: Also wichtig ist, dass die Menschen plötzlich also miteinander friedlich leben, lernen. Aber wissen Sie, meine Generation ist gescheitert. Sonst hätten wir nicht einen Donald Trump, einen Erdogan, einen Netanyahu. Deswegen habe ich ja mal große Hoffnung, dass die Jugend etwas also anders als dieser Welt macht. Da bin ich an Schulen.

Und das war's für heute von uns. Am Donnerstag geht es bei uns unter anderem um den Sudetendeutschen Tag in Brünn. Denn der Tschechische Rundfunk hat eine Umfrage in Auftrag gegeben, um herauszufinden, was die tschechische Bevölkerung von der Ausrichtung des traditionellen Pfingsttreffens hierzulande hält. Zudem haben die Leiter historischer Fachinstitute in Tschechien eine Erklärung zum Sudetendeutschen Tag herausgegeben. Auch darüber wollen wir

am Donnerstag sprechen. 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Am Mikrofon begleitet hat sie diesmal Till Janzer. Auf Wiederhören und naslyšenou.

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1: Das Ebola-Virus ist in Afrika ausgebrochen. Tschechien hat sich bereit erklärt, einen US-amerikanischen Arzt, der mit Infizierten in Zentralafrika in Kontakt war, in eine spezielle Infektionsabteilung aufzunehmen. Und damit Ahoi und willkommen aus Prag. Mein Name ist Till Janzer. Wir bleiben auch bei einem weiteren Thema heute im medizinischen Bereich, denn tschechische Wissenschaftler entwickeln derzeit sozusagen künstliche Knochen. Last but not least sind wir im mährischen Brněnec, auf Deutsch Brünnlitz. Dort steht die Fabrik, in der Oskar Schindler zu Ende des Zweiten Weltkriegs rund 1200 Juden vor dem Tod gerettet hat. Nun wurde dort eine neue Ausstellung eröffnet. Wir haben mit der aus Buenos Aires stammenden Autorin gesprochen. Zunächst aber die neuesten Meldungen, heute von Martina Schneibergova.
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3: Der tschechische Außenminister Petr Matzinka ist am Mittwoch in Prag mit seinem israelischen Amtskollegen Gideon Saar zusammengetroffen. Matzinka sagte nach den Gesprächen, die Tschechische Republik werde keine weiteren Handelssanktionen der EU gegen Israel akzeptieren, selbst wenn sie als einzige diese blockieren würde. Tschechien wird laut dem Außenminister zudem nicht zulassen, dass das Assoziierungsabkommen zwischen der EU und Israel eingefroren wird. Saar erklärte, dass die Regierungen einiger europäischer Länder die Beziehungen zu Israel schädigen, während Tschechien sein wahrer Freund sei. Der tschechische Außenminister sagte vor einem Monat in Luxemburg, die Aussetzung des Assoziierungsabkommens mit Israel sei derzeit nicht durchsetzbar. Tschechien bereitet sich auf die Aufnahme eines US-Amerikaners vor, bei dem der Verdacht besteht, dass er mit dem Ebola-Virus infiziert ist. Er wird in die Uniklinik Bulovka in Prag eingeliefert. Dies teilte eine Sprecherin des Gesundheitsministeriums mit. Laut dem Ministerium stellt der US-Amerikaner für die tschechische Öffentlichkeit kein Risiko dar. Die Vorgehensweisen für ähnliche Situationen seien klar festgelegt, hieß es. Über die Aufnahme des Patienten entschied Gesundheitsminister Adam Wojtěch nach einer Konsultation mit der Regierung. Der tschechische Premier Andrej Babiš ist am Mittwoch mit Verteidigungsminister Jaromír Zuna zusammengetroffen. Babiš sagte nach dem Treffen, Tschechien werde in diesem Jahr die Verpflichtung höchstwahrscheinlich nicht erfüllen, 2% des Bruttoinlandsproduktes für die Verteidigung auszugeben. Er habe vor, darüber im Juli beim NATO-Gipfel in Ankara zu verhandeln, so der Premier. Laut dem Premier will das Kabinett den Ausbau der Luftverteidigung und die Rekrutierung neuer Soldaten beschleunigen. Der tschechische Bankenverband hat die Prognose für das diesjährige Wachstum der tschechischen Wirtschaft nach unten korrigiert. Nach der aktuellen Prognose wird das Bruttoinlandsprodukt um 2% steigen, während im Februar noch ein Wachstum von 2,6% erwartet wurde. Für das Jahr 2027 wird mit einem stärkeren Wirtschaftswachstum von 2,4% gerechnet. Das Wirtschaftswachstum wird primär weiterhin von der Binnennachfrage getragen. Der private Verbrauch dürfte trotz höherer Inflation und erhöhter Unsicherheit in diesem Jahr um 2,7% und im nächsten Jahr um 2,8% steigen. Ende dieses Jahres dürfte sich die Inflation um 3% bewegen. Jemand hat in der Nacht auf Mittwoch Hakenkreuze auf die Schaufenster des Vereins Bund der Deutschen Region CHEP und des Bildungszentrums gesprüht, die sich auf dem Platz Náměstí Krále Jiřího Poděbrad in CHEP befinden. Die Stadtverwaltung verurteilte den Akt des Vandalismus. Der Bürgermeister von CHEP, Jan Vrba, bezeichnete die Tat als unakzeptabel. Er hoffe, dass die Polizei den Täter bald fassen werde, so Vrba. Mit dem Büro des Bundes der Deutschen habe die Stadtverwaltung sehr gute Beziehungen, betonte er. Der stellvertretende Bürgermeister Michal Pospíšil, der Vorsitzende des Stiftungsfonds Historický CHEP ist, betonte, derartige Taten seien nicht zulässig. Gerade am Mittwoch für Pospíšil Gespräche mit seinen deutschen Kollegen über grenzüberschreitende Projekte. Die Polizei wird der Kirche den geretteten Schädel der heiligen Zdislava am Samstag, den 30. Mai, übergeben. Dies teilte die Polizei Mittwoch auf X mit. In Jablone pod Ještědí findet am 30. Mai die traditionelle Zdislava Wallfahrt statt. Ein 35-jähriger Mann hatte die Reliquie vor einer Woche aus der Basilika in Jablone pod Ještědí gestohlen. Die Kirche verriet bisher nicht, ob der Schädel erneut ausgestellt wird und in welcher Form. An Entscheidungen über die Zukunft der Reliquie wird sich vermutlich auch die Kreisverwaltung beteiligen. Zum Abschluss noch ein Blick auf das Wetter. In Tschechien ist es am Donnerstag wolkig, es gibt Regenschauer, ausnahmsweise auch Gewitter. Die Tageshöchsttemperaturen liegen zwischen 18 und 23 Grad. In Lage ab 1000 Metern werden 14 Grad erreicht.
1: Vielen Dank für den Nachrichtenüberblick, Martina. Vermutlich bereits seit mehreren Wochen breitet sich das Ebola-Virus in Zentral- und Ostafrika aus. Infektionen wurden bisher aus der Demokratischen Republik Kongo und aus Uganda gemeldet. Nun nimmt Tschechien einen Arzt auf, der Kontakt zu einem Ebola-Erkrankten gehabt haben soll. Ferdinand Hauser berichtet.
4: Der Mann, der an Ebola erkrankt sein könnte und derzeit auf dem Weg von Uganda nach Prag ist, ist US-amerikanischer Staatsangehörigkeit. Er war in Zentralafrika als Mediziner im Einsatz. Derzeit weist er laut Aussage des tschechischen Gesundheitsministeriums keine Symptome auf. Ressortchef Adam Wojtěch schilderte am Mittwochmorgen in den Inlandssendungen des tschechischen Rundfunks.
1: Wir wurden gestern von den Vereinigten Staaten von Amerika über deren Botschaft in Prag um Hilfe angesucht. Wir wurden darüber informiert, dass eine Gruppe Ärzte möglicherweise infiziert ist, weil sie mit Ebola-Kranken im Kongo sowie in Uganda Kontakt hatten. Die Vereinigten Staaten evakuieren diese Personen derzeit. Der Großteil wird nach Deutschland gebracht und als zweiter Staat wurden wir angefragt.
4: Wojtěch betont, dass eine Ausbreitung des Virus in Tschechien ausgeschlossen sei. Eine Gefahr für die Öffentlichkeit drohe also nicht. So erfolge auch der Transport des Patienten, für den die USA aufkommen, unter strengsten Sicherheitsvorkehrungen.
1: Wir haben heute Morgen die Information bekommen, dass der Mann in einem Spezialflugzeug nach Prag gebracht wird und abgesehen von dem Piloten alleine an Bord sein wird. Es wird also keine Kontaktpersonen geben. Noch auf der Landebahn wird er von den Spezialisten des Prager Rettungsdienstes in Empfang genommen.
4: Nach seiner Ankunft am Mittwochabend wird der Amerikaner in die Universitätsklinik Bulovka gebracht. Dort gibt es eine spezielle Abteilung für hochinfektiöse Patienten, die hermetisch vom Rest der Klinik abgeriegelt ist. Der möglicherweise erkrankte Mediziner werde dort mehrere Wochen verbringen, so Wojtěch.
1: Die Inkubationszeit bei Ebola beträgt 21 Tage. Das heißt, dass die Person für rund 3 Wochen im Krankenhaus unter strenger Beobachtung isoliert sein wird. Falls die Krankheit während dieser Zeit nicht ausbricht, wird der Mann natürlich entlassen.
4: Dass sich die USA mit ihrem Gesuch gerade an Tschechien gewandt haben, zeigt laut Gesundheitsminister Wojtěch den guten Ruf der tschechischen Infektionsmedizin in der Welt. Andere Anfragen würden derzeit nicht vorliegen und eine Aufnahme weiterer Ebola-Verdachtsfälle oder Patienten stehe derzeit auch nicht zur Debatte, so Wojtěch. Identisch äußerte sich am Mittwochvormittag bei einer Pressekonferenz auch Hanna Rohatschowa, die Leiterin der Klinik für Infektionsmedizin des Prager Krankenhauses Bulovka.
5: Wir rechnen nicht mit der Aufnahme weiterer Kontaktpersonen oder erkrankter Menschen. Unsere Kapazitäten sind zwar noch etwas größer, wir müssen aber auch Plätze für tschechische Bürger vorhalten. Denn diese reisen selbstverständlich viel und es kann ja alles Mögliche passieren. Wir müssen uns gegebenenfalls genauso gut um sie kümmern können, wie nun um den Kollegen aus Amerika.
4: Ebola ist eine Infektionskrankheit, die über Körperflüssigkeiten übertragen wird. Von 2014 bis 2016 gab es in Westafrika den weltweit bisher größten Ausbruch. Bei den aktuellen Erkrankungen handelt es sich um Infektionen mit der seltenen Virusvariante Bundibugyo, gegen die es keinen Impfstoff und auch keine Therapie gibt. Bisher wurden 513 Verdachtsfälle und 131 mutmaßliche Todesfälle gemeldet. Die Weltgesundheitsorganisation WHO rief deshalb am Sonntag eine Notlage internationaler Reichweite für ganz Afrika aus. Deutschland nahm in der Nacht zu Mittwoch einen ersten Ebola-Patienten auf. Es handelt sich ebenfalls um einen US-amerikanischen Arzt, der sich im Kongo angesteckt hat. Er wurde unter strengen Sicherheitsvorkehrungen in die Berliner Charité gebracht. In Tschechien gab es bisher noch nie einen Ebola-Fall. Vor einem Jahr wurde ein Mann mit Anzeichen auf die Krankheit in der Bulovka-Klinik behandelt. Der Verdacht bestätigte sich jedoch nicht. Auch bei den 26 Kontaktpersonen, die in Quarantäne geschickt wurden, konnte das Ebola-Virus nicht nachgewiesen werden.
1: Wir bleiben, wie angekündigt, in der Medizin. Tschechische Wissenschaftler wollen die Knochenbehandlung revolutionieren. Sie entwickeln derzeit Implantate, die sich mit der Zeit in neues Gewebe umwandeln. Mehr dazu von Markéta Kachlíková.
5: Wissenschaftler des Zentrums CEJTEC der Technischen Universität in Brünn entwickeln derzeit ein spezielles Biomaterial, aus dem Knochenersatz gedruckt werden kann. Das Implantat kann nach Verletzungen oder Operationen das Wachstum von neuem Knochengewebe unterstützen. Der Körper baue dann das Material allmählich ab, damit es durch den Knochen des Patienten ersetzt werden könne, sagt die Leiterin der Forschungsgruppe Lucy Vojtová.
3: Das ist unser Know-how. Die Basis bildet eine sogenannte Biokeramik auf Calcium- und Phosphorbasis sowie eine Komponente, die natürlicherweise in unseren Knochen vorkommt, das Hydroxyapatit. Die zweite Komponente ist das Wasser, das jedoch mit einem Biomaterial, wir nennen es Polymere, vermischt ist. Im Grunde ist es eine Art viskose Flüssigkeit.
5: Die Paste wird in eine Spritze gefüllt und diese Spritze dann in den 3D-Drucker eingesetzt. Um mit der Mischung arbeiten zu können, musste ein spezieller 3D-Drucker entwickelt werden. Daran arbeitet Přemysl Menšík im CEJTEC.
3: Dieser 3D-Druck hat den Vorteil, dass es für die personalisierte Medizin gedacht ist. Das bedeutet, dass das Implantat für jeden einzelnen Patienten, der es benötigt, separat gedruckt wird.
5: Das Material ist im Grunde eine Art bioaktiver Klebstoff, den man als verbindendes Element für die Reparatur nutzt, damit die Knochen besser zusammenwachsen. Lucy Vojtová fährt fort.
3: Es kann einen Defekt perfekt ausgleichen und bewirkt, dass die Stelle von neuem von Knochen durchwachsen wird. So bildet sich praktisch ein neuer Knochen und unser Material baut sich im Körper dann vollständig ab. Ein solcher Defekt kann beispielsweise im Schädel entstehen, wenn Neurochirurgen etwa das Gehirn operieren. Sie müssen dann einen Teil des Schädelknochens herausschneiden und setzen diesen danach wieder zurück.
5: Bei ähnlichen Eingriffen greifen Ärzte heute oft auf Metall- oder Kunststoffprothesen zurück. Genau diese könnten also ersetzt werden. Laut Vojtová kann das neue Verfahren aber auch in anderen Körperteilen angewendet werden.

0: Jahre entfernt. Dafür braucht es eine Weiterentwicklung, klinische Tests und dann die Zulassungsverfahren. Lucy Wojtová.
1: Wir warten derzeit auf die Erteilung eines weltweiten Patents. So können wir die Lizenz später eventuell an einen Investor oder ein Unternehmen verkaufen, das das Produkt wirklich auf den Markt bringen will und dabei auch die klinischen Tests finanziert, die enorme Summen kosten werden.
0: Vor den Wissenschaftlern steht daher noch ein langer legislativer Prozess. Bis dahin wollen sie die Technologie weiter vorantreiben, von der Knochenregeneration bis zur Behandlung von geschädigtem Weichgewebe.
2: 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Auf dem Areal der ehemaligen Fabrik von Oskar Schindler in Brněnec, auf Deutsch Brünnlitz, befindet sich seit dem vergangenen Jahr das Museum der Überlebenden. Am Samstag, dem 9. Mai, fand dort im Rahmen des Festivals Meeting Brno ein Treffen statt, bei dem unter anderem eine Ausstellung über Emilie und Oskar Schindler eröffnet wurde. Martina Schneibergova war dabei.
3: Schauplatz.
1: Im Ort Brněnec, das auf Deutsch Brünnlitz hieß, steht die Fabrik, in der der deutschmährische Unternehmer Oskar Schindler während des Zweiten Weltkriegs rund 1200 jüdische Zwangsarbeiter rettete. An diese Tat erinnert auf dem Gelände mittlerweile ein Museum der Überlebenden, hinter dem die Stiftung Archa steht. Die Stiftung wurde von Daniel Laubier gegründet, einem Nachkommen der Familie Löw-Bär, der die Fabrik ursprünglich gehörte. Er hat vor einigen Jahren das Fabrikgelände gekauft mit dem Ziel, dort eine Gedenkstätte zu eröffnen und die sogenannte Schindlers Arche zu retten. Denn im Herbst 1944 zog Oskar Schindler in die Fabrik und nahm dabei seine Arbeiter mit. Dazu kam es nach der Auflösung des KZ Plaschow und aller Außenlager. Schindler hatte ab 1939 eine Emalienwarenfabrik in der Nähe von Krakau besessen, die später als Rüstungsbetrieb anerkannt wurde. Dank behördlicher Genehmigungen gelang es Schindler 1944, die Produktion von dort nach Brünnlitz zu verlegen. Zu seinen bisherigen Arbeiten kam eine gewisse Anzahl neuer hinzu. Letztlich umfasste die Liste der Schindlerjugend insgesamt 297 Frauen und 781 Männer. Ihnen, noch weiteren Juden, rettete er und seine Frau Emilie das Leben. Daniel Laubier ist Arzt, lebt in Genf und arbeitet bei der Weltgesundheitsorganisation. Er ist zudem Schriftsteller und Dichter sowie Großenkel von Arnold Löw-Bär, dem Besitzer von großen Textilfabriken in Brünn und Brněnec. Daniel Laubier begrüßte zuerst auf Tschechisch alle Besucher, die am 9. Mai auf dem früheren Fabrikgelände zusammentrafen.
4: Vítejte Brněnec. Welcome to Brněnec.
5: Willkommen in Brněnec. Wer einen Ort rettet, rettet die Welt. Im vergangenen Jahr haben wir hier bei Null angefangen. In diesem Jahr möchten wir Ihnen zeigen, wie sich dieses kleine Museum allmählich entwickelt. Zu sehen ist hier eine neue Ausstellung. Die Gebäude werden schrittweise restauriert. Wir haben hier eine Replik des Rings, den Oskar Schindler von Juden kurz vor seiner Flucht aus Brněnec geschenkt bekam. Sie werden genügend Zeit dafür haben, sich das Fabrikgelände anzuschauen.
1: Auf dem Programm standen die Eröffnung einer neuen Ausstellung über Emilie und Oskar Schindler, Konzerte sowie eine Diskussion. Es wurden zudem Ausschnitte aus Spielbergs Film Schindlers Liste gezeigt. Zwischenzeitlich erklang auch Musik aus dem Film.

Erika Rosenberg kam aus Argentinien nach Brienz. Die Schriftstellerin, Historikerin und Übersetzerin lernte 1990 in Buenos Aires Emily Schindler kennen. Sie verbrachte mit ihr viel Zeit und ließ sich ihr Schicksal schildern. Erika Rosenberg hat die neue Ausstellung für Brienz zusammengestellt. Im Folgenden ein Gespräch mit der argentinischen Historikerin.

0: Frau Rosenberg, Sie haben hier eine Ausstellung über Emilie Schindler vorbereitet. Sie haben sie persönlich gekannt.
1: Ich habe Emilie Schindler 1990, also zum ersten Mal getroffen in Buenos Aires. Und 3,5 Jahre vor dem Film Schindlers Liste. Also das kann man quasi sagen, ich habe sie also aus der Vergessenheit also rausgeholt. Denn Emilie Schindler lebte also völlig ignoriert von der Welt, also in großer Armut und also nicht mal mit der Dankbarkeit der Überlebenden und nicht also der Länder, für die so viel geleistet hat. Das heißt Bundesrepublik und Israel. Es war also mehr, ich würde sagen, mein Glück, meine Fügung, als ich ja Emilie getroffen habe. Und ich wollte am Anfang also nur ein Interview mit ihr machen, also und also eine Recherche für mein Buch. Also ursprüngliches Buch wäre Einwanderung in Argentinien. Aber dann hat sie mir erzählt also über dies und jenes und dann ihre Geschichte als zivilcouragierte Frau hat mich gepackt. Und also, naja, gut, so ist es. Wir haben die letzten 11 Jahre ihres Lebens zusammen verbracht. Ich habe sie begleitet und ich habe also auch um sie gekämpft, damit sie Anerkennung fand. Und heute also bin ich ja wirklich also sehr, sehr stolz und zufrieden, dass also mal also diese Ausstellung hier gezeigt wird und also auch, also dass also mal dieses Museum also ein würdiger Platz für die Erinnerungen von beiden, nicht nur von Emilie, sondern auch also von Oscar. Ja? Weil also die beiden waren diejenigen, die, wie soll ich das sagen, die 1200 Menschen gerettet haben.
0: Manchmal stehen die Frauen sozusagen im Schatten eines einflussreichen Mannes. Wie war das in diesem Fall?
1: Nein, das ist ja nicht bei dem Schatten. Die Frau Schindler war die ganze Zeit an also seiner Seite und hat also eigentlich die ganzen Lebensmittel und Medikamente versorgt. Aber von Oktober 1939 bis also Mai 1945, das heißt also nicht, wenn der Film gezeigt wird, war die ganze Zeit also mal neben ihm und in der Fabrik.
2: Erika Rosenberg stammt aus einer jüdischen Familie, die 1936 aus Deutschland vor den Nationalsozialisten nach Südamerika geflüchtet war. Wie war denn der Weg ihrer Familie nach Argentinien und ihre Anfänge in Buenos Aires?
1: Ja, das war nicht leicht. Also erstens, also weil also Europäer in Südamerika in der Zeit, es war also schwierig. Die konnten sich also mal sprachlich nicht anpassen. Sie konnten sich auch nicht kulturell anpassen. Und ich glaube, wenn man entwurzelt ist von der Heimat, das ist ja so mal furchtbar. Und sie konnten sich nicht also mal einleben. Sie konnten also mal auch kein richtiges Spanisch und ich war als kleines Kind immer die Dolmetscherin, die Übersetzerin.
0: Haben Sie zu Hause Deutsch gesprochen?
1: Ich bin zweisprachig aufgewachsen. Ja, zwangsmäßig.
0: So, ja.
1: Dann mein Vater verstarb sehr früh, ich war 9 Jahre alt und also dann, also meine Mutter war hier ständig krank. Das heißt also, meine Kindheit, meine Jugend, also war wirklich keiner so Zuckerlecker. Mhm. Ja, aber ich wollte immer Geschichte studieren, bin ich Historikerin geworden.
0: Haben Sie vorher über Oskar Schindler und Emilie gehört?
1: Nein, niemals. Niemals. Also das erste Mal, also, ja, wer kannte schon die ganze Geschichte?
0: Ja, kaum mehr.
1: 1990.
0: in welchen Sprachen erschien das Buch, das Sie über Elina geschrieben haben?
1: Also auf Deutsch und dann also musste, also das ist ja ins Englische übersetzt worden, dann Französisch, Italienisch, also dann Tschechisch und also dann Polnisch und dann jetzt in Mandarin. Also in China waren wir voriges Jahr. Denn also, die Chinesen also, zeigten sich also interessiert.
0: Haben Sie einige neue Entdeckungen gemacht, also mit der Emilia Schindler?
1: Ja, das sind ja nicht also, neue Forschungen. Das sind ja so schon also, ergänzte Forschungen.
0: Wie kam Ihre Zusammenarbeit mit Herrn Löw-Bär und mit diesem Museum zustande?
1: Er hat zufällig über ein Buch von mir erfahren, Light and Shadow Meet auf Englisch, und er hat mich ausgesucht.
0: Und Sie haben gleich Ja gesagt für die Ausstellung?
1: Nein, aber gleich war das also nicht die Ausstellung, das war vor 8 Jahren. Die Ausstellung kam erst mal voriges Jahr als Gedanke.
0: Wann waren Sie hier zum ersten Mal?
1: Zum ersten Mal war ich im Jahr 1994. Ja, und dann also waren wir 1999 und dann also, ja, schon also dann also mit Frau Schindler 99 und dann weiter ohne Frau Schindler, sie ist 2001 gestorben und dann also kam ich also eigentlich, also so mal her, also Lobea, also mich zitierte.
0: Arbeiten Sie mit Schulen hier auch zusammen?
1: Arbeite ich mit Workshops und also mit, also da halte ich Vorträge und in verschiedenen Ländern der Welt. Aber nicht nur das Thema Schindler, ich habe andere Bücher, andere Themen.
0: Wie ist Ihre Erfahrung mit den Schülern, also was dieses Thema anbelangt?
1: Es kommt darauf an, wie Sie das Thema also mal vorbringen. Also wenn Sie eigentlich also mal das Thema Zivilcourage, das Thema Werte in dieser Welt also mal schon also mal vorlegen. Es ist ja nicht also wie nur plakativ Geschichte, weil also diese Geschichte, also Emilia Oskar Schindler ist eingebettet, nämlich im Zweiten Weltkrieg, aber auch davor und dann nachher.
0: Wie wichtig sind diese Erkenntnisse Ihrer Meinung nach auch für unsere Gegenwart?
1: Also wichtig ist, dass die Menschen plötzlich also miteinander friedlich leben, lernen. Aber wissen Sie, meine Generation ist gescheitert. Sonst hätten wir nicht einen Donald Trump, einen Erdogan, einen Netanyahu. Deswegen habe ich ja mal große Hoffnung, dass die Jugend etwas also anders als dieser Welt macht. Da bin ich an Schulen.

Und das war's für heute von uns. Am Donnerstag geht es bei uns unter anderem um den Sudetendeutschen Tag in Brünn. Denn der Tschechische Rundfunk hat eine Umfrage in Auftrag gegeben, um herauszufinden, was die tschechische Bevölkerung von der Ausrichtung des traditionellen Pfingsttreffens hierzulande hält. Zudem haben die Leiter historischer Fachinstitute in Tschechien eine Erklärung zum Sudetendeutschen Tag herausgegeben. Auch darüber wollen wir am Donnerstag sprechen. 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Am Mikrofon begleitet hat sie diesmal Till Janzer. Auf Wiederhören und naslyšenou.

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1: Das Ebola-Virus ist in Afrika ausgebrochen. Tschechien hat sich bereit erklärt, einen US-amerikanischen Arzt, der mit Infizierten in Zentralafrika in Kontakt war, in eine spezielle Infektionsabteilung aufzunehmen. Und damit Ahoi und willkommen aus Prag. Mein Name ist Till Janzer. Wir bleiben auch bei einem weiteren Thema heute im medizinischen Bereich, denn tschechische Wissenschaftler entwickeln derzeit sozusagen künstliche Knochen. Last but not least sind wir im mährischen Brněnec, auf Deutsch Brünnlitz. Dort steht die Fabrik, in der Oskar Schindler zu Ende des Zweiten Weltkriegs rund 1200 Juden vor dem Tod gerettet hat. Nun wurde dort eine neue Ausstellung eröffnet. Wir haben mit der aus Buenos Aires stammenden Autorin gesprochen. Zunächst aber die neuesten Meldungen, heute von Martina Schneibergova.
2: Die Nachrichten.
3: Der tschechische Außenminister Petr Matzinka ist am Mittwoch in Prag mit seinem israelischen Amtskollegen Gideon Saar zusammengetroffen. Matzinka sagte nach den Gesprächen, die Tschechische Republik werde keine weiteren Handelssanktionen der EU gegen Israel akzeptieren, selbst wenn sie als einzige diese blockieren würde. Tschechien wird laut dem Außenminister zudem nicht zulassen, dass das Assoziierungsabkommen zwischen der EU und Israel eingefroren wird. Saar erklärte, dass die Regierungen einiger europäischer Länder die Beziehungen zu Israel schädigen, während Tschechien sein wahrer Freund sei. Der tschechische Außenminister sagte vor einem Monat in Luxemburg, die Aussetzung des Assoziierungsabkommens mit Israel sei derzeit nicht durchsetzbar. Tschechien bereitet sich auf die Aufnahme eines US-Amerikaners vor, bei dem der Verdacht besteht, dass er mit dem Ebola-Virus infiziert ist. Er wird in die Uniklinik Bulovka in Prag eingeliefert. Dies teilte eine Sprecherin des Gesundheitsministeriums mit. Laut dem Ministerium stellt der US-Amerikaner für die tschechische Öffentlichkeit kein Risiko dar. Die Vorgehensweisen für ähnliche Situationen seien klar festgelegt, hieß es. Über die Aufnahme des Patienten entschied Gesundheitsminister Adam Wojtěch nach einer Konsultation mit der Regierung. Der tschechische Premier Andrej Babiš ist am Mittwoch mit Verteidigungsminister Jaromír Zuna zusammengetroffen. Babiš sagte nach dem Treffen, Tschechien werde in diesem Jahr die Verpflichtung höchstwahrscheinlich nicht erfüllen, 2% des Bruttoinlandsproduktes für die Verteidigung auszugeben. Er habe vor, darüber im Juli beim NATO-Gipfel in Ankara zu verhandeln, so der Premier. Laut dem Premier will das Kabinett den Ausbau der Luftverteidigung und die Rekrutierung neuer Soldaten beschleunigen. Der tschechische Bankenverband hat die Prognose für das diesjährige Wachstum der tschechischen Wirtschaft nach unten korrigiert. Nach der aktuellen Prognose wird das Bruttoinlandsprodukt um 2% steigen, während im Februar noch ein Wachstum von 2,6% erwartet wurde. Für das Jahr 2027 wird mit einem stärkeren Wirtschaftswachstum von 2,4% gerechnet. Das Wirtschaftswachstum wird primär weiterhin von der Binnennachfrage getragen. Der private Verbrauch dürfte trotz höherer Inflation und erhöhter Unsicherheit in diesem Jahr um 2,7% und im nächsten Jahr um 2,8% steigen. Ende dieses Jahres dürfte sich die Inflation um 3% bewegen. Jemand hat in der Nacht auf Mittwoch Hakenkreuze auf die Schaufenster des Vereinsbund der Deutschen Region CHEP und des Bildungszentrums gesprüht, die sich auf dem Platz Náměstí Krále Jiřího Spodě Brat in CHEP befinden. Die Stadtverwaltung verurteilte den Akt des Vandalismus. Der Bürgermeister von CHEP, Jan Verba, bezeichnete die Tat als unakzeptabel. Er hoffe, dass die Polizei den Täter bald fassen werde, so Verba. Mit dem Büro des Bundes der Deutschen habe die Stadtverwaltung sehr gute Beziehungen, betonte er. Der stellvertretende Bürgermeister Michal Pospíšil, der Vorsitzende des Stiftungsfonds Historický CHEP ist, betonte, derartige Taten seien nicht zulässig. Gerade am Mittwoch für Pospíšil Gespräche mit seinen deutschen Kollegen über grenzüberschreitende Projekte. Die Polizei wird der Kirche den geretteten Schädel der heiligen Zdislava am Samstag, den 30. Mai, übergeben. Dies teilte die Polizei Mittwoch auf X mit. In Jablone pod Ještědí findet am 30. Mai die traditionelle Zdislava Wallfahrt statt. Ein 35-jähriger Mann hatte die Reliquie vor einer Woche aus der Basilika in Jablone pod Ještědí gestohlen. Die Kirche verriet bisher nicht, ob der Schädel erneut ausgestellt wird und in welcher Form. An Entscheidungen über die Zukunft der Reliquie wird sich vermutlich auch die Kreisverwaltung beteiligen. Zum Abschluss noch ein Blick auf das Wetter. In Tschechien ist es am Donnerstag wolkig, es gibt Regenschauer, ausnahmsweise auch Gewitter. Die Tageshöchsttemperaturen liegen zwischen 18 und 23 Grad. In Lage ab 1000 Metern werden 14 Grad erreicht.
1: Vielen Dank für den Nachrichtenüberblick, Martina. Vermutlich bereits seit mehreren Wochen breitet sich das Ebola-Virus in Zentral- und Ostafrika aus. Infektionen wurden bisher aus der Demokratischen Republik Kongo und aus Uganda gemeldet. Nun nimmt Tschechien einen Arzt auf, der Kontakt zu einem Ebola-Erkrankten gehabt haben soll. Ferdinand Hauser berichtet.
4: Der Mann, der an Ebola erkrankt sein könnte und derzeit auf dem Weg von Uganda nach Prag ist, ist US-amerikanischer Staatsangehörigkeit. Er war in Zentralafrika als Mediziner im Einsatz. Derzeit weist er laut Aussage des tschechischen Gesundheitsministeriums keine Symptome auf. Ressortchef Adam Wojtěch schilderte am Mittwochmorgen in den Inlandssendungen des tschechischen Rundfunks.
1: Wir wurden gestern von den Vereinigten Staaten von Amerika über deren Botschaft in Prag um Hilfe angesucht. Wir wurden darüber informiert, dass eine Gruppe Ärzte möglicherweise infiziert ist, weil sie mit Ebola-Kranken im Kongo sowie in Uganda Kontakt hatten. Die Vereinigten Staaten evakuieren diese Personen derzeit. Der Großteil wird nach Deutschland gebracht und als zweiter Staat wurden wir angefragt.
4: Wojtěch betont, dass eine Ausbreitung des Virus in Tschechien ausgeschlossen sei. Eine Gefahr für die Öffentlichkeit drohe also nicht. So erfolge auch der Transport des Patienten, für den die USA aufkommen, unter strengsten Sicherheitsvorkehrungen.
1: Wir haben heute Morgen die Information bekommen, dass der Mann in einem Spezialflugzeug nach Prag gebracht wird und abgesehen von dem Piloten alleine an Bord sein wird. Es wird also keine Kontaktpersonen geben. Noch auf der Landebahn wird er von den Spezialisten des Prager Rettungsdienstes in Empfang genommen.
4: Nach seiner Ankunft am Mittwochabend wird der Amerikaner in die Universitätsklinik Bulovka gebracht. Dort gibt es eine spezielle Abteilung für hochinfektiöse Patienten, die hermetisch vom Rest der Klinik abgeriegelt ist. Der möglicherweise erkrankte Mediziner werde dort mehrere Wochen verbringen, so Wojtěch.
1: Die Inkubationszeit bei Ebola beträgt 21 Tage. Das heißt, dass die Person für rund 3 Wochen im Krankenhaus unter strenger Beobachtung isoliert sein wird. Falls die Krankheit während dieser Zeit nicht ausbricht, wird der Mann natürlich entlassen.
4: Dass sich die USA mit ihrem Gesuch gerade an Tschechien gewandt haben, zeigt laut Gesundheitsminister Wojtěch den guten Ruf der tschechischen Infektionsmedizin in der Welt. Andere Anfragen würden derzeit nicht vorliegen und eine Aufnahme weiterer Ebola-Verdachtsfälle oder Patienten stehe derzeit auch nicht zur Debatte, so Wojtěch. Identisch äußerte sich am Mittwochvormittag bei einer Pressekonferenz auch Hanna Rohatschowa, die Leiterin der Klinik für Infektionsmedizin des Prager Krankenhauses Bulovka.
5: Wir rechnen nicht mit der Aufnahme weiterer Kontaktpersonen oder erkrankter Menschen. Unsere Kapazitäten sind zwar noch etwas größer, wir müssen aber auch Plätze für tschechische Bürger vorhalten. Denn diese reisen selbstverständlich viel und es kann ja alles Mögliche passieren. Wir müssen uns gegebenenfalls genauso gut um sie kümmern können, wie nun um den Kollegen aus Amerika.
4: Ebola ist eine Infektionskrankheit, die über Körperflüssigkeiten übertragen wird. Von 2014 bis 2016 gab es in Westafrika den weltweit bisher größten Ausbruch. Bei den aktuellen Erkrankungen handelt es sich um Infektionen mit der seltenen Virusvariante Bundibugyo, gegen die es keinen Impfstoff und auch keine Therapie gibt. Bisher wurden 513 Verdachtsfälle und 131 mutmaßliche Todesfälle gemeldet. Die Weltgesundheitsorganisation WHO rief deshalb am Sonntag eine Notlage internationaler Reichweite für ganz Afrika aus. Deutschland nahm in der Nacht zu Mittwoch einen ersten Ebola-Patienten auf. Es handelt sich ebenfalls um einen US-amerikanischen Arzt, der sich im Kongo angesteckt hat. Er wurde unter strengen Sicherheitsvorkehrungen in die Berliner Charité gebracht. In Tschechien gab es bisher noch nie einen Ebola-Fall. Vor einem Jahr wurde ein Mann mit Anzeichen auf die Krankheit in der Bulovka-Klinik behandelt. Der Verdacht bestätigte sich jedoch nicht. Auch bei den 26 Kontaktpersonen, die in Quarantäne geschickt wurden, konnte das Ebola-Virus nicht nachgewiesen werden.
1: Wir bleiben, wie angekündigt, in der Medizin. Tschechische Wissenschaftler wollen die Knochenbehandlung revolutionieren. Sie entwickeln derzeit Implantate, die sich mit der Zeit in neues Gewebe umwandeln. Mehr dazu von Markéta Kachlíková.
5: Wissenschaftler des Zentrums CEJTEC der Technischen Universität in Brünn entwickeln derzeit ein spezielles Biomaterial, aus dem Knochenersatz gedruckt werden kann. Das Implantat kann nach Verletzungen oder Operationen das Wachstum von neuem Knochengewebe unterstützen. Der Körper baue dann das Material allmählich ab, damit es durch den Knochen des Patienten ersetzt werden könne, sagt die Leiterin der Forschungsgruppe Lucy Vojtová.
3: Das ist unser Know-how. Die Basis bildet eine sogenannte Biokeramik auf Calcium- und Phosphorbasis sowie eine Komponente, die natürlicherweise in unseren Knochen vorkommt, das Hydroxyapatit. Die zweite Komponente ist das Wasser, das jedoch mit einem Biomaterial, wir nennen es Polymere, vermischt ist. Im Grunde ist es eine Art viskose Flüssigkeit.
5: Die Paste wird in eine Spritze gefüllt und diese Spritze dann in den 3D-Drucker eingesetzt. Um mit der Mischung arbeiten zu können, musste ein spezieller 3D-Drucker entwickelt werden. Daran arbeitet Přemysl Menšík im CEJTEC.
3: Dieser 3D-Druck hat den Vorteil, dass es für die personalisierte Medizin gedacht ist. Das bedeutet, dass das Implantat für jeden einzelnen Patienten, der es benötigt, separat gedruckt wird.
5: Das Material ist im Grunde eine Art bioaktiver Klebstoff, den man als verbindendes Element für die Reparatur nutzt, damit die Knochen besser zusammenwachsen. Lucy Vojtová fährt fort.
3: Es kann einen Defekt perfekt ausgleichen und bewirkt, dass die Stelle von neuem von Knochen durchwachsen wird. So bildet sich praktisch ein neuer Knochen und unser Material baut sich im Körper dann vollständig ab. Ein solcher Defekt kann beispielsweise im Schädel entstehen, wenn Neurochirurgen etwa das Gehirn operieren. Sie müssen dann einen Teil des Schädelknochens herausschneiden und setzen diesen danach wieder zurück.
5: Bei ähnlichen Eingriffen greifen Ärzte heute oft auf Metall- oder Kunststoffprothesen zurück. Genau diese könnten also ersetzt werden. Laut Vojtová kann das neue Verfahren aber auch in anderen Körperteilen angewendet werden.
3: Wir haben derzeit ein Projekt, bei dem wir Knochen wirklich zusammenkleben. Wir testen das an Schafen. In einem zweiten Projekt versuchen wir, antibakterielles Material einzubringen, damit sich dort keine Entzündung bildet oder, falls bereits eine vorhanden ist, diese geheilt wird. Und wir arbeiten an einem Projekt für das Nachwachsen oder die Rekonstruktion des Gaumens, beispielsweise bei Kindern mit Gaumenspalten.
5: Die Ergebnisse wurden bisher nur an Tieren getestet. Von der Anwendung in Krankenhäusern ist dieses Verfahren noch viele Jahre entfernt. Dafür braucht es eine Weiterentwicklung, klinische Tests und dann die Zulassungsverfahren. Lucy Vojtová.
3: Wir warten derzeit auf die Erteilung eines weltweiten Patents. So können wir die Lizenz später eventuell an einen Investor oder ein Unternehmen verkaufen, das das Produkt wirklich auf den Markt bringen will und dabei auch die klinischen Tests finanziert, die enorme Summen kosten werden.
5: Vor den Wissenschaftlern steht daher noch ein langer legislativer Prozess. Bis dahin wollen sie die Technologie weiter vorantreiben, von der Knochenregenerierung.

0: Brno ein Treffen statt, bei dem unter anderem eine Ausstellung über Emilie und Oskar Schindler eröffnet wurde. Martina Schneibergova war dabei.
1: Schauplatz.
2: Im Ort Brnjanec, das auf Deutsch Brünnlitz hieß, steht die Fabrik, in der der deutsch-mährische Unternehmer Oskar Schindler während des Zweiten Weltkriegs rund 1200 jüdische Zwangsarbeiter rettete. An diese Tat erinnert auf dem Gelände mittlerweile ein Museum der Überlebenden, hinter dem die Stiftung Archa steht. Die Stiftung wurde von Daniel Laubia gegründet, einem Nachkommen der Familie Löw-Bär, der die Fabrik ursprünglich gehörte. Er hat vor einigen Jahren das Fabrikgelände gekauft mit dem Ziel, dort eine Gedenkstätte zu eröffnen und die sogenannte Schindlers Arche zu retten. Denn im Herbst 1944 zog Oskar Schindler in die Fabrik und nahm dabei seine Arbeiter mit. Dazu kam es nach der Auflösung des KZ Plaschow und aller Außenlager. Schindler hatte ab 1939 eine Emalienwarenfabrik in der Nähe von Krakau besessen, die später als Rüstungsbetrieb anerkannt wurde. Dank behördlicher Genehmigungen gelang es Schindler 1944, die Produktion von dort nach Brünnlitz zu verlegen. Zu seinen bisherigen Arbeiten kam eine gewisse Anzahl neuer hinzu. Letztlich umfasste die Liste der Schindlerjugend insgesamt 297 Frauen und 781 Männer. Ihnen, noch weiteren Juden, rettete er und seine Frau Emilie das Leben. Daniel Laubia ist Arzt, lebt in Genf und arbeitet bei der Weltgesundheitsorganisation. Er ist zudem Schriftsteller und Dichter sowie Großenkel von Arnold Löw-Bär, dem Besitzer von großen Textilfabriken in Brünn und Brnjanec. Daniel Laubia begrüßte zuerst auf Tschechisch alle Besucher, die am 9. Mai auf dem früheren Fabrikgelände zusammentrafen.
3: Vítejte v Brnjanec. Welcome to Brnjanec.
4: Willkommen in Brnjanec. Wer einen Ort rettet, rettet die Welt. Im vergangenen Jahr haben wir hier bei Null angefangen. In diesem Jahr möchten wir Ihnen zeigen, wie sich dieses kleine Museum allmählich entwickelt. Zu sehen ist hier eine neue Ausstellung. Die Gebäude werden schrittweise restauriert. Wir haben hier eine Replik des Rings, den Oskar Schindler von Juden kurz vor seiner Flucht aus Brnjanec geschenkt bekam. Sie werden genügend Zeit dafür haben, sich das Fabrikgelände anzuschauen.
2: Auf dem Programm stand die Eröffnung einer neuen Ausstellung über Emilie und Oskar Schindler, Konzerte sowie eine Diskussion. Es wurden zudem Ausschnitte aus Spielbergs Film Schindlers Liste gezeigt. Zwischenzeitlich erklang auch Musik aus dem Film.

0: Erika Rosenberg kam aus Argentinien nach Brienz. Die Schriftstellerin, Historikerin und Übersetzerin lernte 1990 in Buenos Aires Emily Schindler kennen. Sie verbrachte mit ihr viel Zeit und ließ sich ihr Schicksal schildern. Erika Rosenberg hat die neue Ausstellung für Brienz zusammengestellt. Im Folgenden ein Gespräch mit der argentinischen Historikerin. Frau Rosenberg, Sie haben hier eine Ausstellung über Emilie Schindler vorbereitet. Sie haben sie persönlich gekannt.
1: Ich habe Emilie Schindler 1990, also zum ersten Mal getroffen in Buenos Aires. Und 3,5 Jahre vor dem Film Schindlers Liste. Also das kann man quasi sagen, ich habe sie also aus der Vergessenheit also rausgeholt, denn Emilie Schindler lebte also völlig ignoriert von der Welt, also in großer Armut und also nicht mal mit der Dankbarkeit der Überlebenden und nicht also der Länder, für die so viel geleistet hat. Das heißt, Bundesrepublik und Israel. Es war das und mehr, ich würde sagen, mein Glück, meine Fügung, als ich ja Emilie getroffen habe. Und ich wollte am Anfang also nur ein Interview mit ihr machen, also und also eine Recherche für mein

0: Also ursprüngliches Buch wäre Einwanderung in Argentinien. Aber dann hat sie mir erzählt, also über dies und jenes, und dann ihre Geschichte als zivilcouragierte Frau hat mich gepackt. Und also, naja, gut, so ist es. Wir haben die letzten 11 Jahre ihres Lebens zusammen verbracht. Ich habe sie begleitet und ich habe also auch um sie gekämpft, damit sie Anerkennung fand. Und heute also bin ich ja wirklich also sehr, sehr stolz und zufrieden, dass also mal also diese Ausstellung hier gezeigt wird und also auch, also dass also mal dieses Museum also ein würdiger Platz für die Erinnerungen von beiden, nicht nur von Emilie, sondern auch also von Oscar. Ja, weil also die beiden waren diejenigen, die, wie soll ich das sagen, die 1200 Menschen gerettet haben.
1: Manchmal stehen die Frauen sozusagen im Schatten eines einflussreichen Mannes. Wie war das in diesem Fall?
0: Nein, das ist ja nicht bei dem Schatten. Die Frau Schindler war die ganze Zeit an also seiner Seite und hat also eigentlich die ganzen Lebensmittel und Medikamente versorgt. Aber von Oktober 1939 bis also Mai 1945, das heißt also nicht, wenn der Film gezeigt wird, war die ganze Zeit also mal neben ihm und in der Fabrik.
2: Erika Rosenberg stammt aus einer jüdischen Familie, die 1936 aus Deutschland vor den Nationalsozialisten nach Südamerika geflüchtet war. Wie war der Weg ihrer Familie nach Argentinien und ihre Anfänge in Buenos Aires?
0: Ja, das war nicht leicht. Also erstens, also weil also Europäer in Südamerika in der Zeit, es war also schwierig. Die konnten sich also mal sprachlich nicht anpassen. Sie konnten sich auch nicht kulturell anpassen. Und ich glaube, wenn man entwurzelt ist von der Heimat, das ist ja so mal furchtbar. Und sie konnten sich nicht also mal einleben. Sie konnten also mal auch kein richtiges Spanisch und ich war als kleines Kind immer die Dolmetscherin, die Übersetzerin.
1: Haben Sie zu Hause Deutsch gesprochen?
0: Ich bin zweisprachig aufgewachsen. Ja, zwangsmäßig.
1: So, ja.
0: Dann mein Vater verstarb sehr früh, ich war 9 Jahre alt und also dann, also meine Mutter war hier ständig krank. Das heißt also, meine Kindheit, meine Jugend, also war wirklich keiner so Zuckerlecker. Mhm. Ja, aber ich wollte immer Geschichte studieren, bin ich Historikerin geworden.
1: Haben Sie vorher über Oskar Schindler und Emilie gehört?
0: Nein, niemals. Niemals. Also das heißt, das erste Mal, also, ja, wer kannte schon die ganze Geschichte?
1: Ja, kaum mehr.
0: 1990.
1: In welchen Sprachen erschien das Buch, das Sie über Emilie geschrieben haben?
0: Also auf Deutsch und dann also musste, also das ist ja ins Englische übersetzt worden, dann Französisch, Italienisch, also dann Tschechisch und also dann Polnisch und dann jetzt in Mandarin. Also in China waren wir voriges Jahr. Denn also, die Chinesen also, zeigten sich also interessiert.
1: Haben Sie einige neue Entdeckungen gemacht, also mit der Emilie Schindler?
0: Ja, das sind ja nicht also neue Forschungen. Das sind ja so schon also ergänzte Forschungen.
1: Wie kam Ihre Zusammenarbeit mit Herrn Löw-Bär und mit diesem Museum zustande?
0: Er hat zufällig über ein Buch von mir erfahren, wo Light and Shadow mit auf Englisch, und er hat mich ausgesucht.
1: Und Sie haben gleich Ja gesagt für die Ausstellung?
0: Nein, aber gleich war also nicht die Ausstellung, das war vor 8 Jahren. Die Ausstellung kam erst mal voriges Jahr als Gedanke.
1: Wann waren Sie hier zum ersten Mal?
0: Zum ersten Mal war das im Jahr 1994. Ja, und dann also waren wir 1999. Und dann also, ja, schon also dann also mit Frau Schindler 1999. Und dann weiter ohne Frau Schindler, sie ist 2001 gestorben. Und dann also kam ich also eigentlich, also so mal her, also Lobea, also mich zitierte.
1: Arbeiten Sie mit Schulen hier auch zusammen?
0: Arbeite ich mit Workshops und also mit, also da halte ich Vorträge und in verschiedenen Ländern der Welt. Aber nicht nur das Thema Schindler, ich habe andere Bücher, andere Themen.
1: Wie ist Ihre Erfahrung mit den Schülern, also was dieses Thema anbelangt?
0: Es kommt darauf an, wie Sie das Thema also mal vorbringen. Also wenn Sie eigentlich also mal das Thema Zivilcourage, das Thema Werte in dieser Welt also mal schon also mal vorlegen. Es ist ja nicht also wie nur plakativ Geschichte, weil also diese Geschichte, also Emilio Oskar Schindler ist eingebettet, nämlich im Zweiten Weltkrieg, aber auch davor und dann nachher.
1: Wie wichtig sind diese Erkenntnisse Ihrer Meinung nach auch für unsere Gegenwart?
0: Also wichtig ist, dass die Menschen plötzlich also miteinander friedlich leben, lernen. Aber wissen Sie, meine Generation ist gescheitert. Sonst hätten wir nicht einen Donald Trump, einen Erdogan, einen Netanyahu. Deswegen habe ich ja mal große Hoffnung, dass die Jugend etwas also anders als dieser Welt macht. Da bin ich an Schulen.

Und das war's für heute von uns. Am Donnerstag geht es bei uns unter anderem um den Sudetendeutschen Tag in Brünn. Denn der Tschechische Rundfunk hat eine Umfrage in Auftrag gegeben, um herauszufinden, was die tschechische Bevölkerung von der Ausrichtung des traditionellen Pfingsttreffens hierzulande hält. Zudem haben die Leiter historischer Fachinstitute in Tschechien eine Erklärung zum Sudetendeutschen Tag herausgegeben. Auch darüber wollen wir am Donnerstag sprechen. 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Am Mikrofon begleitet hat sie diesmal Till Janzer. Auf Wiederhören und naslyšenou.

0: 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Hallo und herzlich willkommen bei Radio Prag International. Sie hören unsere Sendung von Donnerstag, dem 21. Mai, und ich bin Ferdinand Hauser. Heute geht es bei uns um die aufgeheizte Debatte zum Sudetendeutschen Tag, der morgen in Brünn eröffnet wird. Außerdem beschäftigen uns eine internationale Konferenz zu Sicherheitsfragen und eine Opernpremiere in Prag. Zunächst aber die aktuellen Meldungen, heute mit Daniela Honigmann. Die Nachrichten.
1: In der Nacht zum Donnerstag ist der US-Amerikaner im Prager Fakultätskrankenhaus Bulovka eingetroffen, bei dem der Verdacht auf eine Ebola-Infektion besteht. Darüber berichtete die Presseagentur CTK. Ein Krankenwagen brachte den Mann in Begleitung der Feuerwehr vom Václav-Havel-Flughafen in die Klinik. Der Patient bleibt mindestens 3 Wochen in strenger Isolation. Der Mann hatte in Afrika Kontakt mit Ebola-Infizierten. Bei einer nächtlichen Pressekonferenz informierten die Ärzte in Prag, dass er bisher keine Symptome aufweise und sein Zustand derzeit gut sei. Tschechien hat sich als einziges EU-Mitgliedsland am Mittwoch bei der Abstimmung zum Klimaschutz in der UN-Vollversammlung enthalten. Die Resolution stützt sich auf eine Stellungnahme des Internationalen Gerichtshofes vom vergangenen Jahr, wonach einzelne Staaten die rechtliche Verantwortung tragen, wenn sie gegen ihre Klimaschutzverpflichtungen verstoßen. Für die UN-Resolution sprachen sich am Mittwoch 141 Länder aus. 8 stimmten dagegen, darunter Russland, Saudi-Arabien und die USA. Außer Tschechien enthielten sich noch weitere 27 Staaten, wie etwa Katar, Bahrain oder Kuwait. Am Donnerstagvormittag ist in Prag das GlobSec Forum 2026 eröffnet worden. Die jährliche hochkarätig besetzte Sicherheitskonferenz der slowakischen NGO GlobSec findet seit 2024 in der tschechischen Hauptstadt statt. Der aktuelle 21. Jahrgang trägt den Titel The Global Systematic Transformation. Die mehr als 1800 Teilnehmer kommen aus über 75 Staaten. Die Eröffnungsrede hielt der tschechische Staatspräsident Petr Pavel. Er sagte unter anderem, dass NATO und EU auf dem Feld der europäischen Sicherheit keine Konkurrenten seien, sondern sich gegenseitig ergänzen sollten. Die Europäische Kommission hat ihre Wachstumsprognose für die tschechische Wirtschaft in diesem Jahr leicht nach unten korrigiert. Das Bruttoinlandsprodukt wird sich demnach nur um 1,8% erhöhen und nicht wie bisher von der Kommission angenommen um 1,9%. Dies geht aus der Frühjahrsprognose hervor, die am Donnerstag veröffentlicht wurde. Im vergangenen Jahr lag der Konjunkturanstieg in Tschechien bei 2,6%. Als Grund für die vorsichtigere Schätzung führt die Europäische Kommission die leicht steigende Inflation an, die 2026 den Erwartungen zufolge hierzulande bei 2,7% liegen wird. Mehr als die Hälfte der Menschen in Tschechien hält es nicht für richtig, dass der Sudetendeutsche Tag in Brünn abgehalten wird. Dies geht aus einer Umfrage des Meinungsforschungsinstituts Median hervor, die der Sender Radiojournal des öffentlich-rechtlichen tschechischen Rundfunks in Auftrag gegeben hat. Konkret geben 57% der insgesamt 1023 Teilnehmer eine negative Antwort. Der Sudetendeutsche Tag wird in Brünn am Donnerstag eröffnet. Die Haltungen unterscheiden sich jedoch deutlich nach den Altersgruppen der Befragten. Gegen das Treffen in Brünn sind vor allem die Menschen ab 75 Jahre, konkret zu 69%. Die jüngeren Umfrageteilnehmer zeigten sich hingegen toleranter. 68% der 18- bis 24-Jährigen haben laut Median nichts gegen die Veranstaltung im eigenen Land. Und zum Schluss noch das Wetter. Am Freitag ist es in Tschechien verbreitet sonnig und leicht bewölkt. Im Tagesverlauf werden die Wolken vorübergehend dichter und im Norden und Nordosten gibt es Regenschauer. Die Tageshöchsttemperaturen liegen bei 22 bis 26 Grad.
0: Fragile Sicherheit. Eine internationale Konferenz unter diesem Titel wurde am Donnerstag vom Tschechischen Rundfunk in Prag veranstaltet. Es ist die 4. Ausgabe der gleichnamigen Reihe. Sie sucht unter anderem Antworten auf die Frage, welche Lehren sich aus dem aktuellen russisch-ukrainischen Konflikt für Europa und die europäische Sicherheit ziehen lassen. Markéta Kachlíková fasst zusammen.
2: Die Sicherheitslage in Europa befindet sich nun im fünften Jahr des dramatischsten Wandels seit dem Zusammenbruch der Sowjetunion, des russischen Krieges gegen die Ukraine. Und die Regierungen überlegen noch immer, wie sie mit dieser Entwicklung umgehen sollen. Mit dem Thema beschäftigte sich auch die internationale Konferenz mit dem Titel »Fragile Sicherheit« in dieser Woche in Prag. Gäste waren unter anderem der ehemalige Befehlshaber der ukrainischen Streitkräfte Valery Saluzhny und der ehemalige Direktor des britischen Geheimdienstes MI6 Richard Moore. Auch der tschechische Staatspräsident Petr Pavel hielt eine Rede. Er fasste die Lehren zusammen, die mehr als 4 Jahre Krieg in der Ukraine vermittelt haben.
3: Bezpečnost musíme budovat v době, kdy to ještě nebolí.
4: Wir müssen an der Sicherheit arbeiten, solange es noch nicht wehtut. Und um den Titel der heutigen Konferenz etwas aufzugreifen, Sicherheit ist zerbrechlich, wenn wir sie auf morgen verschieben.
2: Der Präsident warnte unter anderem, Russland werde auch nach dem Ende des Konflikts weiterhin imperiale Bestrebungen hegen. Und was ging dem Konflikt voraus? Laut dem ehemaligen ukrainischen Armeechef Valery Saluzhny verlor während der langen Phase relativen Friedens in Europa für viele Länder die Verteidigungsfähigkeit an Bedeutung. Die Staaten und ihre Vertreter seien überzeugt gewesen, dass kein Grund zur Sorge bestehe, dass die Probleme sie nicht betreffen und sich allmählich von selbst lösen würden. Im schlimmsten Fall, so die vorherrschende Logik, könne die Lösung folgenlos bis zur nächsten Legislaturperiode verschoben werden. Auch die Ukraine habe diese Erfahrung gemacht, erklärte Saluzhny. Ihm zufolge deuten die aktuellen Ereignisse in der Ukraine und im Nahen Osten jedoch darauf hin, dass die nach 1945 und dem Zusammenbruch der Sowjetunion geschaffene internationale Ordnung zerfällt. Völkerrecht und internationale Institutionen konnten und können nach den Worten des heutigen Diplomaten weder Frieden noch Sicherheit gewährleisten. Die tschechische Armee verfolgt laut ihrem Generalstabschef Karel Řehka aufmerksam, welche Lehren sie aus dem Geschehen in der Ukraine ziehen könne.
5: Chybí nám tady pocit urgence.
4: Uns fehlt hier das Gefühl der Dringlichkeit. Ich bin nicht der Einzige, der das sagt. Alle Militärführer der NATO und der EU sind sich einig, dass jetzt gehandelt werden muss. Ich glaube nicht, dass es verloren ist, aber es liegt an uns. Und wir haben tatsächlich nur relativ wenig Zeit, um das Risiko zu minimieren, dass Europa in Zukunft einer solchen Tragödie ausgesetzt sein könnte wie heute die Ukraine.
2: Einer der Gäste war Richard Moore, ehemaliger Direktor des britischen Geheimdienstes MI6. Ihm zufolge ist die Ukraine das wichtigste Thema auf der internationalen Agenda. Man dürfe deshalb dem Regime des russischen Präsidenten Wladimir Putin nicht erlauben, mit seinem Krieg Erfolg zu haben, mahnte er.
4: Wenn wir nachlassen, wenn wir diese Herausforderung nicht meistern, wird Putins Machtgier nicht nur wachsen, sondern er könnte auch zu weiteren Schritten ermutigt werden, die die Sicherheit der Region untergraben. Darüber hinaus beobachtet der chinesische Präsident die Situation aus der Ferne und wird je nach der Entschlossenheit des Westens seine Entscheidungen in Bezug auf Taiwan und die Lage im südchinesischen Meer treffen. Es gibt also meines Erachtens eine Reihe von Gründen, warum der entscheidende Kampf unserer Zeit in der Ukraine ausgefochten wird.
0: Zum ersten Mal in der Geschichte wird in der Prager Staatsoper die Oper Dialogue de Carmelite, also Gespräche der Karmelitinnen, von Francis Poulenc aufgeführt. Die Premiere der Inszenierung findet am heutigen Donnerstag statt. Mehr dazu nun von Martina Schneibergowa.
6: Poulencs Opus Gespräche der Karmelitinnen von 1957 gilt als eine der bedeutendsten Opern des 20. Jahrhunderts. Das Libretto beruht auf dem gleichnamigen Bühnenstück. Dieses entstand nach einem Drehbuch von Georges Bernanos, der sich wiederum durch die Novelle »Die letzte am Schafott« von Gertrud von Lefort inspirieren ließ. Das Werk behandelt Ereignisse, die sich 1794 im Karmelitenkloster in Compiègne abspielten. Die Geschichte endet mit der Hinrichtung der 16 Ordensschwestern in Paris. Der Musikdirektor der Prager Staatsoper, Dirigent Hermann Boehmer, studierte die Oper musikalisch ein. Die Regie hatte Barbara Horáková-Joly. Das folgende Gespräch mit der Regisseurin entstand kurz vor der Premiere. Frau Horáková, die Oper oder die Handlung stützt sich auf den Roman von Gertrude Lefort. Aber Sie verbinden das, habe ich gehört, auch mit den Ereignissen in der Tschechoslowakei in den 50er Jahren.
7: Ja, ganz genau, weil ich muss sagen, dass ich finde sehr stark, wie viele Parallelen man findet und wie universal und leider auch unendlich diese Geschichten sind. Und eine von meinen großen Inspirationen war das Roman Die Weiße Wasser von Katarzyna Tuczkova, die die Ereignisse während den 50ern auch beschreibt. Und über die Persekutionen der Nonnen in Tschechoslowakei in den 50er Jahren. Und es ist wirklich einfach ein anderes Land, aber eigentlich genau die gleiche Geschichte. Und deswegen wollte ich das auch zeigen. Es ist mehr eine parallele Welt, als dass wir das unbedingt nur in dieser Seite zeigen, weil das, wie gesagt, eine universelle Geschichte über, für mich, Überwindungen von Angst ist, über eine Kraft, die Menschen fähig sind zu geben, wenn sie über sich kommen und wenn sie an etwas Höheres glauben als nur als an uns.
6: Sie sagen, es ist eine universelle Geschichte, also über den Mut, die Angst zu überwinden, über den Mut in den Zeiten eines Totalitarismus, nicht wahr?
7: Ja, ganz genau. Also man steht dann wieder Auge ins Auge gegen eigenen Moral und einen Terror. Und in diesen Zeiten ist das immer eine große Prüfung von uns als Individuum. Und ich bin immer wieder fasziniert über die Kraft, die Menschen, die dann doch fähig sind, die Kraft zu finden und sich selber in Hintergrund zu stellen und vielleicht auch, wenn sie wissen, dass es ihren eigenen Leben kosten wird, weiter zu kämpfen für die Zukunft.
6: Es ist eine besondere Oper, auch musikalisch darin, dass da 5 große Frauenrollen sind und eigentlich 2 kleinere Männerrollen. Würden Sie eine dieser Schwestern, dieser Nonnen hervorheben oder sind die irgendwie gleich?
7: Also das, was mich eben zum Beispiel auch in diesem Roman so fasziniert hat, ist, dass man wunderschön sieht auch das individuelle Leben von diesen Nonnen. Und deswegen, ich muss sagen, ich verstehe und liebe alle. Und jede hat eine andere Kraft an sich. Und das ist, was mich fasziniert. Ich würde jetzt nicht sagen, ob Blanche, Mutter Marie, Madame Lidoni. Ich finde, jede hat eine ganz andere Kraft und jede hat eine ganz andere Geschichte. Und das ist das, das mich immer fasziniert.
6: Ich habe jetzt mit der Mezzosopranistin Tune Kumavola gesprochen. Die hat sehr die Zusammenarbeit mit Ihnen gelobt. Wie ist das umgekehrt? Wie finden Sie die Zusammenarbeit mit den Solisten, Solistinnen und mit der Herrn Dirigenten?
7: Ich muss sagen, das war wirklich eine wunderschöne und sehr tiefe Arbeit von allen. Also es ist wirklich, ich hatte das Gefühl gehabt, dass sich jeder extrem geöffnet hat und dass alle wirklich auch individuell sehr tief gegangen sind, dass es den Menschen wirklich, dass es mit ihnen was getan hat. Und mit Herrn Boehmer ist es auch immer eine wunderschöne Zusammenarbeit. Es ist ein wirklich ein tiefer, fantastischer Musiker, der sich auch wirklich interessiert, was auf die Bühne geht. Und ich finde, Musiktheater ist wirklich ein gutes Theater, wenn Musik und Theater wirklich zusammenkommen. Und es war eine tolle Arbeit und ich hoffe, dass man das auch so spüren wird.
6: Die norwegische Mezzosopranistin Tune Kumavoll übernahm die Rolle einer der Ordensschwestern, der Mutter Marie von der Menschwerdung. Sie habe die Partie bereits vor 2 Jahren in der Oper in Oslo gesungen, erzählte die Mezzosopranistin gegenüber Radio Prag International.
8: Das war damals mein Debüt in dieser Rolle. Es ist jedoch etwas anderes, die Partie in einer anderen Inszenierung zu singen. Obwohl ich die Rolle kenne, habe ich einige Zeit gebraucht, um sie nach den Vorstellungen des Dirigenten und der Regisseurin zu interpretieren. Es war ein sehr interessanter Arbeitsprozess.
6: Die Rolle sei für die Sängerin anspruchsvoll, meint Tune Kummervoll. Und zudem entwickle sich die Ordensschwester während des Stücks. Aus einer sehr harten, konservativen Person wird eine Frau, die ihr Herz für die Protagonistin Blanche de la Force öffnet, so Kummervoll. Blanche, die zuvor Zuflucht in ihrem leeren Elternhaus gesucht hatte, schließt sich am Ende den Ordensschwestern auf dem Schafott an. Der Abschluss der Oper, bei dem die Ordensschwestern eine nach der anderen in den Tod gehen, gilt als besonders stark. Tune Kummervoll dazu.
8: Das ist fantastisch geschrieben. Ich sitze immer mit Tränen in den Augen da. Es ist zu hören, wie eine Stimme nach der anderen aus dem Nonnenchor verschwindet.
6: Tune Kummervoll lobt sowohl die Zusammenarbeit mit dem Dirigenten als auch mit der Regisseurin. Sie merkt an,
8: sie ist so engagiert und unglaublich gut vorbereitet. Sie arbeitet sehr gut mit jedem Einzelnen von uns, um die Charaktere der Personen zum Ausdruck zu bringen.
0: Am morgigen Freitag beginnt

0: Lautstarke Proteste von einer Handvoll Leuten, so wie hier bei der Sitzung des Brünner Stadtrats am 14. April. Auch sie begleiten die erste Ausrichtung des Sudetendeutschen Tages in Tschechien. Am Freitag beginnt die Veranstaltung, zu der sich die in der Landsmannschaft zusammengeschlossenen Vertriebenen und ihre Nachfahren jedes Jahr treffen. Seit 1950 bereits werden diese Zusammenkünfte ausgerichtet. Und jahrzehntelang waren sie von scharfer Rhetorik gegen die frühere Tschechoslowakei und spätere Tschechische Republik geprägt. Häufig ging es dabei auch um die Beneš-Dekrete, auf deren Grundlage die Sudetendeutschen nach dem Zweiten Weltkrieg enteignet wurden. Das zeigte sich etwa in den Leitsätzen der Sudetendeutschen Tage. 1985 in Stuttgart hieß dieser »Recht bleibt Recht trotz Vertreibung«. Oder auch noch 1999 in Nürnberg wurde das Recht auf die Heimat vorangestellt. Das hat sich in den letzten gut anderthalb Jahrzehnten gewandelt. 2016 etwa hieß das Motto dann Dialog verpflichtet und 2022 in Hof Dialog überwindet Grenzen. Auch der Bundesvorsitzende der Sudetendeutschen Landsmannschaft Bernd Posselt sagte am Mittwoch in einem Interview für die tschechische Presseagentur CTK, dass die Beneš-Dekrete schon lange kein Thema mehr für seinen Verband seien. Man bemühe sich um Versöhnung und freundschaftliche Beziehungen zu den Tschechen. Allerdings haben Abgeordnete der Regierungsparteien im tschechischen Abgeordnetenhaus eine Resolution durchgedrückt, in der sie die Veranstaltung des Sudetendeutschen Tages in Brünn verurteilt haben. Dort steht zum Beispiel unter Punkt 4 der insgesamt 8 Punkte Zitat.
1: Das Abgeordnetenhaus konstatiert, dass einige politische Aspekte der Sudetendeutschen Bewegung im tschechischen historischen und gesellschaftlichen Kontext verbunden sind mit den Folgen der nationalsozialistischen Besatzung und der anschließenden Nachkriegsordnung und deswegen bis heute ein außerordentlich sensibles Thema darstellen.
0: Oppositionspolitiker hatten aus Protest gegen diese Resolution den Sitzungssaal verlassen. Mit der Initiative der Regierungsparteien ist jedoch in Tschechien eine kontrovers geführte Diskussion entbrannt. Unter diesem Eindruck hat der tschechische Rundfunk eine Umfrage in Auftrag gegeben. Diese wurde vom Meinungsforschungsinstitut Median durchgeführt, und zwar von Donnerstag bis Sonntag vergangener Woche. Die Ergebnisse wurden am Donnerstag veröffentlicht. Demnach halten es 57% der Menschen in Tschechien nicht für richtig, dass der Sudetendeutsche Tag in Brünn stattfindet. Ein weiteres Ergebnis ist, dass junge Menschen im Alter von 18 bis 24 Jahren am tolerantesten sind. 68% von ihnen finden es in Ordnung, dass die Veranstaltung hierzulande ausgerichtet wird. Je älter die Umfrageteilnehmer gewesen seien, desto höher habe der Anteil der ablehnenden Stimmen gelegen, fasst Wojciech Dufek zusammen. Er ist der Analytiker des Meinungsforschungsinstituts.
1: Die Umfrageteilnehmer im Alter von 25 bis 44 Jahren sind bereits in zwei gleich große Lager gespalten. Und bei den Menschen über 45 Jahren hält eine Mehrheit die Abhaltung des Sudetendeutschen Tags in Brünn nicht für richtig. Am negativsten ist die Einstellung der älteren Menschen ab 75 Jahren. Von ihnen halten 69% die Veranstaltung für falsch.
0: Dabei ist es ein tschechischer Verein, nämlich Meeting Brno, der den Sudetendeutschen Tag hierher eingeladen hat. Und aus den engagierten Teilen der tschechischen Gesellschaft kommen andere Stimmen als von Regierungspolitikern und als es die Umfrage darstellt. So haben Ende vergangener Woche die Leiter von 10 historischen Fachinstituten in Tschechien eine Erklärung herausgegeben. Verfasst wurde sie von Susanna Liszová, der Leiterin des Lehrstuhls für deutsche und österreichische Studien an der Prager Karls-Universität, und von Matěj Spurný, dem Chef des Historischen Instituts an der Philosophischen Fakultät der Karls-Universität. In der Erklärung heißt es unter anderem, man müsse hierzulande keine Angst haben vor der Ausrichtung des Treffens in Brünn. Gegenüber Radio Prag International erläuterte Liszová.
2: Dieses Treffen nehmen wir als eine Veranstaltung der Zivilgesellschaft wahr. Und das Ziel dieser Veranstaltung ist eine Versöhnung. Wir haben, und das will niemand verschweigen,

0: mit unseren Deutschen hinter uns eine sehr kontroverse, tragische Geschichte, aber die wurde längst verarbeitet in Fachwerken, in vielen Büchern, in literarischen Werken, in Filmen, in Dokumentationen. Und es gibt gar keinen Grund, dieses Thema politisch zu missbrauchen.
1: Es sind gerade auch zahlreiche tschechische Autorinnen und Autoren, die sich mit der Vertreibung der Deutschen aus der Tschechoslowakei auseinandergesetzt haben. Allen voran Radka Denemarková und Kateřina Tučková. Viele junge Leute sind hierzulande in Vereinen und Verbänden organisiert, die mit Vertriebenen zusammenarbeiten und die Geschichte der früheren deutschsprachigen Bewohner wieder ins Gedächtnis zurückholen wollen. Das bestätigt auch Susanna Liszová.
0: Wir hatten gerade in den letzten Jahren fast eine Flut von Werken, die sich genau mit diesem Thema beschäftigt haben. Also dieses Thema ist bereits seit längerem in der öffentlichen Diskussion präsent und es gab noch nie eine solche Situation, die künstlich so aufgeheizt wäre wie die heutige.
1: Nach dem Zweiten Weltkrieg wurden rund 3 Millionen deutschsprachige Menschen aus der Tschechoslowakei vertrieben. Laut der Deutsch-Tschechischen Historikerkommission gab es dabei 15.000 bis 30.000 Todesopfer zu beklagen. Während der 6-jährigen Besatzung durch Hitler-Deutschland von 1939 bis 1945 hatten wiederum 320.000 bis 350.000 Bewohner der Tschechoslowakei ihr Leben verloren. Die meisten Vertriebenen wurden in Bayern aufgenommen, aber sie gingen auch in andere Teile Deutschlands, inklusive jenen, die später zur DDR wurden, sowie nach Österreich. Welche Rolle haben die Sudetendeutschen bzw. ihre Nachfahren bei der Versöhnung jetzt eingenommen? Susanna Jürgens ist Tschechin und leitet den Adabet Stifterverein, also eine sudetendeutsche Kulturinstitution. Sie meint:
2: Es gibt natürlich eine Entwicklung. Wenn wir uns jetzt auf die Zeit nach der Wende konzentrieren, dann waren die 90er Jahre nicht einfach, beziehungsweise da gab es auch eine aufgeheizte Debatte seitens der Sudetendeutschen mit dem Franz Neubauer auf ihrer Spitze und dann auch noch um den EU-Beitritt Tschechiens. Natürlich stehen die Beneš-Dekrete da im Zentrum, aber eigentlich seit der Unterzeichnung der deutsch-tschechischen Erklärung und mit der Entstehung des deutsch-tschechischen Zukunftsfonds gibt es letztlich auf den beiden Seiten diese Bemühung, über die Vergangenheit zu reden, aber die Gegenwart und Zukunft damit nicht belasten.
1: Susanna Jürgens spricht von zahlreichen kleinen und großen Begegnungen, die auch in Tschechien stattfinden. An diesen nehmen ihren Worten nach vor allem Nachfahren der Vertriebenen teil, da aus der Erlebnisgeneration selbst nicht mehr viele Menschen am Leben sind.
2: Letztlich geht es tatsächlich um Nachfahren, die haben dennoch eine Beziehung zu dem Heimatort, dort wo die Familien herstammen. Es wurde auch vererbt. Man fährt dorthin, schaut, Kirchen wurden renoviert oder andere pietätische Orte. Oft ist es auch so, dass man Kontakte mit den Leuten hat, die in den Häusern leben. Es ist auch eine Aussöhnung mit den Juden, die in der Tschechischen Republik leben. Also das ist sehr vielfältig und ich tatsächlich muss sagen, das geht aus meiner Sicht auch viel von den Sudetendeutschen. Es ist die Landsmannschaft, ist ja auch nicht die einzige Einrichtung. Es gibt die Ackermann-Gemeinde, die ihre Zweigstelle in Tschechien hat. Es gibt den Adalbert-Stifter-Verein, für den ich arbeite, die alle Veranstaltungen, gemeinsame Veranstaltungen machen, kulturelle Art, aber immer wieder auch sich mit den Fragen der Vergangenheit befassen, eben um zu klären und eben diese Versöhnung zu ermöglichen.
1: Wieso konnten die Regierungsparteien aber solch einen Aufruhr veranstalten mit der Diskussion über den Sudetendeutschen Tag in Brünn? Susanna Liszová.
0: Es geht eindeutig um eine Politisierung der Geschichte, die seitens der extremen Parteien vorangetrieben wird.
2: Ich sehe das genauso, weil ich sehe wirklich in den letzten mindestens 10, 15, also noch länger Jahren einfach keinen Anhaltspunkt. Ja, es gibt eine ganz, ganz kleine Gruppe von Sudetendeutschen, aber die sind nicht in der Sudetendeutschen Landsmannschaft, die sozusagen dafür sind, dass die Beneš-Dekrete revidiert werden. Aber das ist wirklich eine kleine Minderheit und nicht repräsentativ. Aber ja, also ich sehe das genauso, dass dieser Sudetendeutsche Tag, und ich war schon mehrmals dabei, ist keine politische Veranstaltung. Und wenn da deutsche Politiker reden, dann sprechen sie ihr Publikum an, also das Deutschsprachige, und würdigen das, was die Vertriebenen in der neuen Heimat getan haben, wie sie sich integriert hatten und wie sie sich an dem wirtschaftlichen Aufschwung beteiligt hatten. Nie habe ich davon gehört, dass man sich jetzt aufmachen sollte und dann doch die Häuser in Tschechien und Grundstücke zurückerobern sollte.
1: Tatsächlich haben auch bereits tschechische Politiker den Sudetendeutschen Tag besucht und dort sogar Reden gehalten. Als erster war es vor 10 Jahren der damalige Kulturminister Daniel Herrmann. Und Susanna Liszowa ergänzt.
0: Es gab mehrere auch andere Gesten der Versöhnung, zum Beispiel seitens des ehemaligen Premierministers Petr Nečas. Und diese Debatte zu diesem Zeitpunkt aufzuheizen, macht eigentlich sachlich überhaupt keinen Sinn.
1: Susanna Jürgens sagt zudem,
2: man arbeitet mit der Angst. Ich kriege immer mit, dass tatsächlich Menschen in Tschechien Angst haben. Und mit dieser Angst wird ganz gezielt gearbeitet, beziehungsweise die wird eigentlich künstlich nochmal geschürt und missbraucht für ganz andere Zwecke. Das ist also sehr bedauerlich, aber da ist Tschechien nicht der Einzelfall in Europa aktuell.
1: Der Sudetendeutsche Tag in Brünn findet im Rahmen des Festivals Meeting Brno statt. Die tschechischen Veranstalter haben schon mehrere Drohungen erhalten. Die Polizei ist auf etwaige Proteste vorbereitet.
3: Soweit also der Beitrag von Till Janzer. Über das Geschehen beim Sudetendeutschen Tag werden wir Sie in den kommenden Tagen natürlich weiterhin informieren. Immer auf dem Laufenden sind Sie auch mit den Nachrichten auf unserer Webseite unter www.deutsch.radio.cz. Für heute war es das von Radio Prag International. Ich bin Ferdinand Hauser und sage Tschüss und bis zum nächsten Mal.

0: 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Hallo und herzlich willkommen bei Radio Prag International. Sie hören unsere Sendung von Donnerstag, dem 21. Mai, und ich bin Ferdinand Hauser. Heute geht es bei uns um die aufgeheizte Debatte zum Sudetendeutschen Tag, der morgen in Brünn eröffnet wird. Außerdem beschäftigen uns eine internationale Konferenz zu Sicherheitsfragen und eine Opernpremiere in Prag. Zunächst aber die aktuellen Meldungen, heute mit Daniela Honigmann. Die Nachrichten.
1: In der Nacht zum Donnerstag ist der US-Amerikaner im Prager Fakultätskrankenhaus Bulovka eingetroffen, bei dem der Verdacht auf eine Ebola-Infektion besteht. Darüber berichtete die Presseagentur CTK. Ein Krankenwagen brachte den Mann in Begleitung der Feuerwehr vom Václav Havel Flughafen in die Klinik. Der Patient bleibt mindestens 3 Wochen in strenger Isolation. Der Mann hatte in Afrika Kontakt mit Ebola-Infizierten. Bei einer nächtlichen Pressekonferenz informierten die Ärzte in Prag, dass er bisher keine Symptome aufweise und sein Zustand derzeit gut sei. Tschechien hat sich als einziges EU-Mitgliedsland am Mittwoch bei der Abstimmung zum Klimaschutz in der UN-Vollversammlung enthalten. Die Resolution stützt sich auf eine Stellungnahme des Internationalen Gerichtshofes vom vergangenen Jahr, wonach einzelne Staaten die rechtliche Verantwortung tragen, wenn sie gegen ihre Klimaschutzverpflichtungen verstoßen. Für die UN-Resolution sprachen sich am Mittwoch 141 Länder aus. 8 stimmten dagegen, darunter Russland, Saudi-Arabien und die USA. Außer Tschechien enthielten sich noch weitere 27 Staaten, wie etwa Katar, Bahrain oder Kuwait. Am Donnerstagvormittag ist in Prag das GlobSec Forum 2026 eröffnet worden. Die jährliche hochkarätig besetzte Sicherheitskonferenz der slowakischen NGO GlobSec findet seit 2024 in der tschechischen Hauptstadt statt. Der aktuelle 21. Jahrgang trägt den Titel The Global Systematic Transformation. Die mehr als 1800 Teilnehmer kommen aus über 75 Staaten. Die Eröffnungsrede hielt der tschechische Staatspräsident Petr Pavel. Er sagte unter anderem, dass NATO und EU auf dem Feld der europäischen Sicherheit keine Konkurrenten seien, sondern sich gegenseitig ergänzen sollten. Die Europäische Kommission hat ihre Wachstumsprognose für die tschechische Wirtschaft in diesem Jahr leicht nach unten korrigiert. Das Bruttoinlandsprodukt wird sich demnach nur um 1,8% erhöhen und nicht wie bisher von der Kommission angenommen um 1,9%. Dies geht aus der Frühjahrsprognose hervor, die am Donnerstag veröffentlicht wurde. Im vergangenen Jahr lag der Konjunkturanstieg in Tschechien bei 2,6%. Als Grund für die vorsichtigere Schätzung führt die Europäische Kommission die leicht steigende Inflation an, die 2026 den Erwartungen zufolge hierzulande bei 2,7% liegen wird. Mehr als die Hälfte der Menschen in Tschechien hält es nicht für richtig, dass der Sudetendeutsche Tag in Brünn abgehalten wird. Dies geht aus einer Umfrage des Meinungsforschungsinstituts Median hervor, die der Sender Radiojournal des öffentlich-rechtlichen tschechischen Rundfunks in Auftrag gegeben hat. Konkret geben 57% der insgesamt 1023 Teilnehmer eine negative Antwort. Der Sudetendeutsche Tag wird in Brünn am Donnerstag eröffnet. Die Haltungen unterscheiden sich jedoch deutlich nach den Altersgruppen der Befragten. Gegen das Treffen in Brünn sind vor allem die Menschen ab 75 Jahre, konkret zu 69%. Die jüngeren Umfrageteilnehmer zeigten sich hingegen toleranter. 68% der 18- bis 24-Jährigen haben laut Median nichts gegen die Veranstaltung im eigenen Land. Und zum Schluss noch das Wetter. Am Freitag ist es in Tschechien verbreitet sonnig und leicht bewölkt. Im Tagesverlauf werden die Wolken vorübergehend dichter und im Norden und Nordosten gibt es Regenschauer. Die Tageshöchsttemperaturen liegen bei 22 bis 26 Grad.
0: Fragile Sicherheit. Eine internationale Konferenz unter diesem Titel wurde am Donnerstag vom Tschechischen Rundfunk in Prag veranstaltet. Es ist die 4. Ausgabe der gleichnamigen Reihe. Sie sucht unter anderem Antworten auf die Frage, welche Lehren sich aus dem aktuellen russisch-ukrainischen Konflikt für Europa und die europäische Sicherheit ziehen lassen. Margareta Kachlikova fasst zusammen.
2: Die Sicherheitslage in Europa befindet sich nun im fünften Jahr des dramatischsten Wandels seit dem Zusammenbruch der Sowjetunion, des russischen Krieges gegen die Ukraine. Und die Regierungen überlegen noch immer, wie sie mit dieser Entwicklung umgehen sollen. Mit dem Thema beschäftigte sich auch die internationale Konferenz mit dem Titel »Fragile Sicherheit« in dieser Woche in Prag. Gäste waren unter anderem der ehemalige Befehlshaber der ukrainischen Streitkräfte Valery Zaluzhny und der ehemalige Direktor des britischen Geheimdienstes MI6 Richard Moore. Auch der tschechische Staatspräsident Petr Pavel hielt eine Rede. Er fasste die Lehren zusammen, die mehr als 4 Jahre Krieg in der Ukraine vermittelt haben.
3: Bezpečnost musíme budovat v době, kdy to ještě nebolí.
4: Wir müssen an der Sicherheit arbeiten, solange es noch nicht wehtut. Und um den Titel der heutigen Konferenz etwas aufzugreifen, Sicherheit ist zerbrechlich, wenn wir sie auf morgen verschieben.
2: Der Präsident warnte unter anderem, Russland werde auch nach dem Ende des Konflikts weiterhin imperiale Bestrebungen hegen. Und was ging dem Konflikt voraus? Laut dem ehemaligen ukrainischen Armeechef Valery Zaluzhny verlor während der langen Phase relativen Friedens in Europa für viele Länder die Verteidigungsfähigkeit an Bedeutung. Die Staaten und ihre Vertreter seien überzeugt gewesen, dass kein Grund zur Sorge bestehe, dass die Probleme sie nicht betreffen und sich allmählich von selbst lösen würden. Im schlimmsten Fall, so die vorherrschende Logik, könne die Lösung folgenlos bis zur nächsten Legislaturperiode verschoben werden. Auch die Ukraine habe diese Erfahrung gemacht, erklärte Zaluzhny. Ihm zufolge deuten die aktuellen Ereignisse in der Ukraine und im Nahen Osten jedoch darauf hin, dass die nach 1945 und dem Zusammenbruch der Sowjetunion geschaffene internationale Ordnung zerfällt. Völkerrecht und internationale Institutionen konnten und können nach den Worten des heutigen Diplomaten weder Frieden noch Sicherheit gewährleisten. Die tschechische Armee verfolgt laut ihrem Generalstabschef Karel Řehka aufmerksam, welche Lehren sie aus dem Geschehen in der Ukraine ziehen könne.
4: Uns fehlt hier das Gefühl der Dringlichkeit. Ich bin nicht der Einzige, der das sagt. Alle Militärführer der NATO und der EU sind sich einig, dass jetzt gehandelt werden muss. Ich glaube nicht, dass es verloren ist, aber es liegt an uns. Und wir haben tatsächlich nur relativ wenig Zeit, um das Risiko zu minimieren, dass Europa in Zukunft einer solchen Tragödie ausgesetzt sein könnte wie heute die Ukraine.
2: Einer der Gäste war Richard Moore, ehemaliger Direktor des britischen Geheimdienstes MI6. Ihm zufolge ist die Ukraine das wichtigste Thema auf der internationalen Agenda. Man dürfe deshalb dem Regime des russischen Präsidenten Wladimir Putin nicht erlauben, mit seinem Krieg Erfolg zu haben, mahnte er.
4: Wenn wir nachlassen, wenn wir diese Herausforderung nicht meistern, wird Putins Machtgier nicht nur wachsen, sondern er könnte auch zu weiteren Schritten ermutigt werden, die die Sicherheit der Region untergraben. Darüber hinaus beobachtet der chinesische Präsident die Situation aus der Ferne und wird je nach der Entschlossenheit des Westens seine Entscheidungen in Bezug auf Taiwan und die Lage im südchinesischen Meer treffen. Es gibt also meines Erachtens eine Reihe von Gründen, warum der entscheidende Kampf unserer Zeit in der Ukraine ausgefochten wird.
0: Zum ersten Mal in der Geschichte wird in der Prager Staatsoper die Oper Dialogue de Carmélite, also Gespräche der Karmelitinnen, von Francis Poulenc aufgeführt. Die Premiere der Inszenierung findet am heutigen Donnerstag statt. Mehr dazu nun von Martina Schneibergowa.
5: Poulencs Opus Gespräche der Karmelitinnen von 1957 gilt als eine der bedeutendsten Opern des 20. Jahrhunderts. Das Libretto beruht auf dem gleichnamigen Bühnenstück. Dieses entstand nach einem Drehbuch von Georges Bernanos, der sich wiederum durch die Novelle Die letzte am Schafott von Gertrud von Lefort inspirieren ließ. Das Werk behandelt Ereignisse, die sich 1794 im Karmelitenkloster in Compiègne abspielten. Die Geschichte endet mit der Hinrichtung der 16 Ordensschwestern in Paris. Der Musikdirektor der Prager Staatsoper, Dirigent Hermann Boehmer, studierte die Oper musikalisch ein. Die Regie hatte Barbara Horacoagioli. Das folgende Gespräch mit der Regisseurin entstand kurz vor der Premiere. Frau Horacova, die Oper oder die Handlung stützt sich auf den Roman von Gertrude Lefort. Aber Sie verbinden das, habe ich gehört, auch mit den Ereignissen in der Tschechoslowakei in den 50er Jahren.
6: Ja, ganz genau, weil ich muss sagen, dass ich finde sehr stark, wie viele Parallelen man findet und wie universal und leider auch unendlich diese Geschichten sind. Und eine von meinen großen Inspirationen war das Roman Die Weiße Wasser von Katarzyna Tuczkova, die die Ereignisse während den 50ern auch beschreibt. Über die Persekutionen der Nonnen in Tschechoslowakei in den 50er Jahren. Und es ist wirklich einfach ein anderes Land, aber eigentlich genau die gleiche Geschichte. Und deswegen wollte ich das auch zeigen. Es ist mehr eine parallele Welt, als dass wir das unbedingt nur in dieser Seite zeigen, weil das, wie gesagt, eine universelle Geschichte über, für mich, Überwindungen von Angst ist, über eine Kraft, die Menschen fähig sind zu geben, wenn sie über sich kommen und wenn sie an etwas Höheres glauben als nur als an uns.
5: Sie sagen, es ist eine universelle Geschichte, also über den Mut, die Angst zu überwinden, über den Mut in den Zeiten eines Totalitarismus, nicht wahr?
6: Ja, ganz genau. Also man steht dann wieder Auge ins Auge gegen eigenen Moral und einen Terror. Und in diesen Zeiten ist das immer eine große Prüfung von uns als Individuum. Und ich bin immer wieder fasziniert über die Kraft, die Menschen, die dann doch fähig sind, die Kraft zu finden und sich selber in den Hintergrund zu stellen und vielleicht auch, wenn sie wissen, dass es ihren eigenen Leben kosten wird, weiter zu kämpfen für die Zukunft.
5: Es ist eine besondere Oper, auch musikalisch darin, dass da 5 große Frauenrollen sind und eigentlich 2 kleinere Männerrollen. Würden Sie eine dieser Schwestern, dieser Nonnen hervorheben oder sind die irgendwie gleich?
6: Also das, was mich eben zum Beispiel auch in diesem Roman so fasziniert hat, ist, dass man wunderschön sieht auch das individuelle Leben von diesen Nonnen. Und deswegen, ich muss sagen, ich verstehe und liebe alle. Und jede hat eine andere Kraft an sich. Und das ist, was mich fasziniert. Ich würde jetzt nicht sagen, ob Blanche, Mutter Marie, Madame Lidoni. Ich finde, jede hat eine ganz andere Kraft und jede hat eine ganz andere Geschichte. Und das ist das, das mich immer fasziniert.
5: Ich habe jetzt mit der Mezzosopranistin Tune Kommerwohler gesprochen, die hat sehr die Zusammenarbeit mit Ihnen gelobt. Wie ist das umgekehrt? Wie finden Sie die Zusammenarbeit mit den Solisten, Solistinnen und mit den Herrn Dirigenten?
6: Ich muss sagen, das war wirklich eine wunderschöne und sehr tiefe Arbeit von allen. Also es ist wirklich, ich hatte das Gefühl gehabt, dass sich jeder extrem geöffnet hat und dass alle wirklich auch individuell sehr tief gegangen sind, dass es den Menschen wirklich, dass es mit ihnen was getan hat. Und mit Herrn Boehmer ist es auch immer eine wunderschöne Zusammenarbeit. Es ist ein wirklich ein tiefer, fantastischer Musiker, der sich auch wirklich interessiert, was auf die Bühne geht. Und ich finde, Musiktheater ist wirklich ein gutes Theater, wenn Musik und Theater wirklich zusammenkommen. Und es war eine tolle Arbeit und ich hoffe, dass man das auch so spüren wird.
5: Die norwegische Mezzosopranistin Tune Kummervoll übernahm die Rolle einer der Ordensschwestern, der Mutter Marie von der Menschwerdung. Sie habe die Partie bereits vor 2 Jahren in der Oper in Oslo gesungen, erzählte die Mezzosopranistin gegenüber Radio Prag International.
7: Das war damals mein Debüt in dieser Rolle. Es ist jedoch etwas anderes, die Partie in einer anderen Inszenierung zu singen. Obwohl ich die Rolle kenne, habe ich einige Zeit gebraucht, um sie nach den Vorstellungen des Dirigenten und der Regisseurin zu interpretieren. Es war ein sehr interessanter Arbeitsprozess.
5: Die Rolle sei für die Sängerin anspruchsvoll, meint Tune Kummervoll. Und zudem entwickle sich die Ordensschwester während des Stücks. Aus einer sehr harten, konservativen Person wird eine Frau, die ihr Herz für die Protagonistin Blanche de la Force öffnet, so Kummervoll. Blanche, die zuvor Zuflucht in ihrem leeren Elternhaus gesucht hatte, schließt sich am Ende den Ordensschwestern auf dem Schafott an. Der Abschluss der Oper, bei dem die Ordensschwestern eine nach der anderen in den Tod gehen, gilt als besonders stark. Tune Kummervoll dazu.
8: Verfärdlich und samtidig fantastisch geschrieben.
7: Das ist fantastisch geschrieben. Ich sitze immer mit Tränen in den Augen da. Es ist zu hören, wie eine Stimme nach der anderen aus dem Nonnenchor verschwindet.
5: Tune Kummervoll lobt sowohl die Zusammenarbeit mit dem Dirigenten als auch mit der Regisseurin. Sie merkt an,
7: sie ist so engagiert und unglaublich gut vorbereitet. Sie arbeitet sehr gut mit jedem Einzelnen von uns, um die Charaktere der Personen zum Ausdruck zu bringen.
0: Am morgigen Freitag beginnt der Sudetendeutsche Tag in Brünn. Erstmals wird das Pfingsttreffen der Vertriebenen in Tschechien veranstaltet. Doch in den vergangenen Wochen wurde vor allem von Regierungspolitikern in Prag eine Debatte über die Veranstaltung losgetreten. Ihr Vorwurf lautet, mit dem Sudetendeutschen Tag würden alte Wunden aufgerissen. Was aber denken die Menschen in Tschechien wirklich darüber? Und wie sieht dies die Zivilgesellschaft in dem Land? Till Janze hat sich zu diesen Fragen informiert.
9: Schauplatz.
4: Lautstarke Proteste von einer Handvoll Leuten, so wie hier bei der Sitzung des Brünner Stadtrats am 14. April. Auch sie begleiten die erste Ausrichtung des Sudetendeutschen Tages in Tschechien. Am Freitag beginnt die Veranstaltung, zu der sich die in der Landsmannschaft zusammengeschlossenen Vertriebenen und ihre Nachfahren jedes Jahr treffen. Seit 1950 bereits werden diese Zusammenkünfte ausgerichtet. Und jahrzehntelang war

0: Grenzen. Auch der Bundesvorsitzende der Sudetendeutschen Landsmannschaft Bernd Posselt sagte am Mittwoch in einem Interview für die tschechische Presseagentur CTK, dass die Beneš-Dekrete schon lange kein Thema mehr für seinen Verband seien. Man bemühe sich um Versöhnung und freundschaftliche Beziehungen zu den Tschechen. Allerdings haben Abgeordnete der Regierungsparteien im tschechischen Abgeordnetenhaus eine Resolution durchgedrückt, in der sie die Veranstaltung des Sudetendeutschen Tages in Brünn verurteilt haben. Dort steht zum Beispiel unter Punkt 4 der insgesamt 8 Punkte Zitat:
1: Das Abgeordnetenhaus konstatiert, dass einige politische Aspekte der sudetendeutschen Bewegung im tschechischen historischen und gesellschaftlichen Kontext verbunden sind mit den Folgen der nationalsozialistischen Besatzung und der anschließenden Nachkriegsordnung und deswegen bis heute ein außerordentlich sensibles Thema darstellen.
0: Oppositionspolitiker hatten aus Protest gegen diese Resolution den Sitzungssaal verlassen. Mit der Initiative der Regierungsparteien ist jedoch in Tschechien eine kontrovers geführte Diskussion entbrannt. Unter diesem Eindruck hat der tschechische Rundfunk eine Umfrage in Auftrag gegeben. Diese wurde vom Meinungsforschungsinstitut Median durchgeführt, und zwar von Donnerstag bis Sonntag vergangener Woche. Die Ergebnisse wurden am Donnerstag veröffentlicht. Demnach halten es 57% der Menschen in Tschechien nicht für richtig, dass der Sudetendeutsche Tag in Brünn stattfindet. Ein weiteres Ergebnis ist, dass junge Menschen im Alter von 18 bis 24 Jahren am tolerantesten sind. 68% von ihnen finden es in Ordnung, dass die Veranstaltung hierzulande ausgerichtet wird. Je älter die Umfrageteilnehmer gewesen seien, desto höher habe der Anteil der ablehnenden Stimmen gelegen, fasst Wojtěch Dufek zusammen. Er ist der Analytiker des Meinungsforschungsinstituts.
1: Die Umfrageteilnehmer im Alter von 25 bis 44 Jahren sind bereits in zwei gleich große Lager gespalten. Und bei den Menschen über 45 Jahren hält eine Mehrheit die Abhaltung des Sudetendeutschen Tags in Brünn nicht für richtig. Am negativsten ist die Einstellung der älteren Menschen ab 75 Jahren. Von ihnen halten 69% die Veranstaltung für falsch.
0: Dabei ist es ein tschechischer Verein, nämlich Meeting Brno, der den Sudetendeutschen Tag hierher eingeladen hat. Und aus den engagierten Teilen der tschechischen Gesellschaft kommen andere Stimmen als von Regierungspolitikern und als es die Umfrage darstellt. So haben Ende vergangener Woche die Leiter von 10 historischen Fachinstituten in Tschechien eine Erklärung herausgegeben. Verfasst wurde sie von Susanna Liszová, der Leiterin des Lehrstuhls für deutsche und österreichische Studien an der Prager Karls-Universität, und von Matěj Spurný, dem Chef des Historischen Instituts an der Philosophischen Fakultät der Karls-Universität. In der Erklärung heißt es unter anderem, man müsse hierzulande keine Angst haben vor der Ausrichtung des Treffens in Brünn. Gegenüber Radio Prag International erläuterte Liszová:
2: Dieses Treffen nehmen wir als eine Veranstaltung der Zivilgesellschaft wahr. Und das Ziel dieser Veranstaltung ist eine Versöhnung. Wir haben, und das will niemand verschweigen, mit unseren Deutschen hinter uns eine sehr kontroverse, tragische Geschichte, aber die wurde längst verarbeitet in Fachwerken, in vielen Büchern, in literarischen Werken, in Filmen, in Dokumentationen. Und es gibt gar keinen Grund, dieses Thema politisch zu missbrauchen.
0: Es sind gerade auch zahlreiche tschechische Autorinnen und Autoren, die sich mit der Vertreibung der Deutschen aus der Tschechoslowakei auseinandergesetzt haben. Allen voran Radka Denemarková und Kateřina Tučková. Viele junge Leute sind hierzulande in Vereinen und Verbänden organisiert, die mit Vertriebenen zusammenarbeiten und die Geschichte der früheren deutschsprachigen Bewohner wieder ins Gedächtnis zurückholen wollen. Das bestätigt auch Susanna Liszová.
2: Wir hatten gerade in den letzten Jahren fast eine Flut von Werken, die sich genau mit diesem Thema beschäftigt haben. Also dieses Thema ist bereits seit längerem in der öffentlichen Diskussion präsent und es gab noch nie eine solche Situation, die künstlich so aufgeheizt wäre wie die heutige.
0: Nach dem Zweiten Weltkrieg wurden rund 3 Millionen deutschsprachige Menschen aus der Tschechoslowakei vertrieben.

0: Laut der deutsch-tschechischen Historikerkommission gab es dabei 15.000 bis 30.000 Todesopfer zu beklagen. Während der sechsjährigen Besatzung durch Hitler-Deutschland von 1939 bis 1945 hatten wiederum 320.000 bis 350.000 Bewohner der Tschechoslowakei ihr Leben verloren. Die meisten Vertriebenen wurden in Bayern aufgenommen, aber sie gingen auch in andere Teile Deutschlands, inklusive jenen, die später zur DDR wurden, sowie nach Österreich. Welche Rolle haben die Sudetendeutschen bzw. ihre Nachfahren bei der Versöhnung jetzt eingenommen? Susanna Jürgens ist Tschechin und leitet den Adabet Stifterverein, also eine sudetendeutsche Kulturinstitution. Sie meint:
1: Es gibt natürlich eine Entwicklung. Wenn wir uns jetzt auf die Zeit nach der Wende konzentrieren, dann waren die 90er Jahre nicht einfach, beziehungsweise da gab es auch eine aufgeheizte Debatte seitens der Sudetendeutschen mit dem Franz Neubauer auf ihrer Spitze und dann auch noch um den EU-Beitritt Tschechiens. Natürlich stehen die Benesch-Dekrete da im Zentrum, aber eigentlich seit der Unterzeichnung der deutsch-tschechischen Erklärung und mit der Entstehung des deutsch-tschechischen Zukunftsfonds gibt es letztlich auf den beiden Seiten diese Bemühung, über die Vergangenheit zu reden, aber die Gegenwart und Zukunft damit nicht belasten.
0: Susanna Jürgens spricht von zahlreichen kleinen und großen Begegnungen, die auch in Tschechien stattfinden. An diesen nehmen ihren Worten nach vor allem Nachfahren der Vertriebenen teil, da aus der Erlebnisgeneration selbst nicht mehr viele Menschen am Leben sind.
1: Letztlich geht es tatsächlich um Nachfahren, die haben dennoch eine Beziehung zu dem Heimatort, dort wo die Familien herstammen. Es wurde auch vererbt. Man fährt dorthin, schaut, Kirchen wurden renoviert oder andere pietätische Orte. Oft ist es auch so, dass man Kontakte mit den Leuten hat, die in den Häusern leben. Es ist auch eine Aussöhnung mit den Juden, die in der Tschechischen Republik leben. Also das ist sehr vielfältig und ich tatsächlich muss sagen, das geht aus meiner Sicht auch viel von den Sudetendeutschen. Es ist die Landsmannschaft, ist ja auch nicht die einzige Einrichtung. Es gibt die Ackermann-Gemeinde, die ihre Zweigstelle in Tschechien hat. Es gibt den Adalbert-Stifter-Verein, für den ich arbeite, die alle Veranstaltungen, gemeinsame Veranstaltungen machen, kultureller Art, aber immer wieder auch sich mit den Fragen der Vergangenheit befassen, eben um zu klären und eben diese Versöhnung zu ermöglichen.
0: Wieso konnten die Regierungsparteien aber solch einen Aufruhr veranstalten mit der Diskussion über den Sudetendeutschen Tag in Brünn? Susanna List so war.
2: Es geht eindeutig um eine Politisierung der Geschichte, die seitens der extremen Parteien vorangetrieben wird.
1: Ich sehe das genauso, weil ich sehe wirklich in den letzten mindestens 10, 15, also noch länger Jahren, einfach keinen Anhaltspunkt. Ja, es gibt eine ganz, ganz kleine Gruppe von Sudetendeutschen, aber die sind nicht in der Sudetendeutschen Landsmannschaft, die sozusagen dafür sind, dass die Benesch-Dekrete revidiert werden. Aber das ist wirklich eine kleine Minderheit und nicht repräsentativ. Aber ja, also ich sehe das genauso, dass dieser Sudetendeutsche Tag, und ich war schon mehrmals dabei, ist keine politische Veranstaltung. Und wenn da deutsche Politiker reden, dann sprechen sie ihr Publikum an, also das Deutschsprachige, und würdigen das, was die Vertriebenen in der neuen Heimat getan haben, wie sie sich integriert hatten und wie sie sich an dem wirtschaftlichen Aufschwung beteiligt hatten. Nie habe ich davon gehört, dass man sich jetzt aufmachen sollte und dann doch die Häuser in Tschechien und Grundstücke zurückerobern sollte.
0: Tatsächlich haben auch bereits tschechische Politiker den Sudetendeutschen Tag besucht und dort sogar Reden gehalten. Als erster war es vor 10 Jahren der damalige Kulturminister Daniel Herrmann. Und Susanna Listsova ergänzt:
2: Es gab mehrere auch andere Gesten der Versöhnung, zum Beispiel seitens des ehemaligen Premierministers Petr Nečas. Und diese Debatte zu diesem Zeitpunkt aufzuheizen, macht eigentlich sachlich überhaupt keinen Sinn.
0: Susanna Jürgens sagt zudem:
1: Man arbeitet mit der Angst. Ich kriege immer mit, dass tatsächlich Menschen in Tschechien Angst haben. Und mit dieser Angst wird ganz gezielt gearbeitet, beziehungsweise die wird eigentlich künstlich nochmal geschürt und missbraucht für ganz andere Zwecke. Das ist also sehr bedauerlich, aber Da ist Tschechien nicht der Einzelfall in Europa aktuell.
0: Der Sudetendeutsche Tag in Brünn findet im Rahmen des Festivals Meeting Brno statt. Die tschechischen Veranstalter haben schon mehrere Drohungen erhalten. Die Polizei ist auf etwaige Proteste vorbereitet.
3: Soweit also der Beitrag von Till Janzer. Über das Geschehen beim Sudetendeutschen Tag werden wir Sie in den kommenden Tagen natürlich weiterhin informieren. Immer auf dem Laufenden sind Sie auch mit den Nachrichten auf unserer Webseite unter www.deutsch.radio.cz. Für heute war es das von Radio Prag International. Ich bin Ferdinand Hauser und sage Tschüss und bis zum nächsten Mal.

0: 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Hallo und herzlich willkommen bei Radio Prag International. Sie hören unsere Sendung von Donnerstag, dem 21. Mai und ich bin Ferdinand Hauser. Heute geht es bei uns um die aufgeheizte Debatte zum Sudetendeutschen Tag, der morgen in Brünn eröffnet wird. Außerdem beschäftigen uns eine internationale Konferenz zu Sicherheitsfragen und eine Opernpremiere in Prag. Zunächst aber die aktuellen Meldungen, heute mit Daniela Honigmann. Die Nachrichten.
1: In der Nacht zum Donnerstag ist der US-Amerikaner im Prager Fakultätskrankenhaus Bulovka eingetroffen, bei dem der Verdacht auf eine Ebola-Infektion besteht. Darüber berichtete die Presseagentur CTK. Ein Krankenwagen brachte den Mann in Begleitung der Feuerwehr vom Václav-Havel-Flughafen in die Klinik. Der Patient bleibt mindestens 3 Wochen in strenger Isolation. Der Mann hatte in Afrika Kontakt mit Ebola-Infizierten. Bei einer nächtlichen Pressekonferenz informierten die Ärzte in Prag, dass er bisher keine Symptome aufweise und sein Zustand derzeit gut sei. Tschechien hat sich als einziges EU-Mitgliedsland am Mittwoch bei der Abstimmung zum Klimaschutz in der UN-Vollversammlung enthalten. Die Resolution stützt sich auf eine Stellungnahme des Internationalen Gerichtshofes vom vergangenen Jahr, wonach einzelne Staaten die rechtliche Verantwortung tragen, wenn sie gegen ihre Klimaschutzverpflichtungen verstoßen. Für die UN-Resolution sprachen sich am Mittwoch 141 Länder aus. 8 stimmten dagegen, darunter Russland, Saudi-Arabien und die USA. Außer Tschechien enthielten sich noch weitere 27 Staaten, wie etwa Katar, Bahrain oder Kuwait. Am Donnerstagvormittag ist in Prag das GlobSec Forum 2026 eröffnet worden. Die jährliche hochkarätig besetzte Sicherheitskonferenz der slowakischen NGO GlobSec findet seit 2024 in der tschechischen Hauptstadt statt. Der aktuelle 21. Jahrgang trägt den Titel The Global Systematic Transformation. Die mehr als 1800 Teilnehmer kommen aus über 75 Staaten. Die Eröffnungsrede hielt der tschechische Staatspräsident Petr Pavel. Er sagte unter anderem, dass NATO und EU auf dem Feld der europäischen Sicherheit keine Konkurrenten seien, sondern sich gegenseitig ergänzen sollten. Die Europäische Kommission hat ihre Wachstumsprognose für die tschechische Wirtschaft in diesem Jahr leicht nach unten korrigiert. Das Bruttoinlandsprodukt wird sich demnach nur um 1,8% erhöhen und nicht wie bisher von der Kommission angenommen um 1,9%. Dies geht aus der Frühjahrsprognose hervor, die am Donnerstag veröffentlicht wurde. Im vergangenen Jahr lag der Konjunkturanstieg in Tschechien bei 2,6%. Als Grund für die vorsichtigere Schätzung führt die Europäische Kommission die leicht steigende Inflation an, die 2026 den Erwartungen zufolge hierzulande bei 2,7% liegen wird. Mehr als die Hälfte der Menschen in Tschechien hält es nicht für richtig, dass der Sudetendeutsche Tag in Brünn abgehalten wird. Dies geht aus einer Umfrage des Meinungsforschungsinstituts Median hervor, die der Sender Radiojournal des öffentlich-rechtlichen tschechischen Rundfunks in Auftrag gegeben hat. Konkret geben 57% der insgesamt 1023 Teilnehmer eine negative Antwort. Der Sudetendeutsche Tag wird in Brünn am Donnerstag eröffnet. Die Haltungen unterscheiden sich jedoch deutlich nach den Altersgruppen der Befragten. Gegen das Treffen in Brünn sind vor allem die Menschen ab 75 Jahre, konkret zu 69%. Die jüngeren Umfrageteilnehmer zeigten sich hingegen toleranter. 68% der 18- bis 24-Jährigen haben laut Median nichts gegen die Veranstaltung im eigenen Land. Und zum Schluss noch das Wetter. Am Freitag ist es in Tschechien verbreitet sonnig und leicht bewölkt. Im Tagesverlauf werden die Wolken vorübergehend dichter und im Norden und Nordosten gibt es Regenschauer. Die Tageshöchsttemperaturen liegen bei 22 bis 26 Grad.
0: Fragile Sicherheit. Eine internationale Konferenz unter diesem Titel wurde am Donnerstag vom Tschechischen Rundfunk in Prag veranstaltet. Es ist die 4. Ausgabe der gleichnamigen Reihe. Sie sucht unter anderem Antworten auf die Frage, welche Lehren sich aus dem aktuellen russisch-ukrainischen Konflikt für Europa und die europäische Sicherheit ziehen lassen. Markéta Kachlíková fasst zusammen.
2: Die Sicherheitslage in Europa befindet sich nun im fünften Jahr des dramatischsten Wandels seit dem Zusammenbruch der Sowjetunion, des russischen Krieges gegen die Ukraine. Und die Regierungen überlegen noch immer, wie sie mit dieser Entwicklung umgehen sollen. Mit dem Thema beschäftigte sich auch die internationale Konferenz mit dem Titel »Fragile Sicherheit« in dieser Woche in Prag. Gäste waren unter anderem der ehemalige Befehlshaber der ukrainischen Streitkräfte Valery Zaluzhny und der ehemalige Direktor des britischen Geheimdienstes MI6 Richard Moore. Auch der tschechische Staatspräsident Petr Pavel hielt eine Rede. Er fasste die Lehren zusammen, die mehr als 4 Jahre Krieg in der Ukraine vermittelt haben.
3: Bezpečnost musíme budovat v době, kdy to ještě nebolí.
4: Wir müssen an der Sicherheit arbeiten, solange es noch nicht wehtut. Und um den Titel der heutigen Konferenz etwas aufzugreifen, Sicherheit ist zerbrechlich, wenn wir sie auf morgen verschieben.
2: Der Präsident warnte unter anderem, Russland werde auch nach dem Ende des Konflikts weiterhin imperiale Bestrebungen hegen. Und was ging dem Konflikt voraus? Laut dem ehemaligen ukrainischen Armeechef Valery Zaluzhny verlor während der langen Phase relativen Friedens in Europa für viele Länder die Verteidigungsfähigkeit an Bedeutung. Die Staaten und ihre Vertreter seien überzeugt gewesen, dass kein Grund zur Sorge bestehe, dass die Probleme sie nicht betreffen und sich allmählich von selbst lösen würden. Im schlimmsten Fall, so die vorherrschende Logik, könne die Lösung folgenlos bis zur nächsten Legislaturperiode verschoben werden. Auch die Ukraine habe diese Erfahrung gemacht, erklärte Zaluzhny. Ihm zufolge deuten die aktuellen Ereignisse in der Ukraine und im Nahen Osten jedoch darauf hin, dass die nach 1945 und dem Zusammenbruch der Sowjetunion geschaffene internationale Ordnung zerfällt. Völkerrecht und internationale Institutionen konnten und können nach den Worten des heutigen Diplomaten weder Frieden noch Sicherheit gewährleisten. Die tschechische Armee verfolgt laut ihrem Generalstabschef Karel Řehka aufmerksam, welche Lehren sie aus dem Geschehen in der Ukraine ziehen könne.
4: Uns fehlt hier das Gefühl der Dringlichkeit. Ich bin nicht der Einzige, der das sagt. Alle Militärführer der NATO und der EU sind sich einig, dass jetzt gehandelt werden muss. Ich glaube nicht, dass es verloren ist, aber es liegt an uns. Und wir haben tatsächlich nur relativ wenig Zeit, um das Risiko zu minimieren, dass Europa in Zukunft einer solchen Tragödie ausgesetzt sein könnte wie heute die Ukraine.
2: Einer der Gäste war Richard Moore, ehemaliger Direktor des britischen Geheimdienstes MI6. Ihm zufolge ist die Ukraine das wichtigste Thema auf der internationalen Agenda. Man dürfe deshalb dem Regime des russischen Präsidenten Wladimir Putin nicht erlauben, mit seinem Krieg Erfolg zu haben, mahnte er.
4: Wenn wir nachlassen, wenn wir diese Herausforderung nicht meistern, wird Putins Machtgier nicht nur wachsen, sondern er könnte auch zu weiteren Schritten ermutigt werden, die die Sicherheit der Region untergraben. Darüber hinaus beobachtet der chinesische Präsident die Situation aus der Ferne und wird je nach der Entschlossenheit des Westens seine Entscheidungen in Bezug auf Taiwan und die Lage im südchinesischen Meer treffen. Es gibt also meines Erachtens eine Reihe von Gründen, warum der entscheidende Kampf unserer Zeit in der Ukraine ausgefochten wird.
0: Zum ersten Mal in der Geschichte wird in der Prager Staatsoper die Oper Dialogue de Carmelite, also Gespräche der Karmelitinnen, von Francis Poulenc aufgeführt. Die Premiere der Inszenierung findet am heutigen Donnerstag statt. Mehr dazu nun von Martina Schneibergowa.
5: Poulencs Opus Gespräche der Karmelitinnen von 1957 gilt als eine der bedeutendsten Opern des 20. Jahrhunderts. Das Libretto beruht auf dem gleichnamigen Bühnenstück. Dieses entstand nach einem Drehbuch von Georges Bernanos, der sich wiederum durch die Novelle »Die letzte am Schafott« von Gertrud von Lefort inspirieren ließ. Das Werk behandelt Ereignisse, die sich 1794 im Karmelitenkloster in Compiègne abspielten. Die Geschichte endet mit der Hinrichtung der 16 Ordensschwestern in Paris. Der Musikdirektor der Prager Staatsoper, Dirigent Hermann Bäumer, studierte die Oper musikalisch ein. Die Regie hatte Barbara Horáková-Joly. Das folgende Gespräch mit der Regisseurin entstand kurz vor der Premiere. Frau Horáková, die Oper oder die Handlung stützt sich auf den Roman von Gertrude Lefort. Aber Sie verbinden das, habe ich gehört, auch mit den Ereignissen in der Tschechoslowakei in den 50er Jahren.
6: Ja, ganz genau, weil ich muss sagen, dass ich finde sehr stark, wie viele Parallelen man findet und wie universal und leider auch unendlich diese Geschichten sind. Und eine von meinen großen Inspirationen war das Roman Die Weiße Wasser von Katarzyna Tuczkova, die die Ereignisse während den 50ern auch beschreibt. Über die Persekutionen der Nonnen in Tschechoslowakei in den 50er Jahren. Und es ist wirklich einfach ein anderes Land, aber eigentlich genau die gleiche Geschichte. Und deswegen wollte ich das auch zeigen. Es ist mehr eine parallele Welt, als dass wir das unbedingt nur in dieser Seite zeigen, weil das, wie gesagt, eine universelle Geschichte über, für mich, Überwindungen von Angst ist, über eine Kraft, die Menschen fähig sind zu geben, wenn sie über sich kommen und wenn sie an etwas Höheres glauben als nur als an uns.
5: Sie sagen, es ist eine universelle Geschichte, also über den Mut, die Angst zu überwinden, über den Mut in den Zeiten eines Totalitarismus, nicht wahr?
6: Ja, ganz genau. Also man steht dann wieder Auge ins Auge gegen eigenen Moral und einen Terror. Und in diesen Zeiten ist das immer eine große Prüfung von uns als Individuum. Und ich bin immer wieder fasziniert über die Kraft, die Menschen, die dann doch fähig sind, die Kraft zu finden und sich selber in Hintergrund zu stellen und vielleicht auch, wenn sie wissen, dass es ihren eigenen Leben kosten wird, weiter zu kämpfen für die Zukunft.
5: Es ist eine besondere Oper, auch musikalisch darin, dass da 5 große Frauenrollen sind und eigentlich 2 kleinere Männerrollen. Würden Sie eine dieser Schwestern, dieser Nonnen hervorheben oder sind die irgendwie gleich?
6: Also das, was mich eben zum Beispiel auch in diesem Roman so fasziniert hat, ist, dass man wunderschön sieht auch das individuelle Leben von diesen Nonnen. Und deswegen, ich muss sagen, ich verstehe und liebe alle. Und jede hat eine andere Kraft an sich. Und das ist, was mich fasziniert. Ich würde jetzt nicht sagen, ob Blanche, Mutter Marie, Madame Lidoni. Ich finde, jede hat eine ganz andere Kraft und jede hat eine ganz andere Geschichte. Und das ist das, das mich immer fasziniert.
5: Ich habe jetzt mit der Mezzosopranistin Tune Kumavola gesprochen. Die hat sehr die Zusammenarbeit mit Ihnen gelobt. Wie ist das umgekehrt? Wie finden Sie die Zusammenarbeit mit den Solisten, Solistinnen und mit der Herrn Dirigenten?
6: Ich muss sagen, das war wirklich eine wunderschöne und sehr tiefe Arbeit von allen. Also es ist wirklich, ich hatte das Gefühl gehabt, dass sich jeder extrem geöffnet hat und dass alle wirklich auch individuell sehr tief gegangen sind, dass es den Menschen wirklich, dass es mit ihnen was getan hat. Und mit Herrn Bäumer ist es auch immer eine wunderschöne Zusammenarbeit. Es ist ein wirklich ein tiefer, fantastischer Musiker, der sich auch wirklich interessiert, was auf die Bühne geht. Und ich finde, Musiktheater ist wirklich ein gutes Theater, wenn Musik und Theater wirklich zusammenkommen. Und es war eine tolle Arbeit und ich hoffe, dass man das auch so spüren wird.
5: Die norwegische Mezzosopranistin Tune Kumavoll übernahm die Rolle einer der Ordensschwestern, der Mutter Marie von der Menschwerdung. Sie habe die Partie bereits vor 2 Jahren in der Oper in Oslo gesungen, erzählte die Mezzosopranistin gegenüber Radio Prag International.
7: Das war damals mein Debüt in dieser Rolle. Es ist jedoch etwas anderes, die Partie in einer anderen Inszenierung zu singen. Obwohl ich die Rolle kenne, habe ich einige Zeit gebraucht, um sie nach den Vorstellungen des Dirigenten und der Regisseurin zu interpretieren. Es war ein sehr interessanter Arbeitsprozess.
5: Die Rolle sei für die Sängerin anspruchsvoll, meint Tune Kummervoll. Und zudem entwickle sich die Ordensschwester während des Stücks. Aus einer sehr harten, konservativen Person wird eine Frau, die ihr Herz für die Protagonistin Blanche de la Force öffne, so Kummervoll. Blanche, die zuvor Zuflucht in ihrem leeren Elternhaus gesucht hatte, schließt sich am Ende den Ordensschwestern auf dem Schafott an. Der Abschluss der Oper, bei dem die Ordensschwestern eine nach der anderen in den Tod gehen, gilt als besonders stark. Tune Kummervoll dazu.
7: Das ist fantastisch geschrieben. Ich sitze immer mit Tränen in den Augen da. Es ist zu hören, wie eine Stimme nach der anderen aus dem Nonnenchor verschwindet.
5: Tune Kummervoll lobt sowohl die Zusammenarbeit mit dem Dirigenten als auch mit der Regisseurin. Sie merkt an,
7: sie ist so engagiert und unglaublich gut vorbereitet. Sie arbeitet sehr gut mit jedem Einzelnen von uns, um die Charaktere der Personen zum Ausdruck zu bringen.
0: Am morgigen Freitag beginnt der Sudetendeutsche Tag in Brünn. Erstmals wird das Pfingsttreffen der Vertriebenen in Tschechien veranstaltet. Doch in den vergangenen Wochen wurde vor allem von Regierungspolitikern in Prag eine Debatte über die Veranstaltung losgetreten. Ihr Vorwurf lautet, mit dem Sudetendeutschen Tag würden alte Wunden aufgerissen. Was aber denken die Menschen in Tschechien wirklich darüber? Und wie sieht dies die Zivilgesellschaft in dem Land? Till Janzer hat sich zu diesen Fragen informiert.
8: Schauplatz.
4: Lautstarke Proteste von einer Handvoll Leuten, so wie hier bei der Sitzung des Brünner Stadtrats am 14. April. Auch sie begleiten die erste Ausrichtung des Sudetendeutschen Tages in Tschechien. Am Freitag beginnt die Veranstaltung, zu der sich die in der Landsmannschaft zusammengeschlossenen Vertriebenen und ihre Nachfahren jedes Jahr treffen. Seit 1950 bereits werden diese Zusammenkünfte ausgerichtet. Und jahrzehntelang waren sie von scharfer Rhetorik gegen die frühere Tschechoslowakei und spätere Tschechische Republik geprägt. Häufig ging es dabei auch um die Beneš-Dekrete, auf deren Grundlage die Sudetendeutschen nach dem Zweiten Weltkrieg enteignet wurden. Das zeigte sich etwa in den Leitsätzen der Sudetendeutschen Tage. 1985 in Stuttgart hieß dieser »Recht bleibt Recht trotz Vertreibung«. Oder auch noch 1999 in Nürnberg wurde das Recht auf die Heimat vorangestellt. Das hat sich in den letzten gut anderthalb Jahrzehnten gewandelt. 2016 etwa hieß das Motto dann Dialog verpflichtet und 2022 in Hof Dialog überwindet Grenzen. Auch der Bundesvorsitzende der Sudetendeutschen Landsmannschaft Bernd Posselt sagte am Mittwoch in einem Interview für die tschechische Presseagentur ČTK, dass die Beneš-Dekrete schon lange kein Thema mehr für seinen Verband seien. Man bemühe sich um Versöhnung und freundschaftliche Beziehungen zu den Tschechen. Allerdings haben Abgeordnete der Regierungsparteien im tschechischen Abgeordnetenhaus eine Resolution durchgedrückt, in der sie die Veranstaltung des Sudetendeutschen Tages in Brünn verurteilt haben. Dort steht zum Beispiel unter Punkt 4 der insgesamt 8 Punkte Zitat.
0: Das Abgeordnetenhaus konstatiert, dass einige politische Aspekte der Sudetendeutschen Bewegung im tschechischen historischen und gesellschaftlichen Kontext verbunden sind mit den Folgen der nationalsozialistischen Besatzung und der anschließenden Nachkriegsordnung und deswegen bis heute ein außerordentlich sensibles Thema darstellen.
4: Oppositionspolitiker hatten aus Protest gegen diese Resolution den Sitzungssaal verlassen. Mit der Initiative der Regierungsparteien ist jedoch in Tschechien eine kontrovers geführte Diskussion entbrannt. Unter diesem Eindruck hat der Tschechische Rundfunk eine Umfrage in Auftrag gegeben. Diese wurde vom Meinungsforschungsinstitut Median durchgeführt, und zwar von Donnerstag bis Sonntag vergangener Woche. Die Ergebnisse wurden am Donnerstag veröffentlicht. Demnach halten es 57% der Menschen in Tschechien nicht für richtig, dass der Sudetendeutsche Tag in Brünn stattfindet. Ein weiteres Ergebnis ist, dass junge Menschen im Alter von 18 bis 24 Jahren am tolerantesten sind. 68% von ihnen finden es in Ordnung, dass die Veranstaltung hierzulande ausgerichtet wird. Je älter die Umfrageteilnehmer gewesen seien, desto höher habe der Anteil der ablehnenden Stimmen gelegen, fasst Wojciech Dufek zusammen. Er ist der Analytiker des Meinungsforschungsinstituts.
0: Die Umfrageteilnehmer im Alter von 25 bis 44 Jahren sind bereits in zwei gleich große Lager gespalten. Und bei den Menschen über 45 Jahren hält eine Mehrheit die Abhaltung des Sudetendeutschen Tags in Brünn nicht für richtig. Am negativsten ist die Einstellung der älteren Menschen ab 75 Jahren. Von ihnen halten 69% die Veranstaltung für falsch.
4: Dabei ist es ein tschechischer Verein, nämlich Meeting Brno, der den Sudetendeutschen Tag hierher eingeladen hat. Und aus den engagierten Teilen der tschechischen Gesellschaft kommen andere Stimmen als von Regierungspolitikern und als es die Umfrage darstellt. So haben Ende vergangener Woche die Leiter von 10 historischen Fachinstituten in Tschechien eine Erklärung herausgegeben. Verfasst wurde sie von Susanna Listzowa, der Leiterin des Lehrstuhls für deutsche und österreichische Studien an der Prager Karls-Universität, und von Matěj Spurný, dem Chef des Historischen Instituts an der Philosophischen Fakultät der Karls-Universität. In der Erklärung heißt es unter anderem, man müsse hierzulande keine Angst haben vor der Ausrichtung des Treffens in Brünn. Gegenüber Radio Prag International erläuterte Listzowa:
9: Dieses Treffen nehmen wir als eine Veranstaltung der Zivilgesellschaft wahr. Und das Ziel dieser Veranstaltung ist eine Versöhnung. Wir haben, und das will niemand verschweigen, mit unseren Deutschen hinter uns eine sehr kontroverse, tragische Geschichte, aber die wurde längst verarbeitet in Fachwerken, in vielen Büchern, in literarischen Werken, in Filmen, in Dokumentationen. Und es gibt gar keinen Grund, dieses Thema politisch zu missbrauchen.
4: Es sind gerade auch zahlreiche tschechische Autorinnen und Autoren, die sich mit der Vertreibung der Deutschen aus der Tschechoslowakei auseinandergesetzt haben. Allen voran Radka Denemarková und Katarzyna Tučková. Viele junge Leute sind hierzulande in Vereinen und Verbänden organisiert, die mit Vertriebenen zusammenarbeiten und die Geschichte der früheren deutschsprachigen Bewohner wieder ins Gedächtnis zurückholen wollen. Das bestätigt auch Susanna Listzowa.
9: Wir hatten gerade in den letzten Jahren fast eine Flut von Werken, die sich genau mit diesem Thema beschäftigt haben. Also dieses Thema ist bereits seit längerem in der öffentlichen Diskussion präsent und es gab noch nie eine solche Situation, die künstlich so aufgeheizt wäre wie die heutige.
4: Nach dem Zweiten Weltkrieg wurden rund 3 Millionen deutschsprachige Menschen aus der Tschechoslowakei vertrieben. Laut der Deutsch-Tschechischen Historikerkommission gab es dabei 15.000 bis 30.000 Todesopfer zu beklagen. Während der 6-jährigen Besatzung durch Hitler-Deutschland von 1939 bis 1945 hatten wiederum 320.000 bis 350.000 Bewohner der Tschechoslowakei ihr Leben verloren. Die meisten Vertriebenen wurden in Bayern aufgenommen, aber sie gingen auch in andere Teile Deutschlands, inklusive jenen, die später zur DDR wurden, sowie nach Österreich. Welche Rolle haben die Sudetendeutschen bzw. ihre Nachfahren bei der Versöhnung jetzt eingenommen? Susanna Jürgens ist Tschechin und leitet den Adabet Stifterverein, also eine sudetendeutsche Kulturinstitution. Sie meint:
10: Es gibt natürlich eine Entwicklung. Wenn wir uns jetzt auf die Zeit nach der Wende konzentrieren, dann waren die 90er Jahre nicht einfach, beziehungsweise da gab es auch eine aufgeheizte Debatte seitens der Sudetendeutschen mit dem Franz Neubauer auf ihrer Spitze und dann auch noch um den EU-Beitritt Tschechiens. Natürlich stehen die Beneš-Dekrete da im Zentrum, aber eigentlich seit der Unterzeichnung der deutsch-tschechischen Erklärung und mit der Entstehung des deutsch-tschechischen Zukunftsfonds gibt es letztlich auf den beiden Seiten diese Bemühung, über die Vergangenheit zu reden, aber die Gegenwart und Zukunft damit nicht belasten.
4: Susanna Jürgens spricht von zahlreichen kleinen und großen Begegnungen, die auch in Tschechien stattfinden. An diesen nehmen ihren Worten nach vor allem Nachfahren der Vertriebenen teil, da aus der Erlebnisgeneration selbst nicht mehr viele Menschen am Leben sind.
10: Letztlich geht es tatsächlich um Nachfahren, die haben dennoch eine Beziehung zu dem Heimatort, dort wo die Familien herstammen. Es wurde auch vererbt. Man fährt dorthin, schaut, Kirchen wurden renoviert oder andere pietätische Orte. Oft ist es auch so, dass man Kontakte mit den Leuten hat, die in den Häusern leben. Es ist auch eine Aussöhnung mit den Juden, die in der Tschechischen Republik leben. Also das ist sehr vielfältig und ich tatsächlich muss sagen, das geht aus meiner Sicht auch viel von den Sudetendeutschen. Es ist, die Landsmannschaft ist ja auch nicht die einzige Einrichtung. Es gibt die Ackermann-Gemeinde, die ihre Zweigstelle in Tschechien hat. Es gibt den Adalbert-Stifter-Verein, für den ich arbeite, die alle Veranstaltungen, gemeinsame Veranstaltungen machen, kulturelle Art, aber immer wieder auch sich mit den Fragen der Vergangenheit befassen, eben um zu klären und eben diese Versöhnung zu ermöglichen.
4: Wieso konnten die Regierungsparteien aber solch einen Aufruhr veranstalten mit der Diskussion über den Sudetendeutschen Tag in Brünn? Susanna List so war.
9: Es geht eindeutig um eine Politisierung der Geschichte, die seitens der extremen Parteien vorangetrieben wird.
10: Ich sehe das genauso, weil ich sehe wirklich in den letzten mindestens 10, 15, also noch länger Jahren, einfach keinen Anhaltspunkt. Ja, es gibt eine ganz, ganz kleine Gruppe von Sudetendeutschen, aber die sind nicht in der Sudetendeutschen Landsmannschaft, die sozusagen dafür sind, dass die Benesch-Dekrete revidiert werden. Aber das ist wirklich eine kleine Minderheit und nicht repräsentativ. Aber ja, also ich sehe das genauso, dass dieser Sudetendeutsche Tag, und ich war schon mehrmals dabei, ist keine politische Veranstaltung. Und wenn da deutsche Politiker reden, dann sprechen sie ihr Publikum an, also das Deutschsprachige, und würdigen das, was die Vertriebenen in der neuen Heimat getan haben, wie sie sich integriert hatten und wie sie sich an dem wirtschaftlichen Aufschwung beteiligt hatten. Nie habe ich davon gehört, dass man sich jetzt aufmachen sollte und dann doch die Häuser in Tschechien und Grundstücke zurückerobern sollte.
4: Tatsächlich haben auch bereits tschechische Politiker den Sudetendeutschen Tag besucht und dort sogar Reden gehalten. Als erster war es vor 10 Jahren der damalige Kulturminister Daniel Herrmann. Und Susanna Listsova ergänzt.
9: Es gab mehrere auch andere Gesten der Versöhnung, zum Beispiel seitens des ehemaligen Premierministers Petr Nečas. Und diese Debatte zu diesem Zeitpunkt aufzuheizen, macht eigentlich sachlich überhaupt keinen Sinn.
4: Susanna Jürgens sagt zudem,
10: man arbeitet mit der Angst. Ich kriege immer mit, dass tatsächlich Menschen in Tschechien Angst haben. Und mit dieser Angst wird ganz gezielt gearbeitet, beziehungsweise die wird eigentlich künstlich nochmal geschürt und missbraucht für ganz andere Zwecke. Das ist also sehr bedauerlich, aber da ist Tschechien nicht der Einzelfall in Europa aktuell.
4: Der Sudetendeutsche Tag in Brünn findet im Rahmen des Festivals Meeting Brno statt. Die tschechischen Veranstalter haben schon mehrere Drohungen erhalten. Die Polizei ist auf etwaige Proteste vorbereitet.
0: Soweit also der Beitrag von Till Janzer. Über das Geschehen beim Sudetendeutschen Tag werden wir Sie in den kommenden Tagen natürlich weiterhin informieren. Immer auf dem Laufenden sind Sie auch mit den Nachrichten auf unserer Webseite unter www.deutsch.radio.cz. Für heute war es das von Radio Prag International. Ich bin Ferdinand Hauser und sage Tschüss und bis zum nächsten Mal.

0: 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Hallo und herzlich willkommen bei Radio Prag International. Sie hören unsere Sendung von Donnerstag, dem 21. Mai, und ich bin Ferdinand Hauser. Heute geht es bei uns um die aufgeheizte Debatte zum Sudetendeutschen Tag, der morgen in Brünn eröffnet wird. Außerdem beschäftigen uns eine internationale Konferenz zu Sicherheitsfragen und eine Opernpremiere in Prag. Zunächst aber die aktuellen Meldungen, heute mit Daniela Honigmann. Die Nachrichten.
1: In der Nacht zum Donnerstag ist der US-Amerikaner im Prager Fakultätskrankenhaus Bulovka eingetroffen, bei dem der Verdacht auf eine Ebola-Infektion besteht. Darüber berichtete die Presseagentur CTK. Ein Krankenwagen brachte den Mann in Begleitung der Feuerwehr vom Václav-Havel-Flughafen in die Klinik. Der Patient bleibt mindestens 3 Wochen in strenger Isolation. Der Mann hatte in Afrika Kontakt mit Ebola-Infizierten. Bei einer nächtlichen Pressekonferenz informierten die Ärzte in Prag, dass er bisher keine Symptome aufweise und sein Zustand derzeit gut sei. Tschechien hat sich als einziges EU-Mitgliedsland am Mittwoch bei der Abstimmung zum Klimaschutz in der UN-Vollversammlung enthalten. Die Resolution stützt sich auf eine Stellungnahme des Internationalen Gerichtshofes vom vergangenen Jahr, wonach einzelne Staaten die rechtliche Verantwortung tragen, wenn sie gegen ihre Klimaschutzverpflichtungen verstoßen. Für die UN-Resolution sprachen sich am Mittwoch 141 Länder aus. 8 stimmten dagegen, darunter Russland, Saudi-Arabien und die USA. Außer Tschechien enthielten sich noch weitere 27 Staaten, wie etwa Katar, Bahrain oder Kuwait. Am Donnerstagvormittag ist in Prag das GlobSec Forum 2026 eröffnet worden. Die jährliche hochkarätig besetzte Sicherheitskonferenz der slowakischen NGO GlobSec findet seit 2024 in der tschechischen Hauptstadt statt. Der aktuelle 21. Jahrgang trägt den Titel The Global Systematic Transformation. Die mehr als 1800 Teilnehmer kommen aus über 75 Staaten. Die Eröffnungsrede hielt der tschechische Staatspräsident Petr Pavel. Er sagte unter anderem, dass NATO und EU auf dem Feld der europäischen Sicherheit keine Konkurrenten seien, sondern sich gegenseitig ergänzen sollten. Die Europäische Kommission hat ihre Wachstumsprognose für die tschechische Wirtschaft in diesem Jahr leicht nach unten korrigiert. Das Bruttoinlandsprodukt wird sich demnach nur um 1,8% erhöhen und nicht wie bisher von der Kommission angenommen um 1,9%. Dies geht aus der Frühjahrsprognose hervor, die am Donnerstag veröffentlicht wurde. Im vergangenen Jahr lag der Konjunkturanstieg in Tschechien bei 2,6%. Als Grund für die vorsichtigere Schätzung führt die Europäische Kommission die leicht steigende Inflation an, die 2026 den Erwartungen zufolge hierzulande bei 2,7% liegen wird. Mehr als die Hälfte der Menschen in Tschechien hält es nicht für richtig, dass der Sudetendeutsche Tag in Brünn abgehalten wird. Dies geht aus einer Umfrage des Meinungsforschungsinstituts Median hervor, die der Sender Radiojournal des öffentlich-rechtlichen tschechischen Rundfunks in Auftrag gegeben hat. Konkret geben 57% der insgesamt 1023 Teilnehmer eine negative Antwort. Der Sudetendeutsche Tag wird in Brünn am Donnerstag eröffnet. Die Haltungen unterscheiden sich jedoch deutlich nach den Altersgruppen der Befragten. Gegen das Treffen in Brünn sind vor allem die Menschen ab 75 Jahre, konkret zu 69%. Die jüngeren Umfrageteilnehmer zeigten sich hingegen toleranter. 68% der 18- bis 24-Jährigen haben laut Median nichts gegen die Veranstaltung im eigenen Land. Und zum Schluss noch das Wetter. Am Freitag ist es in Tschechien verbreitet sonnig und leicht bewölkt. Im Tagesverlauf werden die Wolken vorübergehend dichter und im Norden und Nordosten gibt es Regenschauer. Die Tageshöchsttemperaturen liegen bei 22 bis 26 Grad.
0: Fragile Sicherheit. Eine internationale Konferenz unter diesem Titel wurde am Donnerstag vom Tschechischen Rundfunk in Prag veranstaltet. Es ist die 4. Ausgabe der gleichnamigen Reihe. Sie sucht unter anderem Antworten auf die Frage, welche Lehren sich aus dem aktuellen russisch-ukrainischen Konflikt für Europa und die europäische Sicherheit ziehen lassen. Markéta Kachlíková fasst zusammen.
2: Die Sicherheitslage in Europa befindet sich nun im fünften Jahr des dramatischsten Wandels seit dem Zusammenbruch der Sowjetunion, des russischen Krieges gegen die Ukraine. Und die Regierungen überlegen noch immer, wie sie mit dieser Entwicklung umgehen sollen. Mit dem Thema beschäftigte sich auch die internationale Konferenz mit dem Titel »Fragile Sicherheit« in dieser Woche in Prag. Gäste waren unter anderem der ehemalige Befehlshaber der ukrainischen Streitkräfte Valery Zaluzhny und der ehemalige Direktor des britischen Geheimdienstes MI6 Richard Moore. Auch der tschechische Staatspräsident Petr Pavel hielt eine Rede. Er fasste die Lehren zusammen, die mehr als 4 Jahre Krieg in der Ukraine vermittelt haben.
3: Bezpečnost musíme budovat v době, kdy to ještě nebolí.
4: Wir müssen an der Sicherheit arbeiten, solange es noch nicht wehtut. Und um den Titel der heutigen Konferenz etwas aufzugreifen, Sicherheit ist zerbrechlich, wenn wir sie auf morgen verschieben.
2: Der Präsident warnte unter anderem, Russland werde auch nach dem Ende des Konflikts weiterhin imperiale Bestrebungen hegen. Und was ging dem Konflikt voraus? Laut dem ehemaligen ukrainischen Armeechef Valery Zaluzhny verlor während der langen Phase relativen Friedens in Europa für viele Länder die Verteidigungsfähigkeit an Bedeutung. Die Staaten und ihre Vertreter seien überzeugt gewesen, dass kein Grund zur Sorge bestehe, dass die Probleme sie nicht betreffen und sich allmählich von selbst lösen würden. Im schlimmsten Fall, so die vorherrschende Logik, könne die Lösung folgenlos bis zur nächsten Legislaturperiode verschoben werden. Auch die Ukraine habe diese Erfahrung gemacht, erklärte Zaluzhny. Ihm zufolge deuten die aktuellen Ereignisse in der Ukraine und im Nahen Osten jedoch darauf hin, dass die nach 1945 und dem Zusammenbruch der Sowjetunion geschaffene internationale Ordnung zerfällt. Völkerrecht und internationale Institutionen konnten und können nach den Worten des heutigen Diplomaten weder Frieden noch Sicherheit gewährleisten. Die tschechische Armee verfolgt laut ihrem Generalstabschef Karel Řehka aufmerksam, welche Lehren sie aus dem Geschehen in der Ukraine ziehen könne.
4: Uns fehlt hier das Gefühl der Dringlichkeit. Ich bin nicht der Einzige, der das sagt. Alle Militärführer der NATO und der EU sind sich einig, dass jetzt gehandelt werden muss. Ich glaube nicht, dass es verloren ist, aber es liegt an uns. Und wir haben tatsächlich nur relativ wenig Zeit, um das Risiko zu minimieren, dass Europa in Zukunft einer solchen Tragödie ausgesetzt sein könnte wie heute die Ukraine.
2: Einer der Gäste war Richard Moore, ehemaliger Direktor des britischen Geheimdienstes MI6. Ihm zufolge ist die Ukraine das wichtigste Thema auf der internationalen Agenda. Man dürfe deshalb dem Regime des russischen Präsidenten Wladimir Putin nicht erlauben, mit seinem Krieg Erfolg zu haben, mahnte er.
4: Wenn wir nachlassen, wenn wir diese Herausforderung nicht meistern, wird Putins Machtgier nicht nur wachsen, sondern er könnte auch zu weiteren Schritten ermutigt werden, die die Sicherheit der Region untergraben. Darüber hinaus beobachtet der chinesische Präsident die Situation aus der Ferne und wird je nach der Entschlossenheit des Westens seine Entscheidungen in Bezug auf Taiwan und die Lage im südchinesischen Meer treffen. Es gibt also meines Erachtens eine Reihe von Gründen, warum der entscheidende Kampf unserer Zeit in der Ukraine ausgefochten wird.
0: Zum ersten Mal in der Geschichte wird in der Prager Staatsoper die Oper Dialogue de Carmelite, also Gespräche der Karmelitinnen, von Francis Poulenc aufgeführt. Die Premiere der Inszenierung findet am heutigen Donnerstag statt. Mehr dazu nun von Martina Schneibergower.
5: Poulencs Opus Gespräche der Karmelitinnen von 1957 gilt als eine der bedeutendsten Opern des 20. Jahrhunderts. Das Libretto beruht auf dem gleichnamigen Bühnenstück. Dieses entstand nach einem Drehbuch von Georges Bernanos, der sich wiederum durch die Novelle »Die letzte am Schafott« von Gertrud von Lefort inspirieren ließ. Das Werk behandelt Ereignisse, die sich 1794 im Karmelitenkloster in Compiègne abspielten. Die Geschichte endet mit der Hinrichtung der 16 Ordensschwestern in Paris. Der Musikdirektor der Prager Staatsoper, Dirigent Hermann Boehmer, studierte die Oper musikalisch ein. Die Regie hatte Barbara Horáková-Jolly. Das folgende Gespräch mit der Regisseurin entstand kurz vor der Premiere. Frau Horáková, die Oper oder die Handlung stützt sich auf den Roman von Gertrude Lefort. Aber Sie verbinden das, habe ich gehört, auch mit den Ereignissen in der Tschechoslowakei in den 50er Jahren.
6: Ja, ganz genau, weil ich muss sagen, dass ich finde sehr stark, wie viele Parallelen man findet und wie universal und leider auch unendlich diese Geschichten sind. Und eine von meinen großen Inspirationen war das Roman Die Weiße Wasser von Katarzyna Tuczkova, die die Ereignisse während den 50ern auch beschreibt. Und über die Persekutionen der Nonnen in Tschechoslowakei in den 50er Jahren. Und es ist wirklich einfach ein anderes Land, aber eigentlich genau die gleiche Geschichte. Und deswegen wollte ich das auch zeigen. Es ist mehr eine parallele Welt, als dass wir das unbedingt nur in dieser Seite zeigen, weil das, wie gesagt, eine universelle Geschichte über, für mich, Überwindungen von Angst ist, über eine Kraft, die Menschen fähig sind zu geben, wenn sie über sich kommen und wenn sie an etwas Höheres glauben als nur als an uns.
5: Sie sagen, es ist eine universelle Geschichte, also über den Mut, die Angst zu überwinden, über den Mut in den Zeiten eines Totalitarismus, nicht wahr?
6: Ja, ganz genau. Also man steht dann wieder Auge ins Auge gegen eigenen Moral und einen Terror. Und in diesen Zeiten ist das immer eine große Prüfung von uns als Individuum. Und ich bin immer wieder fasziniert über die Kraft, die Menschen, die dann doch fähig sind, die Kraft zu finden und sich selber in Hintergrund zu stellen und vielleicht auch, wenn sie wissen, dass es ihren eigenen Leben kosten wird, weiter zu kämpfen für die Zukunft.
5: Es ist eine besondere Oper, auch musikalisch darin, dass da 5 große Frauenrollen sind und eigentlich 2 kleinere Männerrollen. Würden Sie eine dieser Schwestern, dieser Nonnen hervorheben oder sind die irgendwie gleich?
6: Also das, was mich eben zum Beispiel auch in diesem Roman so fasziniert hat, ist, dass man wunderschön sieht auch das individuelle Leben von diesen Nonnen. Und deswegen, ich muss sagen, ich verstehe und liebe alle. Und jede hat eine andere Kraft an sich. Und das ist, was mich fasziniert. Ich würde jetzt nicht sagen, ob Blanche, Mutter Marie, Madame Lidoni. Ich finde, jede hat eine ganz andere Kraft und jede hat eine ganz andere Geschichte. Und das ist das, das mich immer fasziniert.
5: Ich habe jetzt mit der Mezzosopranistin Tune Kommerwohl gesprochen, die hat sehr die Zusammenarbeit mit Ihnen gelobt. Wie ist das umgekehrt? Wie finden Sie die Zusammenarbeit mit den Solisten, Solistinnen und mit der Herrn Dirigenten?
6: Ich muss sagen, das war wirklich eine wunderschöne und sehr tiefe Arbeit von allen. Also es ist wirklich, ich hatte das Gefühl gehabt, dass sich jeder extrem geöffnet hat und dass alle wirklich auch individuell sehr tief gegangen sind, dass es den Menschen wirklich, dass es mit ihnen was getan hat. Und mit Herrn Boehmer ist es auch immer eine wunderschöne Zusammenarbeit. Es ist ein wirklich ein tiefer, fantastischer Musiker, der sich auch wirklich interessiert, was auf die Bühne geht. Und ich finde, Musiktheater ist wirklich ein gutes Theater, wenn Musik und Theater wirklich zusammenkommen. Und es war eine tolle Arbeit und ich hoffe, dass man das auch so spüren wird.
5: Die norwegische Mezzosopranistin Tune Kommerwohl übernahm die Rolle einer der Ordensschwestern, der Mutter Marie von der Menschwerdung. Sie habe die Partie bereits vor 2 Jahren in der Oper in Oslo gesungen, erzählte die Mezzosopranistin gegenüber Radio Prag International.
7: Das war damals mein Debüt in dieser Rolle. Es ist jedoch etwas anderes, die Partie in einer anderen Inszenierung zu singen. Obwohl ich die Rolle kenne, habe ich einige Zeit gebraucht, um sie nach den Vorstellungen des Dirigenten und der Regisseurin zu interpretieren. Es war ein sehr interessanter Arbeitsprozess.
5: Die Rolle sei für die Sängerin anspruchsvoll, meint Tune Kummervoll. Und zudem entwickle sich die Ordensschwester während des Stücks. Aus einer sehr harten, konservativen Person wird eine Frau, die ihr Herz für die Protagonistin Blanche de la Force öffnet, so Kummervoll. Blanche, die zuvor Zuflucht in ihrem leeren Elternhaus gesucht hatte, schließt sich am Ende den Ordensschwestern auf dem Schafott an. Der Abschluss der Oper, bei dem die Ordensschwestern eine nach der anderen in den Tod gehen, gilt als besonders stark. Tune Kummervoll dazu.
8: Verfärdlich und samtidig fantastisch geschrieben.
7: Das ist fantastisch geschrieben. Ich sitze immer mit Tränen in den Augen da. Es ist zu hören, wie eine Stimme nach der anderen aus dem Nonnenchor verschwindet.
5: Tune Kummervoll lobt sowohl die Zusammenarbeit mit dem Dirigenten als auch mit der Regisseurin. Sie merkt an,
7: sie ist so engagiert und unglaublich gut vorbereitet. Sie arbeitet sehr gut mit jedem Einzelnen von uns, um die Charaktere der Personen zum Ausdruck zu bringen.
0: Am morgigen Freitag beginnt der Sudetendeutsche Tag in Brünn. Erstmals wird das Pfingsttreffen der Vertriebenen in Tschechien veranstaltet. Doch in den vergangenen Wochen wurde vor allem von Regierungspolitikern in Prag eine Debatte über die Veranstaltung losgetreten. Ihr Vorwurf lautet, mit dem Sudetendeutschen Tag würden alte Wunden aufgerissen. Was aber denken die Menschen in Tschechien wirklich darüber? Und wie sieht dies die Zivilgesellschaft in dem Land? Till Janzer hat sich zu diesen Fragen informiert.
9: Schauplatz.
4: Lautstarke Proteste von einer Handvoll Leuten, so wie hier bei der Sitzung des Brünner Stadtrats am 14. April. Auch sie begleiten die erste Ausrichtung des Sudetendeutschen Tages in Tschechien. Am Freitag beginnt die Veranstaltung, zu der sich die in der Landsmannschaft zusammengeschlossenen Vertriebenen und ihre Nachfahren jedes Jahr treffen. Seit 1950 bereits werden diese Zusammenkünfte ausgerichtet. Und jahrzehntelang waren sie von scharfer Rhetorik gegen die frühere Tschechoslowakei und spätere Tschechische Republik geprägt. Häufig ging es dabei auch um die Beneš-Dekrete, auf deren Grundlage die Sudetendeutschen nach dem Zweiten Weltkrieg enteignet wurden. Das zeigte sich etwa in den Leitsätzen der Sudetendeutschen Tage. 1985 in Stuttgart hieß dieser »Recht bleibt Recht trotz Vertreibung«. Oder auch noch 1999 in Nürnberg wurde das Recht auf die Heimat vorangestellt. Das hat sich in den letzten gut anderthalb Jahrzehnten gewandelt. 2016 etwa hieß das Motto dann Dialog verpflichtet und 2022 in Hof Dialog überwindet Grenzen. Auch der Bundesvorsitzende der Sudetendeutschen Landsmannschaft Bernd Posselt sagte am Mittwoch in einem Interview für die tschechische Presseagentur CTK, dass die Beneš-Dekrete schon lange kein Thema mehr für seinen Verband seien. Man bemühe sich um Versöhnung und freundschaftliche Beziehungen zu den Tschechen. Allerdings haben Abgeordnete der Regierungsparteien im tschechischen Abgeordnetenhaus eine Resolution durchgedrückt, in der sie die Veranstaltung des Sudetendeutschen Tages in Brünn verurteilt haben. Dort steht zum Beispiel unter Punkt 4 der insgesamt 8 Punkte Zitat.
0: Das Abgeordnetenhaus konstatiert, dass einige politische Aspekte der sudetendeutschen Bewegung im tschechischen historischen und gesellschaftlichen Kontext verbunden sind mit den Folgen der nationalsozialistischen Besatzung und der anschließenden Nachkriegsordnung und deswegen bis heute ein außerordentlich sensibles Thema darstellen.
4: Oppositionspolitiker hatten aus Protest gegen diese Resolution den Sitzungssaal verlassen. Mit der Initiative der Regierungsparteien ist jedoch in Tschechien eine kontrovers geführte Diskussion entbrannt. Unter diesem Eindruck hat der tschechische Rundfunk eine Umfrage in Auftrag gegeben. Diese wurde vom Meinungsforschungsinstitut Median durchgeführt, und zwar von Donnerstag bis Sonntag vergangener Woche. Die Ergebnisse wurden am Donnerstag veröffentlicht. Demnach halten es 57% der Menschen in Tschechien nicht für richtig, dass der Sudetendeutsche Tag in Brünn stattfindet. Ein weiteres Ergebnis ist, dass junge Menschen im Alter von 18 bis 24 Jahren am tolerantesten sind. 68% von ihnen finden es in Ordnung, dass die Veranstaltung hierzulande ausgerichtet wird. Je älter die Umfrageteilnehmer gewesen seien, desto höher habe der Anteil der ablehnenden Stimmen gelegen, fasst Wojciech Dufek zusammen. Er ist der Analytiker des Meinungsforschungsinstituts.
0: Die Umfrageteilnehmer im Alter von 25 bis 44 Jahren sind bereits in zwei gleich große Lager gespalten. Und bei den Menschen über 45 Jahren hält eine Mehrheit die Abhaltung des Sudetendeutschen Tags in Brünn nicht für richtig. Am negativsten ist die Einstellung der älteren Menschen ab 75 Jahren. Von ihnen halten 69% die Veranstaltung für falsch.
4: Dabei ist es ein tschechischer Verein, nämlich Meeting Brno, der den Sudetendeutschen Tag hierher eingeladen hat. Und aus den engagierten Teilen der tschechischen Gesellschaft kommen andere Stimmen als von Regierungspolitikern und als es die Umfrage darstellt. So haben Ende vergangener Woche die Leiter von 10 historischen Fachinstituten in Tschechien eine Erklärung herausgegeben. Verfasst wurde sie von Susanna Listzowa, der Leiterin des Lehrstuhls für deutsche und österreichische Studien an der Prager Karls-Universität, und von Matěj Spurný, dem Chef des Historischen Instituts an der Philosophischen Fakultät der Karls-Universität. In der Erklärung heißt es unter anderem, man müsse hierzulande keine Angst haben vor der Ausrichtung des Treffens in Brünn. Gegenüber Radio Prag International erläuterte Listzowa:
10: Dieses Treffen nehmen wir als eine Veranstaltung der Zivilgesellschaft wahr. Und das Ziel dieser Veranstaltung ist eine Versöhnung. Wir haben, und das will niemand verschweigen, mit unseren Deutschen hinter uns eine sehr kontroverse, tragische Geschichte, aber die wurde längst verarbeitet in Fachwerken, in vielen Büchern, in literarischen Werken, in Filmen, in Dokumentationen. Und es gibt gar keinen Grund, dieses Thema politisch zu missbrauchen.
4: Es sind gerade auch zahlreiche tschechische Autorinnen und Autoren, die sich mit der Vertreibung der Deutschen aus der Tschechoslowakei auseinandergesetzt haben. Allen voran Radka Denemarková und Kateřina Tučková. Viele junge Leute sind hierzulande in Vereinen und Verbänden organisiert, die mit Vertriebenen zusammenarbeiten und die Geschichte der früheren deutschsprachigen Bewohner wieder ins Gedächtnis zurückholen wollen. Das bestätigt auch Susanna Listzowa.
10: Wir hatten gerade in den letzten Jahren fast eine Flut von Werken, die sich genau mit diesem Thema beschäftigt haben. Also dieses Thema ist bereits seit längerem in der öffentlichen Diskussion präsent und es gab noch nie eine solche Situation, die künstlich so aufgeheizt wäre wie die heutige.
4: Nach dem Zweiten Weltkrieg wurden rund 3 Millionen deutschsprachige Menschen aus der Tschechoslowakei vertrieben. Laut der Deutsch-Tschechischen Historikerkommission gab es dabei 15.000 bis 30.000 Todesopfer zu beklagen. Während der 6-jährigen Besatzung durch Hitler-Deutschland von 1939 bis 1945 hatten wiederum 320.000 bis 350.000 Bewohner der Tschechoslowakei ihr Leben verloren. Die meisten Vertriebenen wurden in Bayern aufgenommen, aber sie gingen auch in andere Teile Deutschlands, inklusive jenen, die später zur DDR wurden, sowie nach Österreich. Welche Rolle haben die Sudetendeutschen bzw. ihre Nachfahren bei der Versöhnung jetzt eingenommen? Susanna Jürgens ist Tschechin und leitet den Adabert-Stifterverein, also eine sudetendeutsche Kulturinstitution. Sie meint:
11: Es gibt natürlich eine Entwicklung. Wenn wir uns jetzt auf die Zeit nach der Wende konzentrieren, dann waren die 90er Jahre nicht einfach, beziehungsweise da gab es auch eine aufgeheizte Debatte seitens der Sudetendeutschen mit dem Franz Neubauer auf ihrer Spitze. Und dann auch noch um den EU-Beitritt Tschechiens, natürlich stehen die Beneš-Dekrete da im Zentrum. Aber eigentlich seit der Unterzeichnung der deutsch-tschechischen Erklärung und mit der Entstehung des deutsch-tschechischen Zukunftsfonds gibt es letztlich auf den beiden Seiten diese Bemühung, über die Vergangenheit zu reden, aber die Gegenwart und Zukunft damit nicht belasten.
4: Susanna Jürgens spricht von zahlreichen kleinen und großen Begegnungen, die auch in Tschechien stattfinden. An diesen nehmen ihren Worten nach vor allem Nachfahren der Vertriebenen teil, da aus der Erlebnisgeneration selbst nicht mehr viele Menschen am Leben sind.
11: Letztlich geht es tatsächlich um Nachfahren, die haben dennoch eine Beziehung zu dem Heimatort, dort wo die Familien herstammen. Es wurde auch vererbt. Man fährt dorthin, schaut, Kirchen wurden renoviert oder andere pietätische Orte. Oft ist es auch so, dass man Kontakte mit den Leuten hat, die in den Häusern leben. Es ist auch eine Aussöhnung mit den Juden, die in der Tschechischen Republik leben. Also das ist sehr vielfältig und ich tatsächlich muss sagen, das geht aus meiner Sicht auch viel von den Sudetendeutschen. Es ist die Landsmannschaft, ist ja auch nicht die einzige Einrichtung. Es gibt die Ackermann-Gemeinde, die ihre Zweigstelle in Tschechien hat. Es gibt den Adalbert-Stifter-Verein, für den ich arbeite, die alle Veranstaltungen, gemeinsame Veranstaltungen machen, kulturelle Art, aber immer wieder auch sich mit den Fragen der Vergangenheit befassen, eben um zu klären und eben diese Versöhnung zu ermöglichen.
4: Wieso konnten die Regierungsparteien aber solch einen Aufruhr veranstalten mit der Diskussion über den Sudetendeutschen Tag in Brünn? Susanna List so war.
10: Es geht eindeutig um eine Politisierung der Geschichte, die seitens der extremen Parteien vorangetrieben wird.
11: Ich sehe das genauso, weil ich sehe wirklich in den letzten mindestens 10, 15, also noch länger Jahren, einfach keinen Anhaltspunkt. Ja, es gibt eine ganz, ganz kleine Gruppe von Sudetendeutschen, aber die sind nicht in der Sudetendeutschen Landsmannschaft, die sozusagen dafür sind, dass die Benesch-Dekrete revidiert werden. Aber das ist wirklich eine kleine Minderheit und nicht repräsentativ. Aber ja, also ich sehe das genauso, dass dieser Sudetendeutsche Tag, und ich war schon mehrmals dabei, ist keine politische Veranstaltung. Und wenn da deutsche Politiker reden, dann sprechen sie ihr Publikum an, also das Deutschsprachige, und würdigen das, was die Vertriebenen in der neuen Heimat getan haben, wie sie sich integriert hatten und wie sie sich an dem wirtschaftlichen Aufschwung beteiligt hatten. Nie habe ich davon gehört, dass man sich jetzt aufmachen sollte und dann doch die Häuser in Tschechien und Grundstücke zurückerobern sollte.
4: Tatsächlich haben auch bereits tschechische Politiker den Sudetendeutschen Tag besucht und dort sogar Reden gehalten. Als erster war es vor 10 Jahren der damalige Kulturminister Daniel Herrmann. Und Susanna Listsova ergänzt.
10: Es gab mehrere auch andere Gesten der Versöhnung, zum Beispiel seitens des ehemaligen Premierministers Petr Nečas. Und diese Debatte zu diesem Zeitpunkt aufzuheizen, macht eigentlich sachlich überhaupt keinen Sinn.
4: Susanna Jürgens sagt zudem,
11: man arbeitet mit der Angst. Ich kriege immer mit, dass tatsächlich Menschen in Tschechien Angst haben. Und mit dieser Angst wird ganz gezielt gearbeitet, beziehungsweise die wird eigentlich künstlich nochmal geschürt und missbraucht für ganz andere Zwecke. Das ist also sehr bedauerlich, aber da ist Tschechien nicht der Einzelfall in Europa aktuell.
4: Der Sudetendeutsche Tag in Brünn findet im Rahmen des Festivals Meeting Brno statt. Die tschechischen Veranstalter haben schon mehrere Drohungen erhalten. Die Polizei ist auf etwaige Proteste vorbereitet.
0: Soweit also der Beitrag von Till Janzer. Über das Geschehen beim Sudetendeutschen Tag werden wir Sie in den kommenden Tagen natürlich weiterhin informieren. Immer auf dem Laufenden sind Sie auch mit den Nachrichten auf unserer Webseite unter www.deutsch.radio.cz. Für heute war es das von Radio Prag International. Ich bin Ferdinand Hauser und sage Tschüss und bis zum nächsten Mal.

0: 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Hallo und herzlich willkommen bei Radio Prag International. Sie hören unsere Sendung von Donnerstag, dem 21. Mai, und ich bin Ferdinand Hauser. Heute geht es bei uns um die aufgeheizte Debatte zum Sudetendeutschen Tag, der morgen in Brünn eröffnet wird. Außerdem beschäftigen uns eine internationale Konferenz zu Sicherheitsfragen und eine Opernpremiere in Prag. Zunächst aber die aktuellen Meldungen, heute mit Daniela Honigmann. Die Nachrichten.
1: In der Nacht zum Donnerstag ist der US-Amerikaner im Prager Fakultätskrankenhaus Bulovka eingetroffen, bei dem der Verdacht auf eine Ebola-Infektion besteht. Darüber berichtete die Presseagentur CTK. Ein Krankenwagen brachte den Mann in Begleitung der Feuerwehr vom Václav-Havel-Flughafen in die Klinik. Der Patient bleibt mindestens 3 Wochen in strenger Isolation. Der Mann hatte in Afrika Kontakt mit Ebola-Infizierten. Bei einer nächtlichen Pressekonferenz informierten die Ärzte in Prag, dass er bisher keine Symptome aufweise und sein Zustand derzeit gut sei. Tschechien hat sich als einziges EU-Mitgliedsland am Mittwoch bei der Abstimmung zum Klimaschutz in der UN-Vollversammlung enthalten. Die Resolution stützt sich auf eine Stellungnahme des Internationalen Gerichtshofes vom vergangenen Jahr, wonach einzelne Staaten die rechtliche Verantwortung tragen, wenn sie gegen ihre Klimaschutzverpflichtungen verstoßen. Für die UN-Resolution sprachen sich am Mittwoch 141 Länder aus. 8 stimmten dagegen, darunter Russland, Saudi-Arabien und die USA. Außer Tschechien enthielten sich noch weitere 27 Staaten, wie etwa Katar, Bahrain oder Kuwait. Am Donnerstagvormittag ist in Prag das GlobSec-Forum 2026 eröffnet worden. Die jährliche hochkarätig besetzte Sicherheitskonferenz der slowakischen NGO GlobSec findet seit 2024 in der tschechischen Hauptstadt statt. Der aktuelle 21. Jahrgang trägt den Titel The Global Systematic Transformation. Die mehr als 1800 Teilnehmer kommen aus über 75 Staaten. Die Eröffnungsrede hielt der tschechische Staatspräsident Petr Pavel. Er sagte unter anderem, dass NATO und EU auf dem Feld der europäischen Sicherheit keine Konkurrenten seien, sondern sich gegenseitig ergänzen sollten. Die Europäische Kommission hat ihre Wachstumsprognose für die tschechische Wirtschaft in diesem Jahr leicht nach unten korrigiert. Das Bruttoinlandsprodukt wird sich demnach nur um 1,8% erhöhen und nicht wie bisher von der Kommission angenommen um 1,9%. Dies geht aus der Frühjahrsprognose hervor, die am Donnerstag veröffentlicht wurde. Im vergangenen Jahr lag der Konjunkturanstieg in Tschechien bei 2,6%. Als Grund für die vorsichtigere Schätzung führt die Europäische Kommission die leicht steigende Inflation an, die 2026 den Erwartungen zufolge hierzulande bei 2,7% liegen wird. Mehr als die Hälfte der Menschen in Tschechien hält es nicht für richtig, dass der Sudetendeutsche Tag in Brünn abgehalten wird. Dies geht aus einer Umfrage des Meinungsforschungsinstituts Median hervor, die der Sender Radiojournal des öffentlich-rechtlichen tschechischen Rundfunks in Auftrag gegeben hat. Konkret geben 57% der insgesamt 1023 Teilnehmer eine negative Antwort. Der Sudetendeutsche Tag wird in Brünn am Donnerstag eröffnet. Die Haltungen unterscheiden sich jedoch deutlich nach den Altersgruppen der Befragten. Gegen das Treffen in Brünn sind vor allem die Menschen ab 75 Jahre, konkret zu 69%. Die jüngeren Umfrageteilnehmer zeigten sich hingegen toleranter. 68% der 18- bis 24-Jährigen haben laut Median nichts gegen die Veranstaltung im eigenen Land. Und zum Schluss noch das Wetter. Am Freitag ist es in Tschechien verbreitet sonnig und leicht bewölkt. Im Tagesverlauf werden die Wolken vorübergehend dichter und im Norden und Nordosten gibt es Regenschauer. Die Tageshöchsttemperaturen liegen bei 22 bis 26 Grad.
0: Fragile Sicherheit. Eine internationale Konferenz unter diesem Titel wurde am Donnerstag vom Tschechischen Rundfunk in Prag veranstaltet. Es ist die 4. Ausgabe der gleichnamigen Reihe. Sie sucht unter anderem Antworten auf die Frage, welche Lehren sich aus dem aktuellen russisch-ukrainischen Konflikt für Europa und die europäische Sicherheit ziehen lassen. Markéta Kachlíková fasst zusammen.
2: Die Sicherheitslage in Europa befindet sich nun im fünften Jahr des dramatischsten Wandels seit dem Zusammenbruch der Sowjetunion, des russischen Krieges gegen die Ukraine. Und die Regierungen überlegen noch immer, wie sie mit dieser Entwicklung umgehen sollen. Mit dem Thema beschäftigte sich auch die internationale Konferenz mit dem Titel »Fragile Sicherheit« in dieser Woche in Prag. Gäste waren unter anderem der ehemalige Befehlshaber der ukrainischen Streitkräfte Valery Zaluzhny und der ehemalige Direktor des britischen Geheimdienstes MI6 Richard Moore. Auch der tschechische Staatspräsident Petr Pavel hielt eine Rede. Er fasste die Lehren zusammen, die mehr als 4 Jahre Krieg in der Ukraine vermittelt haben.
3: Bezpečnost musíme budovat v době, kdy to ještě nebolí.
4: Wir müssen an der Sicherheit arbeiten, solange es noch nicht wehtut. Und um den Titel der heutigen Konferenz etwas aufzugreifen, Sicherheit ist zerbrechlich, wenn wir sie auf morgen verschieben.
2: Der Präsident warnte unter anderem, Russland werde auch nach dem Ende des Konflikts weiterhin imperiale Bestrebungen hegen. Und was ging dem Konflikt voraus? Laut dem ehemaligen ukrainischen Armeechef Valery Zaluzhny verlor während der langen Phase relativen Friedens in Europa für viele Länder die Verteidigungsfähigkeit an Bedeutung. Die Staaten und ihre Vertreter seien überzeugt gewesen, dass kein Grund zur Sorge bestehe, dass die Probleme sie nicht betreffen und sich allmählich von selbst lösen würden. Im schlimmsten Fall, so die vorherrschende Logik, könne die Lösung folgenlos bis zur nächsten Legislaturperiode verschoben werden. Auch die Ukraine habe diese Erfahrung gemacht, erklärte Zaluzhny. Ihm zufolge deuten die aktuellen Ereignisse in der Ukraine und im Nahen Osten jedoch darauf hin, dass die nach 1945 und dem Zusammenbruch der Sowjetunion geschaffene internationale Ordnung zerfällt. Völkerrecht und internationale Institutionen konnten und können nach den Worten des heutigen Diplomaten weder Frieden noch Sicherheit gewährleisten. Die tschechische Armee verfolgt laut ihrem Generalstabschef Karel Řehka aufmerksam, welche Lehren sie aus dem Geschehen in der Ukraine ziehen könne.
4: Uns fehlt hier das Gefühl der Dringlichkeit. Ich bin nicht der Einzige, der das sagt. Alle Militärführer der NATO und der EU sind sich einig, dass jetzt gehandelt werden muss. Ich glaube nicht, dass es verloren ist, aber es liegt an uns. Und wir haben tatsächlich nur relativ wenig Zeit, um das Risiko zu minimieren, dass Europa in Zukunft einer solchen Tragödie ausgesetzt sein könnte wie heute die Ukraine.
2: Einer der Gäste war Richard Moore, ehemaliger Direktor des britischen Geheimdienstes MI6. Ihm zufolge ist die Ukraine das wichtigste Thema auf der internationalen Agenda. Man dürfe deshalb dem Regime des russischen Präsidenten Wladimir Putin nicht erlauben, mit seinem Krieg Erfolg zu haben, mahnte er.
4: Wenn wir nachlassen, wenn wir diese Herausforderung nicht meistern, wird Putins Machtgier nicht nur wachsen, sondern er könnte auch zu weiteren Schritten ermutigt werden, die die Sicherheit der Region untergraben. Darüber hinaus beobachtet der chinesische Präsident die Situation aus der Ferne und wird je nach der Entschlossenheit des Westens seine Entscheidungen in Bezug auf Taiwan und die Lage im südchinesischen Meer treffen. Es gibt also meines Erachtens eine Reihe von Gründen, warum der entscheidende Kampf unserer Zeit in der Ukraine ausgefochten wird.
0: Zum ersten Mal in der Geschichte wird in der Prager Staatsoper die Oper Dialogue de Carmélite, also Gespräche der Karmelitinnen, von Francis Poulenc aufgeführt. Die Premiere der Inszenierung findet am heutigen Donnerstag statt. Mehr dazu nun von Martina Schneibergowa.
5: Poulencs Opus Gespräche der Karmelitinnen von 1957 gilt als eine der bedeutendsten Opern des 20. Jahrhunderts. Das Libretto beruht auf dem gleichnamigen Bühnenstück. Dieses entstand nach einem Drehbuch von Georges Bernanos, der sich wiederum durch die Novelle Die letzte Amtsschaffung von Gertrud von Lefort inspirieren ließ. Das Werk behandelt Ereignisse, die sich 1794 im Karmelitenkloster in Compiègne abspielten. Die Geschichte endet mit der Hinrichtung der 16 Ordensschwestern in Paris. Der Musikdirektor der Prager Staatsoper, Dirigent Hermann Boehmer, studierte die Oper musikalisch ein. Die Regie hatte Barbara Horacoagioli. Das folgende Gespräch mit der Regisseurin entstand kurz vor der Premiere. Frau Horacova, die Oper oder die Handlung stützt sich auf den Roman von Gertrude Lefort. Aber Sie verbinden das, habe ich gehört, auch mit den Ereignissen in der Tschechoslowakei in den 50er Jahren.
6: Ja, ganz genau, weil ich muss sagen, dass ich finde sehr stark, wie viele Parallelen man findet und wie universal und leider auch unendlich diese Geschichten sind. Und eine von meinen großen Inspirationen war das Roman Die Weiße Wasser von Katerina Tutschkova, die die Ereignisse während den 50ern auch beschreibt. Über die Persekutionen der Nonnen in Tschechoslowakei in den 50er Jahren. Und es ist wirklich einfach ein anderes Land, aber eigentlich genau die gleiche Geschichte. Und deswegen wollte ich das auch zeigen. Es ist mehr eine parallele Welt, als dass wir das unbedingt nur in dieser Seite zeigen, weil das, wie gesagt, eine universelle Geschichte über, für mich, Überwindungen von Angst ist, über eine Kraft, die Menschen fähig sind zu geben, wenn sie über sich kommen und wenn sie an etwas Höheres glauben als nur als an uns.
5: Sie sagen, es ist eine universelle Geschichte, also über den Mut, die Angst zu überwinden, über den Mut in den Zeiten eines Totalitarismus, nicht wahr?
6: Ja, ganz genau. Also man steht dann wieder Auge ins Auge gegen eigenen Moral und einen Terror. Und in diesen Zeiten ist das immer eine große Prüfung von uns als Individuum. Und ich bin immer wieder fasziniert über die Kraft, die Menschen, die dann doch fähig sind, die Kraft zu finden und sich selber in den Hintergrund zu stellen und vielleicht auch, wenn sie wissen, dass es ihren eigenen Leben kosten wird, weiter zu kämpfen für die Zukunft.
5: Es ist eine besondere Oper, auch musikalisch darin, dass da 5 große Frauenrollen sind und eigentlich 2 kleinere Männerrollen. Würden Sie eine dieser Schwestern, dieser Nonnen hervorheben oder sind die irgendwie gleich?
6: Also das, was mich eben zum Beispiel auch in diesem Roman so fasziniert hat, ist, dass man wunderschön sieht auch das individuelle Leben von diesen Nonnen. Und deswegen, ich muss sagen, ich verstehe und liebe alle. Und jede hat eine andere Kraft an sich. Und das ist, was mich fasziniert. Ich würde jetzt nicht sagen, ob Blanche, Mutter Marie, Madame Lidoni. Ich finde, jede hat eine ganz andere Kraft und jede hat eine ganz andere Geschichte. Und das ist das mich immer fasziniert.
5: Ich habe jetzt mit der Mezzosopranistin Tune Kumavola gesprochen. Die hat sehr die Zusammenarbeit mit Ihnen gelobt. Wie ist das umgekehrt? Wie finden Sie die Zusammenarbeit mit den Solisten, Solistinnen und mit der Herrn Dirigenten?
6: Ich muss sagen, das war wirklich eine wunderschöne und sehr tiefe Arbeit von allen. Also es ist wirklich, ich hatte das Gefühl gehabt, dass sich jeder extrem geöffnet hat und dass alle wirklich auch individuell sehr tief gegangen sind, dass es den Menschen wirklich, dass es mit ihnen was getan hat. Und mit Herrn Boehmer ist es auch immer eine wunderschöne Zusammenarbeit. Es ist ein wirklich ein tiefer, fantastischer Musiker, der sich auch wirklich interessiert, was auf die Bühne geht. Und ich finde, Musiktheater ist wirklich ein gutes Theater, wenn Musik und Theater wirklich zusammenkommen. Und es war eine tolle Arbeit und ich hoffe, dass man das auch so spüren wird.
5: Die norwegische Mezzosopranistin Tune Kumavoll übernahm die Rolle einer der Ordensschwestern, der Mutter Marie von der Menschwerdung. Sie habe die Partie bereits vor 2 Jahren in der Oper in Oslo gesungen, erzählte die Mezzosopranistin gegenüber Radio Prag International.
7: Das war damals mein Debüt in dieser Rolle. Es ist jedoch etwas anderes, die Partie in einer anderen Inszenierung zu singen. Obwohl ich die Rolle kenne, habe ich einige Zeit gebraucht, um sie nach den Vorstellungen des Dirigenten und der Regisseurin zu interpretieren. Es war ein sehr interessanter Arbeitsprozess.
5: Die Rolle sei für die Sängerin anspruchsvoll, meint Tune Kummerwoll. Und zudem entwickle sich die Ordensschwester während des Stücks. Aus einer sehr harten, konservativen Person wird eine Frau, die ihr Herz für die Protagonistin Blanche de la Force öffne, so Kummerwoll. Blanche, die zuvor Zuflucht in ihrem leeren Elternhaus gesucht hatte, schließt sich am Ende den Ordensschwestern auf dem Schafott an. Der Abschluss der Oper, bei dem die Ordensschwestern eine nach der anderen in den Tod gehen, gilt als besonders stark. Tune Kummerwoll dazu.
7: Das ist fantastisch geschrieben. Ich sitze immer mit Tränen in den Augen da. Es ist zu hören, wie eine Stimme nach der anderen aus dem Nonnenchor verschwindet.
5: Tune Kummerwoll lobt sowohl die Zusammenarbeit mit dem Dirigenten als auch mit der Regisseurin. Sie merkt an,
7: sie ist so engagiert und unglaublich gut vorbereitet. Sie arbeitet sehr gut mit jedem Einzelnen von uns, um die Charaktere der Personen zum Ausdruck zu bringen.
0: Am morgigen Freitag beginnt der Sudetendeutsche Tag in Brünn. Erstmals wird das Pfingsttreffen der Vertriebenen in Tschechien veranstaltet. Doch in den vergangenen Wochen wurde vor allem von Regierungspolitikern in Prag eine Debatte über die Veranstaltung losgetreten. Ihr Vorwurf lautet, mit dem Sudetendeutschen Tag würden alte Wunden aufgerissen. Was aber denken die Menschen in Tschechien wirklich darüber? Und wie sieht dies die Zivilgesellschaft in dem Land? Till Janzer hat sich zu diesen Fragen informiert.
8: Schauplatz.
4: Lautstarke Proteste von einer Handvoll Leuten, so wie hier bei der Sitzung des Brünner Stadtrats am 14. April. Auch sie begleiten die erste Ausrichtung des Sudetendeutschen Tages in Tschechien. Am Freitag beginnt die Veranstaltung, zu der sich die in der Landsmannschaft zusammengeschlossenen Vertriebenen und ihre Nachfahren jedes Jahr treffen. Seit 1950 bereits werden diese Zusammenkünfte ausgerichtet. Und jahrzehntelang waren sie von scharfer Rhetorik gegen die frühere Tschechoslowakei und spätere Tschechische Republik geprägt. Häufig ging es dabei auch um die Beneš-Dekrete, auf deren Grundlage die Sudetendeutschen nach dem Zweiten Weltkrieg enteignet wurden. Das zeigte sich etwa in den Leitsätzen der Sudetendeutschen Tage. 1985 in Stuttgart hieß dieser »Recht bleibt Recht trotz Vertreibung«. Oder auch noch 1999 in Nürnberg wurde das Recht auf die Heimat vorangestellt. Das hat sich in den letzten gut anderthalb Jahrzehnten gewandelt. 2016 etwa hieß das Motto dann Dialog verpflichtet und 2022 in Hof Dialog überwindet Grenzen. Auch der Bundesvorsitzende der Sudetendeutschen Landsmannschaft Bernd Posselt sagte am Mittwoch in einem Interview für die tschechische Presseagentur ČTK, dass die Beneš-Dekrete schon lange kein Thema mehr für seinen Verband seien. Man bemühe sich um Versöhnung und freundschaftliche Beziehungen zu den Tschechen. Allerdings haben Abgeordnete der Regierungsparteien im tschechischen Abgeordnetenhaus eine Resolution durchgedrückt, in der sie die Veranstaltung des Sudetendeutschen Tages in Brünn verurteilt haben. Dort steht zum Beispiel unter Punkt 4 der insgesamt 8 Punkte Zitat:
0: Das Abgeordnetenhaus konstatiert, dass einige politische Aspekte der Sudetendeutschen Bewegung im tschechischen historischen und gesellschaftlichen Kontext verbunden sind mit den Folgen der nationalsozialistischen Besatzung und der anschließenden Nachkriegsordnung und deswegen bis heute ein außerordentlich sensibles Thema darstellen.
4: Oppositionspolitiker hatten aus Protest gegen diese Resolution den Sitzungssaal verlassen. Mit der Initiative der Regierungsparteien ist jedoch in Tschechien eine kontrovers geführte Diskussion entbrannt. Unter diesem Eindruck hat der tschechische Rundfunk eine Umfrage in Auftrag gegeben. Diese wurde vom Meinungsforschungsinstitut Median durchgeführt, und zwar von Donnerstag bis Sonntag vergangener Woche. Die Ergebnisse wurden am Donnerstag veröffentlicht. Demnach halten es 57% der Menschen in Tschechien nicht für richtig, dass der Sudetendeutsche Tag in Brünn stattfindet. Ein weiteres Ergebnis ist, dass junge Menschen im Alter von 18 bis 24 Jahren am tolerantesten sind. 68% von ihnen finden es in Ordnung, dass die Veranstaltung hierzulande ausgerichtet wird. Je älter die Umfrageteilnehmer gewesen seien, desto höher habe der Anteil der ablehnenden Stimmen gelegen, fasst Wojciech Dufek zusammen. Er ist der Analytiker des Meinungsforschungsinstituts.
0: Die Umfrageteilnehmer im Alter von 25 bis 44 Jahren sind bereits in zwei gleich große Lager gespalten. Und bei den Menschen über 45 Jahren hält eine Mehrheit die Abhaltung des Sudetendeutschen Tags in Brünn nicht für richtig. Am negativsten ist die Einstellung der älteren Menschen ab 75 Jahren. Von ihnen halten 69% die Veranstaltung für falsch.
4: Dabei ist es ein tschechischer Verein, nämlich Meeting Brno, der den Sudetendeutschen Tag hierher eingeladen hat. Und aus den engagierten Teilen der tschechischen Gesellschaft kommen andere Stimmen als von Regierungspolitikern und als es die Umfrage darstellt. So haben Ende vergangener Woche die Leiter von 10 historischen Fachinstituten in Tschechien eine Erklärung herausgegeben. Verfasst wurde sie von Susanna Listzowa, der Leiterin des Lehrstuhls für deutsche und österreichische Studien an der Prager Karls-Universität, und von Matěj Spurný, dem Chef des Historischen Instituts an der Philosophischen Fakultät der Karls-Universität. In der Erklärung heißt es unter anderem, man müsse hierzulande keine Angst haben vor der Ausrichtung des Treffens in Brünn. Gegenüber Radio Prag International erläuterte Listzowa:
9: Dieses Treffen nehmen wir als eine Veranstaltung der Zivilgesellschaft wahr. Und das Ziel dieser Veranstaltung ist eine Versöhnung. Wir haben, und das will niemand verschweigen, mit unseren Deutschen hinter uns eine sehr kontroverse, tragische Geschichte. Aber die wurde längst verarbeitet in Fachwerken, in vielen Büchern, in literarischen Werken, in Filmen, in Dokumentationen. Und es gibt gar keinen Grund, dieses Thema politisch zu missbrauchen.
4: Es sind gerade auch zahlreiche tschechische Autorinnen und Autoren, die sich mit der Vertreibung der Deutschen aus der Tschechoslowakei auseinandergesetzt haben. Allen voran Radka Denemarková und Katarzyna Tučková. Viele junge Leute sind hierzulande in Vereinen und Verbänden organisiert, die mit Vertriebenen zusammenarbeiten und die Geschichte der früheren deutschsprachigen Bewohner wieder ins Gedächtnis zurückholen wollen. Das bestätigt auch Susanna Listzowa.
9: Wir hatten gerade in den letzten Jahren fast eine Flut von Werken, die sich genau mit diesem Thema beschäftigt haben. Also dieses Thema ist bereits seit längerem in der öffentlichen Diskussion präsent und es gab noch nie eine solche Situation, die künstlich so aufgeheizt wäre wie die heutige.
4: Nach dem Zweiten Weltkrieg wurden rund 3 Millionen deutschsprachige Menschen aus der Tschechoslowakei vertrieben. Laut der Deutsch-Tschechischen Historikerkommission gab es dabei 15.000 bis 30.000 Todesopfer zu beklagen. Während der 6-jährigen Besatzung durch Hitler-Deutschland von 1939 bis 1945 hatten wiederum 320.000 bis 350.000 Bewohner der Tschechoslowakei ihr Leben verloren. Die meisten Vertriebenen wurden in Bayern aufgenommen, aber sie gingen auch in andere Teile Deutschlands, inklusive jenen, die später zur DDR wurden, sowie nach Österreich. Welche Rolle haben die Sudetendeutschen bzw. ihre Nachfahren bei der Versöhnung jetzt eingenommen? Susanna Jürgens ist Tschechin und leitet den Adabet Stifterverein, also eine sudetendeutsche Kulturinstitution. Sie meint:
10: Es gibt natürlich eine Entwicklung. Wenn wir uns jetzt auf die Zeit nach der Wende konzentrieren, dann waren die 90er Jahre nicht einfach, beziehungsweise da gab es auch eine aufgeheizte Debatte seitens der Sudetendeutschen mit dem Franz Neubauer auf ihrer Spitze und dann auch noch um den EU-Beitritt Tschechiens. Natürlich stehen die Benesch-Dekrete da im Zentrum, aber eigentlich seit der Unterzeichnung der deutsch-tschechischen Erklärung und mit der Entstehung des deutsch-tschechischen Zukunftsfonds gibt es letztlich auf den beiden Seiten diese Bemühung, über die Vergangenheit zu reden, aber die Gegenwart und Zukunft damit nicht belasten.
4: Susanna Jürgens spricht von zahlreichen kleinen und großen Begegnungen, die auch in Tschechien stattfinden. An diesen nehmen ihren Worten nach vor allem Nachfahren der Vertriebenen teil, da aus der Erlebnisgeneration selbst nicht mehr viele Menschen am Leben sind.
10: Letztlich geht es tatsächlich um Nachfahren, die haben dennoch eine Beziehung zu dem Heimatort, dort wo die Familien herstammen. Es wurde auch vererbt. Man fährt dorthin, schaut, Kirchen wurden renoviert oder andere pietätische Orte. Oft ist es auch so, dass man Kontakte mit den Leuten hat, die in den Häusern leben. Es ist auch eine Aussöhnung mit den Juden, die in der Tschechischen Republik leben. Also das ist sehr vielfältig und ich tatsächlich muss sagen, das geht aus meiner Sicht auch viel von den Sudetendeutschen. Es ist die Landsmannschaft, ist ja auch nicht die einzige Einrichtung. Es gibt die Ackermann-Gemeinde, die ihre Zweigstelle in Tschechien hat. Es gibt den Adalbert-Stifter-Verein, für den ich arbeite, die alle Veranstaltungen, gemeinsame Veranstaltungen machen, kulturelle Art, aber immer wieder auch sich mit den Fragen der Vergangenheit befassen, eben um zu klären und eben diese Versöhnung zu ermöglichen.
4: Wieso konnten die Regierungsparteien aber solch einen Aufruhr veranstalten mit der Diskussion über den Sudetendeutschen Tag in Brünn? Susanna List so war.
9: Es geht eindeutig um eine Politisierung der Geschichte, die seitens der extremen Parteien vorangetrieben wird.
10: Ich sehe das genauso, weil ich sehe wirklich in den letzten mindestens 10, 15, also noch länger Jahren, einfach keinen Anhaltspunkt. Ja, es gibt eine ganz, ganz kleine Gruppe von Sudetendeutschen, aber die sind nicht in der Sudetendeutschen Landsmannschaft, die sozusagen dafür sind, dass die Benesch-Dekrete revidiert werden. Aber das ist wirklich eine kleine Minderheit und nicht repräsentativ. Aber ja, also ich sehe das genauso, dass dieser Sudetendeutsche Tag, und ich war schon mehrmals dabei, ist keine politische Veranstaltung. Und wenn da deutsche Politiker reden, dann sprechen sie ihr Publikum an, also das Deutschsprachige, und würdigen das, was die Vertriebenen in der neuen Heimat getan haben, wie sie sich integriert hatten und wie sie sich an dem wirtschaftlichen Aufschwung beteiligt hatten. Nie habe ich davon gehört, dass man sich jetzt aufmachen sollte und dann doch die Häuser in Tschechien und Grundstücke zurückerobern sollte.
4: Tatsächlich haben auch bereits tschechische Politiker den Sudetendeutschen Tag besucht und dort sogar Reden gehalten. Als erster war es vor 10 Jahren der damalige Kulturminister Daniel Herrmann. Und Susanna Listsova ergänzt.
9: Es gab mehrere auch andere Gesten der Versöhnung, zum Beispiel seitens des ehemaligen Premierministers Petr Nečas. Und diese Debatte zu diesem Zeitpunkt aufzuheizen, macht eigentlich sachlich überhaupt keinen Sinn.
4: Susanna Jürgens sagt zudem,
10: man arbeitet mit der Angst. Ich kriege immer mit, dass tatsächlich Menschen in Tschechien Angst haben. Und mit dieser Angst wird ganz gezielt gearbeitet, beziehungsweise die wird eigentlich künstlich nochmal geschürt und missbraucht für ganz andere Zwecke. Das ist also sehr bedauerlich, aber da ist Tschechien nicht der Einzelfall in Europa aktuell.
4: Der Sudetendeutsche Tag in Brünn findet im Rahmen des Festivals Meeting Brno statt. Die tschechischen Veranstalter haben schon mehrere Drohungen erhalten. Die Polizei ist auf etwaige Proteste vorbereitet.
0: Soweit also der Beitrag von Till Janzer. Über das Geschehen beim Sudetendeutschen Tag werden wir Sie in den kommenden Tagen natürlich weiterhin informieren. Immer auf dem Laufenden sind Sie auch mit den Nachrichten auf unserer Webseite unter www.deutsch.radio.cz. Für heute war es das von Radio Prag International. Ich bin Ferdinand Hauser und sage Tschüss und bis zum nächsten Mal.

0: 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Hallo und herzlich willkommen bei Radio Prag International. Sie hören unsere Sendung von Donnerstag, dem 21. Mai, und ich bin Ferdinand Hauser. Heute geht es bei uns um die aufgeheizte Debatte zum Sudetendeutschen Tag, der morgen in Brünn eröffnet wird. Außerdem beschäftigen uns eine internationale Konferenz zu Sicherheitsfragen und eine Opernpremiere in Prag. Zunächst aber die aktuellen Meldungen, heute mit Daniela Honigmann. Die Nachrichten.
1: In der Nacht zum Donnerstag ist der US-Amerikaner im Prager Fakultätskrankenhaus Bulovka eingetroffen, bei dem der Verdacht auf eine Ebola-Infektion besteht. Darüber berichtete die Presseagentur CTK. Ein Krankenwagen brachte den Mann in Begleitung der Feuerwehr vom Václav-Havel-Flughafen in die Klinik. Der Patient bleibt mindestens 3 Wochen in strenger Isolation. Der Mann hatte in Afrika Kontakt mit Ebola-Infizierten. Bei einer nächtlichen Pressekonferenz informierten die Ärzte in Prag, dass er bisher keine Symptome aufweise und sein Zustand derzeit gut sei. Tschechien hat sich als einziges EU-Mitgliedsland am Mittwoch bei der Abstimmung zum Klimaschutz in der UN-Vollversammlung enthalten. Die Resolution stützt sich auf eine Stellungnahme des Internationalen Gerichtshofes vom vergangenen Jahr, wonach einzelne Staaten die rechtliche Verantwortung tragen, wenn sie gegen ihre Klimaschutzverpflichtungen verstoßen. Für die UN-Resolution sprachen sich am Mittwoch 141 Länder aus. 8 stimmten dagegen, darunter Russland, Saudi-Arabien und die USA. Außer Tschechien enthielten sich noch weitere 27 Staaten, wie etwa Katar, Bahrain oder Kuwait. Am Donnerstagvormittag ist in Prag das GlobSec Forum 2026 eröffnet worden. Die jährliche hochkarätig besetzte Sicherheitskonferenz der slowakischen NGO GlobSec findet seit 2024 in der tschechischen Hauptstadt statt. Der aktuelle 21. Jahrgang trägt den Titel The Global Systematic Transformation. Die mehr als 1800 Teilnehmer kommen aus über 75 Staaten. Die Eröffnungsrede hielt der tschechische Staatspräsident Petr Pavel. Er sagte unter anderem, dass NATO und EU auf dem Feld der europäischen Sicherheit keine Konkurrenten seien, sondern sich gegenseitig ergänzen sollten. Die Europäische Kommission hat ihre Wachstumsprognose für die tschechische Wirtschaft in diesem Jahr leicht nach unten korrigiert. Das Bruttoinlandsprodukt wird sich demnach nur um 1,8% erhöhen und nicht wie bisher von der Kommission angenommen um 1,9%. Dies geht aus der Frühjahrsprognose hervor, die am Donnerstag veröffentlicht wurde. Im vergangenen Jahr lag der Konjunkturanstieg in Tschechien bei 2,6%. Als Grund für die vorsichtigere Schätzung führt die Europäische Kommission die leicht steigende Inflation an, die 2026 den Erwartungen zufolge hierzulande bei 2,7% liegen wird. Mehr als die Hälfte der Menschen in Tschechien hält es nicht für richtig, dass der Sudetendeutsche Tag in Brünn abgehalten wird. Dies geht aus einer Umfrage des Meinungsforschungsinstituts Median hervor, die der Sender Radiojournal des öffentlich-rechtlichen tschechischen Rundfunks in Auftrag gegeben hat. Konkret geben 57% der insgesamt 1023 Teilnehmer eine negative Antwort. Der Sudetendeutsche Tag wird in Brünn am Donnerstag eröffnet. Die Haltungen unterscheiden sich jedoch deutlich nach den Altersgruppen der Befragten. Gegen das Treffen in Brünn sind vor allem die Menschen ab 75 Jahre, konkret zu 69%. Die jüngeren Umfrageteilnehmer zeigten sich hingegen toleranter. 68% der 18- bis 24-Jährigen haben laut Median nichts gegen die Veranstaltung im eigenen Land. Und zum Schluss noch das Wetter. Am Freitag ist es in Tschechien verbreitet sonnig und leicht bewölkt. Im Tagesverlauf werden die Wolken vorübergehend dichter und im Norden und Nordosten gibt es Regenschauer. Die Tageshöchsttemperaturen liegen bei 22 bis 26 Grad.
0: Fragile Sicherheit. Eine internationale Konferenz unter diesem Titel wurde am Donnerstag vom Tschechischen Rundfunk in Prag veranstaltet. Es ist die 4. Ausgabe der gleichnamigen Reihe. Sie sucht unter anderem Antworten auf die Frage, welche Lehren sich aus dem aktuellen russisch-ukrainischen Konflikt für Europa und die europäische Sicherheit ziehen lassen. Markéta Kachlíková fasst zusammen.
2: Die Sicherheitslage in Europa befindet sich nun im fünften Jahr des dramatischsten Wandels seit dem Zusammenbruch der Sowjetunion, des russischen Krieges gegen die Ukraine. Und die Regierungen überlegen noch immer, wie sie mit dieser Entwicklung umgehen sollen. Mit dem Thema beschäftigte sich auch die internationale Konferenz mit dem Titel »Fragile Sicherheit« in dieser Woche in Prag. Gäste waren unter anderem der ehemalige Befehlshaber der ukrainischen Streitkräfte Valery Zaluzhny und der ehemalige Direktor des britischen Geheimdienstes MI6 Richard Moore. Auch der tschechische Staatspräsident Petr Pavel hielt eine Rede. Er fasste die Lehren zusammen, die mehr als 4 Jahre Krieg in der Ukraine vermittelt haben.
3: Bezpečnost musíme budovat v době, kdy to ještě nebolí.
4: Wir müssen an der Sicherheit arbeiten, solange es noch nicht wehtut. Und um den Titel der heutigen Konferenz etwas aufzugreifen, Sicherheit ist zerbrechlich, wenn wir sie auf morgen verschieben.
2: Der Präsident warnte unter anderem, Russland werde auch nach dem Ende des Konflikts weiterhin imperiale Bestrebungen hegen. Und was ging dem Konflikt voraus? Laut dem ehemaligen ukrainischen Armeechef Valery Zaluzhny verlor während der langen Phase relativen Friedens in Europa für viele Länder die Verteidigungsfähigkeit an Bedeutung. Die Staaten und ihre Vertreter seien überzeugt gewesen, dass kein Grund zur Sorge bestehe, dass die Probleme sie nicht betreffen und sich allmählich von selbst lösen würden. Im schlimmsten Fall, so die vorherrschende Logik, könne die Lösung folgenlos bis zur nächsten Legislaturperiode verschoben werden. Auch die Ukraine habe diese Erfahrung gemacht, erklärte Zaluzhny. Ihm zufolge deuten die aktuellen Ereignisse in der Ukraine und im Nahen Osten jedoch darauf hin, dass die nach 1945 und dem Zusammenbruch der Sowjetunion geschaffene internationale Ordnung zerfällt. Völkerrecht und internationale Institutionen konnten und können nach den Worten des heutigen Diplomaten weder Frieden noch Sicherheit gewährleisten. Die tschechische Armee verfolgt laut ihrem Generalstabschef Karel Řehka aufmerksam, welche Lehren sie aus dem Geschehen in der Ukraine ziehen könne.
4: Uns fehlt hier das Gefühl der Dringlichkeit. Ich bin nicht der Einzige, der das sagt. Alle Militärführer der NATO und der EU sind sich einig, dass jetzt gehandelt werden muss. Ich glaube nicht, dass es verloren ist, aber es liegt an uns. Und wir haben tatsächlich nur relativ wenig Zeit, um das Risiko zu minimieren, dass Europa in Zukunft einer solchen Tragödie ausgesetzt sein könnte wie heute die Ukraine.
2: Einer der Gäste war Richard Moore, ehemaliger Direktor des britischen Geheimdienstes MI6. Ihm zufolge ist die Ukraine das wichtigste Thema auf der internationalen Agenda. Man dürfe deshalb dem Regime des russischen Präsidenten Wladimir Putin nicht erlauben, mit seinem Krieg Erfolg zu haben, mahnte er.
5: If we falter, if we fail,
4: wenn wir nachlassen, wenn wir diese Herausforderung nicht meistern, wird Putins Machtgier nicht nur wachsen, sondern er könnte auch zu weiteren Schritten ermutigt werden, die die Sicherheit der Region untergraben. Darüber hinaus beobachtet der chinesische Präsident die Situation aus der Ferne und wird je nach der Entschlossenheit des Westens seine Entscheidungen in Bezug auf Taiwan und die Lage im südchinesischen Meer treffen. Es gibt also meines Erachtens eine Reihe von Gründen, warum der entscheidende Kampf unserer Zeit in der Ukraine ausgefochten wird.
0: Zum ersten Mal in der Geschichte wird in der Prager Staatsoper die Oper Dialogue de Carmelite, also Gespräche der Karmelitinnen, von Francis Poulenc aufgeführt. Die Premiere der Inszenierung findet am heutigen Donnerstag statt. Mehr dazu nun von Martina Schneibergowa.
6: Poulencs Opus Gespräche der Karmelitinnen von 1957 gilt als eine der bedeutendsten Opern des 20. Jahrhunderts. Das Libretto beruht auf dem gleichnamigen Bühnenstück. Dieses entstand nach einem Drehbuch von Georges Bernanos, der sich wiederum durch die Novelle »Die letzte am Schafott« von Gertrud von Lefort inspirieren ließ. Das Werk behandelt Ereignisse, die sich 1794 im Karmelitenkloster in Compiègne abspielten. Die Geschichte endet mit der Hinrichtung der 16 Ordensschwestern in Paris. Der Musikdirektor der Prager Staatsoper, Dirigent Hermann Boehmer, studierte die Oper musikalisch ein. Die Regie hatte Barbara Horáková-Joly. Das folgende Gespräch mit der Regisseurin entstand kurz vor der Premiere. Frau Horáková, die Oper oder die Handlung stützt sich auf den Roman von Gertrude Lefort. Aber Sie verbinden das, habe ich gehört, auch mit den Ereignissen in der Tschechoslowakei in den 50er Jahren.
7: Ja, ganz genau, weil ich muss sagen, dass ich finde sehr stark, wie viele Parallelen man findet und wie universal und leider auch unendlich diese Geschichten sind. Und eine von meinen großen Inspirationen war das Roman Die Weiße Wasser von Katarzyna Tuczkova, die die Ereignisse während den 50ern auch beschreibt. Und über die Persekutionen der Nonnen in Tschechoslowakei in den 50er Jahren. Und es ist wirklich einfach ein anderes Land, aber eigentlich genau die gleiche Geschichte. Und deswegen wollte ich das auch zeigen. Es ist mehr eine parallele Welt, als dass wir das unbedingt nur in dieser Seite zeigen, weil das, wie gesagt, eine universelle Geschichte über, für mich, Überwindungen von Angst ist, über eine Kraft, die Menschen fähig sind zu geben, wenn sie über sich kommen und wenn sie an etwas Höheres glauben als nur als an uns.
6: Sie sagen, es ist eine universelle Geschichte, also über den Mut, die Angst zu überwinden, über den Mut in den Zeiten eines Totalitarismus, nicht wahr?
7: Ja, ganz genau. Also man steht dann wieder Auge ins Auge gegen eigenen Moral und einen Terror. Und in diesen Zeiten ist das immer eine große Prüfung von uns als Individuum. Und ich bin immer wieder fasziniert über die Kraft, die Menschen, die dann doch fähig sind, die Kraft zu finden und sich selber in Hintergrund zu stellen und vielleicht auch, wenn sie wissen, dass es ihren eigenen Leben kosten wird, weiter zu kämpfen für die Zukunft.
6: Es ist eine besondere Oper, auch musikalisch darin, dass da 5 große Frauenrollen sind und eigentlich 2 kleinere Männerrollen. Würden Sie eine dieser Schwestern, dieser Nonnen hervorheben oder sind die irgendwie gleich?
7: Also das, was mich eben zum Beispiel auch in diesem Roman so fasziniert hat, ist, dass man wunderschön sieht auch das individuelle Leben von diesen Nonnen. Und deswegen, ich muss sagen, ich verstehe und liebe alle. Und jede hat eine andere Kraft an sich. Und das ist, was mich fasziniert. Ich würde jetzt nicht sagen, ob Blanche, Mutter Marie, Madame Lidoni. Ich finde, jede hat eine ganz andere Kraft und jede hat eine ganz andere Geschichte. Und das ist das, das mich immer fasziniert.
6: Ich habe jetzt mit der Mezzosopranistin Tune Kumavola gesprochen, die hat sehr die Zusammenarbeit mit Ihnen gelobt. Wie ist das umgekehrt? Wie finden Sie die Zusammenarbeit mit den Solisten, Solistinnen und mit der Herrn Dirigenten?
7: Ich muss sagen, das war wirklich eine wunderschöne und sehr tiefe Arbeit von allen. Also es ist wirklich, ich hatte das Gefühl gehabt, dass sich jeder extrem geöffnet hat und dass alle wirklich auch individuell sehr tief gegangen sind, dass es den Menschen wirklich, dass es mit ihnen was getan hat. Und mit Herrn Boehmer ist es auch immer eine wunderschöne Zusammenarbeit. Es ist ein wirklich ein tiefer, fantastischer Musiker, der sich auch wirklich interessiert, was auf die Bühne geht. Und ich finde, Musiktheater ist wirklich ein gutes Theater, wenn Musik und Theater wirklich zusammenkommen. Und es war eine tolle Arbeit und ich hoffe, dass man das auch so spüren wird.
6: Die norwegische Mezzosopranistin Tune Kumavoll übernahm die Rolle einer der Ordensschwestern, der Mutter Marie von der Menschwerdung. Sie habe die Partie bereits vor 2 Jahren in der Oper in Oslo gesungen, erzählte die Mezzosopranistin gegenüber Radio Prag International.
8: Das war damals mein Debüt in dieser Rolle. Es ist jedoch etwas anderes, die Partie in einer anderen Inszenierung zu singen. Obwohl ich die Rolle kenne, habe ich einige Zeit gebraucht, um sie nach den Vorstellungen des Dirigenten und der Regisseurin zu interpretieren. Es war ein sehr interessanter Arbeitsprozess.
6: Die Rolle sei für die Sängerin anspruchsvoll, meint Tune Kummervoll. Und zudem entwickle sich die Ordensschwester während des Stücks. Aus einer sehr harten, konservativen Person wird eine Frau, die ihr Herz für die Protagonistin Blanche de la Force öffnet, so Kummervoll. Blanche, die zuvor Zuflucht in ihrem leeren Elternhaus gesucht hatte, schließt sich am Ende den Ordensschwestern auf dem Schafott an. Der Abschluss der Oper, bei dem die Ordensschwestern eine nach der anderen in den Tod gehen, gilt als besonders stark. Tune Kummervoll dazu.
9: Verfärdlich und samtidig fantastisch geschrieben.
8: Das ist fantastisch geschrieben. Ich sitze immer mit Tränen in den Augen da. Es ist zu hören, wie eine Stimme nach der anderen aus dem Nonnenchor verschwindet.
6: Tune Kummervoll lobt sowohl die Zusammenarbeit mit dem Dirigenten als auch mit der Regisseurin. Sie merkt an,
8: sie ist so engagiert und unglaublich gut vorbereitet. Sie arbeitet sehr gut mit jedem Einzelnen von uns, um die Charaktere der Personen zum Ausdruck zu bringen.
0: Am morgigen Freitag beginnt der Sudetendeutsche Tag in Brünn. Erstmals wird das Pfingsttreffen der Vertriebenen in Tschechien veranstaltet. Doch in den vergangenen Wochen wurde vor allem von Regierungspolitikern in Prag eine Debatte über die Veranstaltung losgetreten. Ihr Vorwurf lautet, mit dem Sudetendeutschen Tag würden alte Wunden aufgerissen. Was aber denken die Menschen in Tschechien wirklich darüber? Und wie sieht dies die Zivilgesellschaft in dem Land? Till Janzer hat sich zu diesen Fragen informiert.
10: Schauplatz.
4: Lautstarke Proteste von einer Handvoll Leuten, so wie hier bei der Sitzung des Brünner Stadtrats am 14. April. Auch sie begleiten die erste Ausrichtung des Sudetendeutschen Tages in Tschechien. Am Freitag beginnt die Veranstaltung, zu der sich die in der Landsmannschaft zusammengeschlossenen Vertriebenen und ihre Nachfahren jedes Jahr treffen. Seit 1950 bereits werden diese Zusammenkünfte ausgerichtet. Und jahrzehntelang waren sie von scharfer Rhetorik gegen die frühere Tschechoslowakei und spätere Tschechische Republik geprägt. Häufig ging es dabei auch um die Beneš-Dekrete, auf deren Grundlage die Sudetendeutschen nach dem Zweiten Weltkrieg enteignet wurden. Das zeigte sich etwa in den Leitsätzen der Sudetendeutschen Tage. 1985 in Stuttgart hieß dieser »Recht bleibt Recht trotz Vertreibung«. Oder auch noch 1999 in Nürnberg wurde das Recht auf die Heimat vorangestellt. Das hat sich in den letzten gut anderthalb Jahrzehnten gewandelt. 2016 etwa hieß das Motto dann Dialog verpflichtet und 2022 in Hof Dialog überwindet Grenzen. Auch der Bundesvorsitzende der Sudetendeutschen Landsmannschaft Bernd Posselt sagte am Mittwoch in einem Interview für die tschechische Presseagentur ČTK, dass die Beneš-Dekrete schon lange kein Thema mehr für seinen Verband seien. Man bemühe sich um Versöhnung und freundschaftliche Beziehungen zu den Tschechen. Allerdings haben Abgeordnete der Regierungsparteien im tschechischen Abgeordnetenhaus eine Resolution durchgedrückt, in der sie die Veranstaltung des Sudetendeutschen Tages in Brünn verurteilt haben. Dort steht zum Beispiel unter Punkt 4 der insgesamt 8 Punkte Zitat.
0: Das Abgeordnetenhaus konstatiert, dass einige politische Aspekte der Sudetendeutschen Bewegung im tschechischen historischen und gesellschaftlichen Kontext verbunden sind mit den Folgen der nationalsozialistischen Besatzung und der anschließenden Nachkriegsordnung und deswegen bis heute ein außerordentlich sensibles Thema darstellen.
4: Oppositionspolitiker hatten aus Protest gegen diese Resolution den Sitzungssaal verlassen. Mit der Initiative der Regierungsparteien ist jedoch in Tschechien eine kontrovers geführte Diskussion entbrannt. Unter diesem Eindruck hat der tschechische Rundfunk eine Umfrage in Auftrag gegeben. Diese wurde vom Meinungsforschungsinstitut Median durchgeführt, und zwar von Donnerstag bis Sonntag vergangener Woche. Die Ergebnisse wurden am Donnerstag veröffentlicht. Demnach halten es 57% der Menschen in Tschechien nicht für richtig, dass der Sudetendeutsche Tag in Brünn stattfindet. Ein weiteres Ergebnis ist, dass junge Menschen im Alter von 18 bis 24 Jahren am tolerantesten sind. 68% von ihnen finden es in Ordnung, dass die Veranstaltung hierzulande ausgerichtet wird. Je älter die Umfrageteilnehmer gewesen seien, desto höher habe der Anteil der ablehnenden Stimmen gelegen, fasst Wojciech Dufek zusammen. Er ist der Analytiker des Meinungsforschungsinstituts.
0: Die Umfrageteilnehmer im Alter von 25 bis 44 Jahren sind bereits in zwei gleich große Lager gespalten. Und bei den Menschen über 45 Jahren hält eine Mehrheit die Abhaltung des Sudetendeutschen Tags in Brünn nicht für richtig. Am negativsten ist die Einstellung der älteren Menschen ab 75 Jahren. Von ihnen halten 69% die Veranstaltung für falsch.
4: Dabei ist es ein tschechischer Verein, nämlich Meeting Brno, der den Sudetendeutschen Tag hierher eingeladen hat. Und aus den engagierten Teilen der tschechischen Gesellschaft kommen andere Stimmen als von Regierungspolitikern und als es die Umfrage darstellt. So haben Ende vergangener Woche die Leiter von 10 historischen Fachinstituten in Tschechien eine Erklärung herausgegeben. Verfasst wurde sie von Susanna Listzowa, der Leiterin des Lehrstuhls für deutsche und österreichische Studien an der Prager Karls-Universität, und von Matěj Spurný, dem Chef des Historischen Instituts an der Philosophischen Fakultät der Karls-Universität. In der Erklärung heißt es unter anderem, man müsse hierzulande keine Angst haben vor der Ausrichtung des Treffens in Brünn. Gegenüber Radio Prag International erläuterte Listzowa:
11: Dieses Treffen nehmen wir als eine Veranstaltung der Zivilgesellschaft wahr. Und das Ziel dieser Veranstaltung ist eine Versöhnung. Wir haben, und das will niemand verschweigen, mit unseren Deutschen hinter uns eine sehr kontroverse, tragische Geschichte, aber die wurde längst verarbeitet in Fachwerken, in vielen Büchern, in literarischen Werken, in Filmen, in Dokumentationen. Und es gibt gar keinen Grund, dieses Thema politisch zu missbrauchen.
4: Es sind gerade auch zahlreiche tschechische Autorinnen und Autoren, die sich mit der Vertreibung der Deutschen aus der Tschechoslowakei auseinandergesetzt haben. Allen voran Radka Denemarková und Kateřina Tučková. Viele junge Leute sind hierzulande in Vereinen und Verbänden organisiert, die mit Vertriebenen zusammenarbeiten und die Geschichte der früheren deutschsprachigen Bewohner wieder ins Gedächtnis zurückholen wollen. Das bestätigt auch Susanna Listzowa.
11: Wir hatten gerade in den letzten Jahren fast eine Flut von Werken, die sich genau mit diesem Thema beschäftigt haben. Also dieses Thema ist bereits seit längerem in der öffentlichen Diskussion präsent und es gab noch nie eine solche Situation, die künstlich so aufgeheizt wäre wie die heutige.
4: Nach dem Zweiten Weltkrieg wurden rund 3 Millionen deutschsprachige Menschen aus der Tschechoslowakei vertrieben. Laut der Deutsch-Tschechischen Historikerkommission gab es dabei 15.000 bis 30.000 Todesopfer zu beklagen. Während der 6-jährigen Besatzung durch Hitler-Deutschland von 1939 bis 1945 hatten wiederum 320.000 bis 350.000 Bewohner der Tschechoslowakei ihr Leben verloren. Die meisten Vertriebenen wurden in Bayern aufgenommen, aber sie gingen auch in andere Teile Deutschlands, inklusive jenen, die später zur DDR wurden, sowie nach Österreich. Welche Rolle haben die Sudetendeutschen bzw. ihre Nachfahren bei der Versöhnung jetzt eingenommen? Susanna Jürgens ist Tschechin und leitet den Adabet Stifterverein, also eine sudetendeutsche Kulturinstitution. Sie meint:
12: Es gibt natürlich eine Entwicklung. Wenn wir uns jetzt auf die Zeit nach der Wende konzentrieren, dann waren die 90er Jahre nicht einfach, beziehungsweise da gab es auch eine aufgeheizte Debatte seitens der Sudetendeutschen mit dem Franz Neubauer auf ihrer Spitze und dann auch noch um den EU-Beitritt Tschechiens. Natürlich stehen die Beneš-Dekrete da im Zentrum, aber eigentlich seit der Unterzeichnung der deutsch-tschechischen Erklärung und mit der Entstehung des deutsch-tschechischen Zukunftsfonds gibt es letztlich auf den beiden Seiten diese Bemühung, über die Vergangenheit zu reden, aber die Gegenwart und Zukunft damit nicht belasten.
4: Susanna Jürgens spricht von zahlreichen kleinen und großen Begegnungen, die auch in Tschechien stattfinden. An diesen nehmen ihren Worten nach vor allem Nachfahren der Vertriebenen teil, da aus der Erlebnisgeneration selbst nicht mehr viele Menschen am Leben sind.
12: Letztlich geht es tatsächlich um Nachfahren, die haben dennoch eine Beziehung zu dem Heimatort, dort wo die Familien herstammen. Es wurde auch vererbt. Man fährt dorthin, schaut, Kirchen wurden renoviert oder andere pietätische Orte. Oft ist es auch so, dass man Kontakte mit den Leuten hat, die in den Häusern leben. Es ist auch eine Aussöhnung mit den Juden, die in der Tschechischen Republik leben. Also das ist sehr vielfältig und ich tatsächlich muss sagen, das geht aus meiner Sicht auch viel von den Sudetendeutschen. Es ist die Landsmannschaft, ist ja auch nicht die einzige Einrichtung. Es gibt die Ackermann-Gemeinde, die ihre Zweigstelle in Tschechien hat. Es gibt den Adalbert-Stifter-Verein, für den ich arbeite, die alle Veranstaltungen, gemeinsame Veranstaltungen machen, kulturelle Art, aber immer wieder auch sich mit den Fragen der Vergangenheit befassen, eben um zu klären und eben diese Versöhnung zu ermöglichen.
4: Wieso konnten die Regierungsparteien aber solch einen Aufruhr veranstalten mit der Diskussion über den Sudetendeutschen Tag in Brünn? Susanna List so war.
11: Es geht eindeutig um eine Politisierung der Geschichte, die seitens der extremen Parteien vorangetrieben wird.
12: Ich sehe das genauso, weil ich sehe wirklich in den letzten mindestens 10, 15, also noch länger Jahren, einfach keinen Anhaltspunkt. Ja, es gibt eine ganz, ganz kleine Gruppe von Sudetendeutschen, aber die sind nicht in der Sudetendeutschen Landsmannschaft, die sozusagen dafür sind, dass die Benesch-Dekrete revidiert werden. Aber das ist wirklich eine kleine Minderheit und nicht repräsentativ. Aber ja, also ich sehe das genauso, dass dieser Sudetendeutsche Tag, und ich war schon mehrmals dabei, ist keine politische Veranstaltung. Und wenn da deutsche Politiker reden, dann sprechen sie ihr Publikum an, also das Deutschsprachige, und würdigen das, was die Vertriebenen in der neuen Heimat getan haben, wie sie sich integriert hatten und wie sie sich an dem wirtschaftlichen Aufschwung beteiligt hatten. Nie habe ich davon gehört, dass man sich jetzt aufmachen sollte und dann doch die Häuser in Tschechien und Grundstücke zurückerobern sollte.
4: Tatsächlich haben auch bereits tschechische Politiker den Sudetendeutschen Tag besucht und dort sogar Reden gehalten. Als erster war es vor 10 Jahren der damalige Kulturminister Daniel Herrmann. Und Susanna Listsova ergänzt.
11: Es gab mehrere auch andere Gesten der Versöhnung, zum Beispiel seitens des ehemaligen Premierministers Petr Nečas. Und diese Debatte zu diesem Zeitpunkt aufzuheizen, macht eigentlich sachlich überhaupt keinen Sinn.
4: Susanna Jürgens sagt zudem,
12: man arbeitet mit der Angst. Ich kriege immer mit, dass tatsächlich Menschen in Tschechien Angst haben. Und mit dieser Angst wird ganz gezielt gearbeitet, beziehungsweise die wird eigentlich künstlich nochmal geschürt und missbraucht für ganz andere Zwecke. Das ist also sehr bedauerlich, aber da ist Tschechien nicht der Einzelfall in Europa aktuell.
4: Der Sudetendeutsche Tag in Brünn findet im Rahmen des Festivals Meeting Brno statt. Die tschechischen Veranstalter haben schon mehrere Drohungen erhalten. Die Polizei ist auf etwaige Proteste vorbereitet.
0: Soweit also der Beitrag von Till Janzer. Über das Geschehen beim Sudetendeutschen Tag werden wir Sie in den kommenden Tagen natürlich weiterhin informieren. 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Für heute war es das von Radio Prag International. Ich bin Ferdinand Hauser und sage Tschüss und bis zum nächsten Mal.